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1: Ich bin Philipp Ringe und das sind die wichtigsten Meldungen des Tages. Ein ganz besonderer Kuchen für eine ganz besondere Stadt. Der regierende Wegner schneidet heute einen Regenbogenkuchen an. Als Zeichen gegen Homophobie und Intoleranz. Arne Palukat.
2: CSD und das schwul-lesbische Straßenfest am Neuendorfplatz stehen erst noch an. Aber es läuft ja schon ein Anti-Gewalt-Projekt der Regenbogengemeinschaft. Kiss Kiss Berlin. Der Kuchen heute gehört dazu. Und Sonntag ist auch der internationale Tag gegen Homo-, Bi-, Inter- und Transphobie. Und zu dem Anlass wird heute im Roten Rathaus auch der Tolerantia Award verliehen. Der geht in diesem Jahr an die Berliner Polizei, weil sie sich gegen Diskriminierung und Hassgewalt einsetzt. Bei der Veranstaltung im Roten Rathaus sind gleich mehrere Vereine und Organisationen aus der LSBTIQ-Plus-Gemeinschaft dabei. Das steht für Lesben, Schwule, Bisexuelle, Transgender, Intergeschlechtliche, Queere und weitere nicht-binäre oder diverse Identitäten.
1: Zwei Berliner Volksbegehren sind endgültig gescheitert. Die Initiativen Autofrei und Werbefrei haben nicht genügend Unterstützer gefunden. Das ist jetzt offiziell. Ein Volksbegehren läuft jetzt noch in Berlin, das gegen Olympia, mit dem Ziel eines Volksentscheids. Gute Nachricht für viele Pendler. Am U-Bahnhof Neuendorfplatz rollt alles wieder wie gewohnt, denn die Bauarbeiten sind abgeschlossen. Neben der U2 sind wieder die U1, 3 und 4 planmäßig unterwegs. Die BVG hat dort zum Beispiel ca. 250 Quadratmeter Decke saniert, was ziemlich schwierig war, weil die Station ja schon teilweise 120 Jahre alt ist. Und apropos BVG und Baustellen, die geht nämlich in Zukunft selber auf Baustellenstreife. Verkehrssenatorin Ute Bonde hat das jetzt im RBB angekündigt. Der Plan? An BVG-Bussen werden Kameras angebracht, die sollen dann durch bekannte Dauerbaustellen in der City fahren. Die Aufnahmen sollen dann kontrolliert werden, um zu schauen, ob etwa Genehmigungen nicht eingehalten werden. Und daneben sind auch schon Kontrollstreifen unterwegs, die durch die Bezirke ziehen. Auch die nehmen Baustellen unter die Lupe. Ist eine zum Beispiel nicht angemeldet oder dauert zu lange, drohen Strafen oder sogar der Abbau. Es geht um betrügerische Mails, Hacking-Angriffe und Co. Jeder Neunte wurde im vergangenen Jahr schon mal Opfer von Cyberkriminalität, zeigt der Cybersicherheitsmonitor 2026. Katrin Müller.
3: Mehr als jeder oder jede Vierte ist demnach schon einmal Opfer von Cyberkriminellen geworden. Besonders häufig schlagen die beim Online-Shopping zu. Hier liegt der Anteil bei rund einem Fünftel. Dahinter kommen Hackerangriffe auf Online-Accounts, Betrug beim Online-Banking und Phishing-Attacken. Fast 9 von 10 Menschen, die Opfer von Cyberkriminellen geworden sind, ist dadurch ein Schaden entstanden, oft finanzieller Art. Trotzdem schützen sich laut Studie hierzulande nach wie vor nur wenige Nutzer aktiv vor Cyberattacken.
1: Urlaub an den Küsten oder in den Bergen statt am Mittelmeer. Die Zahl der Übernachtungen hat im März ordentlich zugelegt, sagt das Statistische Bundesamt. Fast 34 Millionen Übernachtungen, zum Beispiel in Hotels, mehr als noch im Vorjahresmonat. Das ganz dicke Plus kommt dabei durch Gäste aus dem Inland. Mehr als 28 Millionen Übernachtungen wurden gezählt. Viele können ohne ihn gar nicht in den Tag starten. Kaffee ist ja oft der Wachmacher und ist jetzt auch noch mal etwas günstiger. Die großen Lebensmittelhändler senken bei ihren Eigenmarken die Preise, zeigt eine neue Umfrage. Thomas Bremser.
4: Die Produkte kosten seit dieser Woche 10 bis 50 Cent weniger als bisher. Eine Kilopackung Bohnen liegt je nach Sorte zwischen 10,50 Euro und 11,50 Euro. Auch Pads und Kapseln werden billiger. Die Discounter und Supermärkte begründen das mit sinkenden Rohstoffpreisen. Insgesamt gesehen hat sich Kaffee aber in den vergangenen Jahren stark verteuert, sowie auch andere Lebensmittel. Grund dafür waren höhere Rohstoffpreise nach Trockenheit und schwachen Ernten. Bohnenkaffee, Pads und Kapseln waren vor 6 Jahren noch halb so teuer.
1: Und das waren die wichtigsten Meldungen des Tages. 104.6 RTL, immer 10 Minuten früher auf den Punkt informiert.
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1: Ich bin Philipp Ringe und das sind die wichtigsten Meldungen des Tages. Ein ganz besonderer Kuchen für eine ganz besondere Stadt. Der regierende Wegner schneidet heute einen Regenbogenkuchen an, als Zeichen gegen Homophobie und Intoleranz. Arne Palukat.
2: CSD und das schwul-lesbische Straßenfest am Neuendorfplatz stehen erst noch an, aber es läuft ja schon ein Anti-Gewalt-Projekt der Regenbogengemeinschaft, Kiss Kiss Berlin. Der Kuchen heute gehört dazu. Und Sonntag ist auch der internationale Tag gegen Homo-, Bi-, Inter- und Transphobie. Und zu dem Anlass wird heute im Roten Rathaus auch der Tolerantia Award verliehen. Der geht in diesem Jahr an die Berliner Polizei, weil sie sich gegen Diskriminierung und Hassgewalt einsetzt. Bei der Veranstaltung im Roten Rathaus sind gleich mehrere Vereine und Organisationen aus der LSBTIQ-Plus-Gemeinschaft dabei. Das steht für Lesben, Schwule, Bisexuelle, Transgender, Intergeschlechtliche, Queere und weitere nicht-binäre oder diverse Identitäten.
1: Zwei Berliner Volksbegehren sind endgültig gescheitert. Die Initiativen Autofrei und Werbefrei haben nicht genügend Unterstützer gefunden. Das ist jetzt offiziell. Ein Volksbegehren läuft jetzt noch in Berlin, das gegen Olympia, mit dem Ziel eines Volksentscheids. Gute Nachricht für viele Pendler. Am U-Bahnhof Neuendorfplatz rollt alles wieder wie gewohnt, denn die Bauarbeiten sind abgeschlossen. Neben der U2 sind wieder die U1, 3 und 4 planmäßig unterwegs. Die BVG hat dort zum Beispiel ca. 250 Quadratmeter Decke saniert, was ziemlich schwierig war, weil die Station ja schon teilweise 120 Jahre alt ist. Und apropos BVG und Baustellen, die geht nämlich in Zukunft selber auf Baustellenstreife. Verkehrssenatorin Ute Bonde hat das jetzt im RBB angekündigt. Der Plan? An BVG-Bussen werden Kameras angebracht, die sollen dann durch bekannte Dauerbaustellen in der City fahren. Die Aufnahmen sollen dann kontrolliert werden, um zu schauen, ob etwa Genehmigungen nicht eingehalten werden. Und daneben sind auch schon Kontrollstreifen unterwegs, die durch die Bezirke ziehen. Auch die nehmen Baustellen unter die Lupe. Ist eine zum Beispiel nicht angemeldet oder dauert zu lange, drohen Strafen oder sogar der Abbau. Es geht um betrügerische Mails, Hacking-Angriffe und Co. Jeder Neunte wurde im vergangenen Jahr schon mal Opfer von Cyberkriminalität, zeigt der Cybersicherheitsmonitor 2026. Katrin Müller.
3: Mehr als jeder oder jede Vierte ist demnach schon einmal Opfer von Cyberkriminellen geworden. Besonders häufig schlagen die beim Online-Shopping zu. Hier liegt der Anteil bei rund einem Fünftel. Dahinter kommen Hackerangriffe auf Online-Accounts, Betrug beim Online-Banking und Phishing-Attacken. Fast 9 von 10 Menschen, die Opfer von Cyberkriminellen geworden sind, ist dadurch ein Schaden entstanden, oft finanzieller Art. Trotzdem schützen sich laut Studie hierzulande nach wie vor nur wenige Nutzer aktiv vor Cyberattacken.
1: Urlaub an den Küsten oder in den Bergen statt am Mittelmeer. Die Zahl der Übernachtungen hat im März ordentlich zugelegt, sagt das Statistische Bundesamt. Fast 34 Millionen Übernachtungen, zum Beispiel in Hotels, mehr als noch im Vorjahresmonat. Das ganz dicke Plus kommt dabei durch Gäste aus dem Inland. Mehr als 28 Millionen Übernachtungen wurden gezählt. Viele können ohne ihn gar nicht in den Tag starten. Kaffee ist ja oft der Wachmacher und ist jetzt auch noch mal etwas günstiger. Die großen Lebensmittelhändler senken bei ihren Eigenmarken die Preise, zeigt eine neue Umfrage. Thomas Bremser.
4: Die Produkte kosten seit dieser Woche 10 bis 50 Cent weniger als bisher. Eine Kilopackung Bohnen liegt je nach Sorte zwischen 10,50 Euro und 11,50 Euro. Auch Pads und Kapseln werden billiger. Die Discounter und Supermärkte begründen das mit sinkenden Rohstoffpreisen. Insgesamt gesehen hat sich Kaffee aber in den vergangenen Jahren stark verteuert, sowie auch andere Lebensmittel. Grund dafür waren höhere Rohstoffpreise nach Trockenheit und schwachen Ernten. Bohnenkaffee, Pads und Kapseln waren vor 6 Jahren noch halb so teuer.
1: Und das waren die wichtigsten Meldungen des Tages. 104.6 RTL, immer 10 Minuten früher auf den Punkt informiert.
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1: Neue Bauarbeiten, diesmal in Charlottenburg und zwar auf der Kantstraße. Da werden Fahrbahnschäden ausgebessert und zwar zwischen Weimarer und Schlüterstraße. Für circa eine Woche gibt's hier pro Richtung erstmal nur eine freie Spur. Dann gibt's noch Stromnetzarbeiten in Moabit und zwar auf der Domstraße. Das Ganze in Richtung Rathnower Straße. Vor der Kreuzung Wilsnacker Straße gibt's bis Ende Mai ebenfalls nur eine freie Spur. Und in Johannisthal haben auf der Südostallee Brückenarbeiten begonnen. Auch hier gibt's wahrscheinlich bis Freitag zwischen Radenza und Kiefoldstraße pro Richtung jeweils nur eine freie Spur. Und geblitzt wird in Friedrichshain auf der Frankfurter Allee. 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In der Nacht gibt's ein paar Wolken, es bleibt aber meist trocken und dazu liegen die Temperaturen so zwischen 6 und 3 Grad. Am Tag bleibt's dann auch erstmal bewölkt, später ziehen dann zum Teil auch Gewitter auf und so richtig warm ist es auch nicht, mit 11 bis 13 Grad maximal.
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1: Ich bin Philipp Ringe und das sind die wichtigsten Meldungen des Tages. Ein ganz besonderer Kuchen für eine ganz besondere Stadt. Der regierende Wegner schneidet heute einen Regenbogenkuchen an, als Zeichen gegen Homophobie und Intoleranz. Arne Palukat.
2: CSD und das schwul-lesbische Straßenfest am Neuendorfplatz stehen erst noch an, aber es läuft ja schon ein Anti-Gewalt-Projekt der Regenbogengemeinschaft, Kiss Kiss Berlin. Der Kuchen heute gehört dazu. Und Sonntag ist auch der internationale Tag gegen Homo-, Bi-, Inter- und Transphobie. Und zu dem Anlass wird heute im Roten Rathaus auch der Tolerantia Award verliehen. Der geht in diesem Jahr an die Berliner Polizei, weil sie sich gegen Diskriminierung und Hassgewalt einsetzt. Bei der Veranstaltung im Roten Rathaus sind gleich mehrere Vereine und Organisationen aus der LSBTIQ-Plus-Gemeinschaft dabei. Das steht für Lesben, Schwule, Bisexuelle, Transgender, Intergeschlechtliche, Queere und weitere nicht-binäre oder diverse Identitäten.
1: Zwei Berliner Volksbegehren sind endgültig gescheitert. Die Initiativen Autofrei und Werbefrei haben nicht genügend Unterstützer gefunden. Das ist jetzt offiziell. Ein Volksbegehren läuft jetzt noch in Berlin, das gegen Olympia, mit dem Ziel eines Volksentscheids. Gute Nachricht für viele Pendler. Am U-Bahnhof Neuendorfplatz rollt alles wieder wie gewohnt, denn die Bauarbeiten sind abgeschlossen. Neben der U2 sind wieder die U1, 3 und 4 planmäßig unterwegs. Die BVG hat dort zum Beispiel ca. 250 Quadratmeter Decke saniert, was ziemlich schwierig war, weil die Station ja schon teilweise 120 Jahre alt ist. Und apropos BVG und Baustellen, die geht nämlich in Zukunft selber auf Baustellenstreife. Verkehrssenatorin Ute Bonde hat das jetzt im RBB angekündigt. Der Plan: An BVG-Bussen werden Kameras angebracht, die sollen dann durch bekannte Dauerbaustellen in der City fahren. Die Aufnahmen sollen dann kontrolliert werden, um zu schauen, ob etwa Genehmigungen nicht eingehalten werden. Und daneben sind auch schon Kontrollstreifen unterwegs, die durch die Bezirke ziehen. Auch die nehmen Baustellen unter die Lupe. Ist eine zum Beispiel nicht angemeldet oder dauert zu lange, drohen Strafen oder sogar der Abbau. Es geht um betrügerische Mails, Hacking-Angriffe und Co. Jeder Neunte wurde im vergangenen Jahr schon mal Opfer von Cyberkriminalität, zeigt der Cybersicherheitsmonitor 2026. Katrin Müller.
3: Mehr als jeder oder jede Vierte ist demnach schon einmal Opfer von Cyberkriminellen geworden. Besonders häufig schlagen die beim Online-Shopping zu. Hier liegt der Anteil bei rund einem Fünftel. Dahinter kommen Hackerangriffe auf Online-Accounts, Betrug beim Online-Banking und Phishing-Attacken. Fast 9 von 10 Menschen, die Opfer von Cyberkriminellen geworden sind, ist dadurch ein Schaden entstanden, oft finanzieller Art. Trotzdem schützen sich laut Studie hierzulande nach wie vor nur wenige Nutzer aktiv vor Cyberattacken.
1: Urlaub an den Küsten oder in den Bergen statt am Mittelmeer. Die Zahl der Übernachtungen hat im März ordentlich zugelegt, sagt das Statistische Bundesamt. Fast 34 Millionen Übernachtungen, zum Beispiel in Hotels, mehr als noch im Vorjahresmonat. Das ganz dicke Plus kommt dabei durch Gäste aus dem Inland. Mehr als 28 Millionen Übernachtungen wurden gezählt. Viele können ohne ihn gar nicht in den Tag starten. Kaffee ist ja oft der Wachmacher und ist jetzt auch noch mal etwas günstiger. Die großen Lebensmittelhändler senken bei ihren Eigenmarken die Preise, zeigt eine neue Umfrage. Thomas Bremser.
4: Die Produkte kosten seit dieser Woche 10 bis 50 Cent weniger als bisher. Eine Kilopackung Bohnen liegt je nach Sorte zwischen 10,50 Euro und 11,50 Euro. Auch Pads und Kapseln werden billiger. Die Discounter und Supermärkte begründen das mit sinkenden Rohstoffpreisen. Insgesamt gesehen hat sich Kaffee aber in den vergangenen Jahren stark verteuert, sowie auch andere Lebensmittel. Grund dafür waren höhere Rohstoffpreise nach Trockenheit und schwachen Ernten. Bohnenkaffee, Pads und Kapseln waren vor 6 Jahren noch halb so teuer.
1: Und das waren die wichtigsten Meldungen des Tages. 104.6 RTL, immer 10 Minuten früher auf den Punkt informiert.
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1: Ich bin Philipp Ringe und das sind die wichtigsten Meldungen des Tages. Ein ganz besonderer Kuchen für eine ganz besondere Stadt. Der regierende Wegner schneidet heute einen Regenbogenkuchen an, als Zeichen gegen Homophobie und Intoleranz. Arne Palukat.
2: CSD und das schwul-lesbische Straßenfest am Neuendorfplatz stehen erst noch an, aber es läuft ja schon ein Anti-Gewalt-Projekt der Regenbogengemeinschaft. Kiss Kiss Berlin, der Kuchen heute gehört dazu. Und Sonntag ist auch der internationale Tag gegen Homo-, Bi-, Inter- und Transphobie. Und zu dem Anlass wird heute im Roten Rathaus auch der Toleranzjahr-Award verliehen. Der geht in diesem Jahr an die Berliner Polizei, weil sie sich gegen Diskriminierung und Hassgewalt einsetzt. Bei der Veranstaltung im Roten Rathaus sind gleich mehrere Vereine und Organisationen aus der LSBTIQ-Plus-Gemeinschaft dabei. Das steht für Lesben, Schwule, Bisexuelle, Transgender, Intergeschlechtliche, Queere und weitere nicht-binäre oder diverse Identitäten.
1: Zwei Berliner Volksbegehren sind endgültig gescheitert. Die Initiativen Autofrei und Werbefrei haben nicht genügend Unterstützer gefunden. Das ist jetzt offiziell. Ein Volksbegehren läuft jetzt noch in Berlin, das gegen Olympia, mit dem Ziel eines Volksentscheids. Gute Nachricht für viele Pendler. Am U-Bahnhof Neuendorfplatz rollt alles wieder wie gewohnt, denn die Bauarbeiten sind abgeschlossen. Neben der U2 sind wieder die U1, 3 und 4 planmäßig unterwegs. Die BVG hat dort zum Beispiel ca. 250 Quadratmeter Decke saniert, was ziemlich schwierig war, weil die Station ja schon teilweise 120 Jahre alt ist. Und apropos BVG und Baustellen, die geht nämlich in Zukunft selber auf Baustellenstreife. Verkehrssenatorin Ute Bonde hat das jetzt im RBB angekündigt. Der Plan? An BVG-Bussen werden Kameras angebracht, die sollen dann durch bekannte Dauerbaustellen in der City fahren. Die Aufnahmen sollen dann kontrolliert werden, um zu schauen, ob etwa Genehmigungen nicht eingehalten werden. Und daneben sind auch schon Kontrollstreifen unterwegs, die durch die Bezirke ziehen. Auch die nehmen Baustellen unter die Lupe. Ist eine zum Beispiel nicht angemeldet oder dauert zu lange, drohen Strafen oder sogar der Abbau. Es geht um betrügerische Mails, Hacking-Angriffe und Co. Jeder Neunte wurde im vergangenen Jahr schon mal Opfer von Cyberkriminalität, zeigt der Cybersicherheitsmonitor 2026. Katrin Müller.
3: Mehr als jeder oder jede Vierte ist demnach schon einmal Opfer von Cyberkriminellen geworden. Besonders häufig schlagen die beim Online-Shopping zu. Hier liegt der Anteil bei rund einem Fünftel. Dahinter kommen Hackerangriffe auf Online-Accounts, Betrug beim Online-Banking und Phishing-Attacken. Fast 9 von 10 Menschen, die Opfer von Cyberkriminellen geworden sind, ist dadurch ein Schaden entstanden, oft finanzieller Art. Trotzdem schützen sich laut Studie hierzulande nach wie vor nur wenige Nutzer aktiv vor Cyberattacken.
1: Urlaub an den Küsten oder in den Bergen statt am Mittelmeer. Die Zahl der Übernachtungen hat im März ordentlich zugelegt, sagt das Statistische Bundesamt. Fast 34 Millionen Übernachtungen, zum Beispiel in Hotels, mehr als noch im Vorjahresmonat. Das ganz dicke Plus kommt dabei durch Gäste aus dem Inland. Mehr als 28 Millionen Übernachtungen wurden gezählt. Viele können ohne ihn gar nicht in den Tag starten. Kaffee ist ja oft der Wachmacher und ist jetzt auch noch mal etwas günstiger. Die großen Lebensmittelhändler senken bei ihren Eigenmarken die Preise, zeigt eine neue Umfrage. Thomas Bremser.
4: Die Produkte kosten seit dieser Woche 10 bis 50 Cent weniger als bisher. Eine Kilopackung Bohnen liegt je nach Sorte zwischen 10,50 Euro und 11,50 Euro. Auch Pads und Kapseln werden billiger. Die Discounter und Supermärkte begründen das mit sinkenden Rohstoffpreisen. Insgesamt gesehen hat sich Kaffee aber in den vergangenen Jahren stark verteuert, sowie auch andere Lebensmittel. Grund dafür waren höhere Rohstoffpreise nach Trockenheit und schwachen Ernten. Bohnenkaffee, Pads und Kapseln waren vor 6 Jahren noch halb so teuer.
1: Und das waren die wichtigsten Meldungen des Tages. 104.6 RTL, immer 10 Minuten früher auf den Punkt informiert.
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1: Neue Bauarbeiten, diesmal in Charlottenburg und zwar auf der Kantstraße. Da werden Fahrbahnschäden ausgebessert und zwar zwischen Weimarer und Schlüterstraße. Für circa eine Woche gibt's hier pro Richtung erstmal nur eine freie Spur. Dann gibt's noch Stromnetzarbeiten in Moabit und zwar auf der Turmstraße. Das Ganze in Richtung Rathnower Straße. Vor der Kreuzung Wilsnacker Straße gibt's bis Ende Mai ebenfalls nur eine freie Spur. Und in Johannisthal haben auf der Südostallee Brückenarbeiten begonnen. Auch hier gibt es wahrscheinlich bis Freitag zwischen Radenza und Kiefoldstraße pro Richtung jeweils nur eine freie Spur. Und geblitzt wird in Friedrichshain auf der Frankfurter Allee. 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
1: In der Nacht gibt's ein paar Wolken, es bleibt aber meist trocken und dazu liegen die Temperaturen so zwischen 6 und 3 Grad. Am Tag bleibt's dann auch erstmal bewölkt. Später ziehen dann zum Teil auch Gewitter auf und so richtig warm ist es auch nicht mit 11 bis 13 Grad maximal.
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5: Der ESC funktioniert genau wie große Pause in der Schule. Du gewinnst nicht, wenn du normal bist.
6: Also nicht zu langweilig sein ist so.
5: Nee, das Problem ist doch, Deutschland schickt oft Leute, die aussehen wie Mathelehrer mit Nebelmaschine. Beim ESC musst du auffallen. Wenn jemand auf einem brennenden Klavier steht und dabei Geige spielt, dann, aber auch nur dann erinnern sich die Leute an dich. Das ist genau wie auf dem Schulhof. Wenn einer einfach normal Fußball spielt, interessiert keinen. Aber wenn jemand rückwärts mit Jacke überm Kopf Tore schießt, dann reden alle drüber bis zu den Sommerferien.
0: Ja.

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1: Ich bin Philipp Ringe und das sind die wichtigsten Meldungen des Tages. Ein ganz besonderer Kuchen für eine ganz besondere Stadt. Der regierende Wegner schneidet heute einen Regenbogenkuchen an. Als Zeichen gegen Homophobie und Intoleranz. Arne Palukat.
2: CSD und das schwul-lesbische Straßenfest am Neuendorfplatz stehen erst noch an. Aber es läuft ja schon ein Anti-Gewalt-Projekt der Regenbogengemeinschaft. Kiss Kiss Berlin, der Kuchen heute gehört dazu. Und Sonntag ist auch der internationale Tag gegen Homo-, Bi-, Inter- und Transphobie. Und zu dem Anlass wird heute im Roten Rathaus auch der Tolerantia Award verliehen. Der geht in diesem Jahr an die Berliner Polizei, weil sie sich gegen Diskriminierung und Hassgewalt einsetzt. Bei der Veranstaltung im Roten Rathaus sind gleich mehrere Vereine und Organisationen aus der LSBTIQ-Plus-Gemeinschaft dabei. Das steht für Lesben, Schwule, Bisexuelle, Transgender, Intergeschlechtliche, Queere und weitere nicht-binäre oder diverse Identitäten.
1: Zwei Berliner Volksbegehren sind endgültig gescheitert. Die Initiativen Autofrei und Werbefrei haben nicht genügend Unterstützer gefunden. Das ist jetzt offiziell. Ein Volksbegehren läuft jetzt noch in Berlin, das gegen Olympia, mit dem Ziel eines Volksentscheids. Gute Nachricht für viele Pendler. Am U-Bahnhof Neuendorfplatz rollt alles wieder wie gewohnt, denn die Bauarbeiten sind abgeschlossen. Neben der U2 sind wieder die U1, 3 und 4 planmäßig unterwegs. Die BVG hat dort zum Beispiel ca. 250 Quadratmeter Decke saniert, was ziemlich schwierig war, weil die Station ja schon teilweise 120 Jahre alt ist. Und apropos BVG und Baustellen, die geht nämlich in Zukunft selber auf Baustellenstreife. Verkehrssenatorin Ute Bonde hat das jetzt im RBB angekündigt. Der Plan? An BVG-Bussen werden Kameras angebracht, die sollen dann durch bekannte Dauerbaustellen in der City fahren. Die Aufnahmen sollen dann kontrolliert werden, um zu schauen, ob etwa Genehmigungen nicht eingehalten werden. Und daneben sind auch schon Kontrollstreifen unterwegs, die durch die Bezirke ziehen. Auch die nehmen Baustellen unter die Lupe. Ist eine zum Beispiel nicht angemeldet oder dauert zu lange, drohen Strafen oder sogar der Abbau. Es geht um betrügerische Mails, Hacking-Angriffe und Co. Jeder Neunte wurde im vergangenen Jahr schon mal Opfer von Cyberkriminalität, zeigt der Cybersicherheitsmonitor 2026. Katrin Müller.
3: Mehr als jeder oder jede Vierte ist demnach schon einmal Opfer von Cyberkriminellen geworden. Besonders häufig schlagen die beim Online-Shopping zu. Hier liegt der Anteil bei rund einem Fünftel. Dahinter kommen Hackerangriffe auf Online-Accounts, Betrug beim Online-Banking und Phishing-Attacken. Fast 9 von 10 Menschen, die Opfer von Cyberkriminellen geworden sind, ist dadurch ein Schaden entstanden, oft finanzieller Art. Trotzdem schützen sich laut Studie hierzulande nach wie vor nur wenige Nutzer aktiv vor Cyberattacken.
1: Urlaub an den Küsten oder in den Bergen statt am Mittelmeer. Die Zahl der Übernachtungen hat im März ordentlich zugelegt, sagt das Statistische Bundesamt. Fast 34 Millionen Übernachtungen, zum Beispiel in Hotels, mehr als noch im Vorjahresmonat. Das ganz dicke Plus kommt dabei durch Gäste aus dem Inland. Mehr als 28 Millionen Übernachtungen wurden gezählt. Viele können ohne ihn gar nicht in den Tag starten. Kaffee ist ja oft der Wachmacher und ist jetzt auch noch mal etwas günstiger. Die großen Lebensmittelhändler senken bei ihren Eigenmarken die Preise, zeigt eine neue Umfrage. Thomas Bremser.
4: Die Produkte kosten seit dieser Woche 10 bis 50 Cent weniger als bisher. Eine Kilopackung Bohnen liegt je nach Sorte zwischen 10,50 Euro und 11,50 Euro. Auch Pads und Kapseln werden billiger. Die Discounter und Supermärkte begründen das mit sinkenden Rohstoffpreisen. Insgesamt gesehen hat sich Kaffee aber in den vergangenen Jahren stark verteuert, sowie auch andere Lebensmittel. Grund dafür waren höhere Rohstoffpreise nach Trockenheit und schwachen Ernten. Bohnenkaffee, Pads und Kapseln waren vor 6 Jahren noch halb so teuer.
1: Und das waren die wichtigsten Meldungen des Tages. 104.6 RTL immer 10 Minuten früher auf den Punkt informiert.
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2: Ich bin Philipp Ringe und das sind die wichtigsten Meldungen des Tages. Ein ganz besonderer Kuchen für eine ganz besondere Stadt. Der regierende Wegner schneidet heute einen Regenbogenkuchen an, als Zeichen gegen Homophobie und Intoleranz. Arne Palukat.
3: CSD und das schwul-lesbische Straßenfest am Neuendorfplatz stehen erst noch an, aber es läuft ja schon ein Anti-Gewalt-Projekt der Regenbogengemeinschaft, Kiss Kiss Berlin. Der Kuchen heute gehört dazu. Und Sonntag ist auch der internationale Tag gegen Homo-, Bi-, Inter- und Transphobie. Und zu dem Anlass wird heute im Roten Rathaus auch der Tolerantia-Award verliehen. Der geht in diesem Jahr an die Berliner Polizei, weil sie sich gegen Diskriminierung und Hassgewalt einsetzt. Bei der Veranstaltung im Roten Rathaus sind gleich mehrere Vereine und Organisationen aus der LSBTIQ-Plus-Gemeinschaft dabei. Das steht für Lesben, Schwule, Bisexuelle, Transgender, Intergeschlechtliche, Queere und weitere nicht-binäre oder diverse Identitäten.
2: Zwei Berliner Volksbegehren sind endgültig gescheitert. Die Initiativen Autofrei und Werbefrei haben nicht genügend Unterstützer gefunden. Das ist jetzt offiziell. Ein Volksbegehren läuft jetzt noch in Berlin, das gegen Olympia, mit dem Ziel eines Volksentscheids. Gute Nachricht für viele Pendler. Am U-Bahnhof Neuendorfplatz rollt alles wieder wie gewohnt, denn die Bauarbeiten sind abgeschlossen. Neben der U2 sind wieder die U1, 3 und 4 planmäßig unterwegs. Die BVG hat dort zum Beispiel ca. 250 Quadratmeter Decke saniert, was ziemlich schwierig war, weil die Station ja schon teilweise 120 Jahre alt ist. Und apropos BVG und Baustellen, die geht nämlich in Zukunft selber auf Baustellenstreife. Verkehrssenatorin Ute Bonde hat das jetzt im RBB angekündigt. Der Plan? An BVG-Bussen werden Kameras angebracht, die sollen dann durch bekannte Dauerbaustellen in der City fahren. Die Aufnahmen sollen dann kontrolliert werden, um zu schauen, ob etwa Genehmigungen nicht eingehalten werden. Und daneben sind auch schon Kontrollstreifen unterwegs, die durch die Bezirke ziehen. Auch die nehmen Baustellen unter die Lupe. Ist eine zum Beispiel nicht angemeldet oder dauert zu lange, drohen Strafen oder sogar der Abbau. Es geht um betrügerische Mails, Hacking-Angriffe und Co. Jeder Neunte wurde im vergangenen Jahr schon mal Opfer von Cyberkriminalität, zeigt der Cybersicherheitsmonitor 2026. Katrin Müller.
4: Mehr als jeder oder jede Vierte ist demnach schon einmal Opfer von Cyberkriminellen geworden. Besonders häufig schlagen die beim Online-Shopping zu. Hier liegt der Anteil bei rund einem Fünftel. Dahinter kommen Hackerangriffe auf Online-Accounts, Betrug beim Online-Banking und Phishing-Attacken. Fast 9 von 10 Menschen, die Opfer von Cyberkriminellen geworden sind, ist dadurch ein Schaden entstanden, oft finanzieller Art. Trotzdem schützen sich laut Studie hierzulande nach wie vor nur wenige Nutzer aktiv vor Cyberattacken.
2: Urlaub an den Küsten oder in den Bergen statt am Mittelmeer. Die Zahl der Übernachtungen hat im März ordentlich zugelegt, sagt das Statistische Bundesamt. Fast 34 Millionen Übernachtungen, zum Beispiel in Hotels, mehr als noch im Vorjahresmonat. Das ganz dicke Plus kommt dabei durch Gäste aus dem Inland. Mehr als 28 Millionen Übernachtungen wurden gezählt. Viele können ohne ihn gar nicht in den Tag starten. Kaffee ist ja oft der Wachmacher und ist jetzt auch noch mal etwas günstiger. Die großen Lebensmittelhändler senken bei ihren Eigenmarken die Preise, zeigt eine neue Umfrage. Thomas Bremser.
5: Die Produkte kosten seit dieser Woche 10 bis 50 Cent weniger als bisher. Eine Kilopackung Bohnen liegt je nach Sorte zwischen 10,50 Euro und 11,50 Euro. Auch Pads und Kapseln werden billiger. Die Discounter und Supermärkte begründen das mit sinkenden Rohstoffpreisen. Insgesamt gesehen hat sich Kaffee aber in den vergangenen Jahren stark verteuert, sowie auch andere Lebensmittel. Grund dafür waren höhere Rohstoffpreise nach Trockenheit und schwachen Ernten. Bohnenkaffee, Pads und Kapseln waren vor 6 Jahren noch halb so teuer.
2: Und das waren die wichtigsten Meldungen des Tages. 104.6 RTL, immer 10 Minuten früher auf den Punkt informiert.
1: 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Wir melden die Staus, bevor sie entstehen.
2: Neue Bauarbeiten, diesmal in Charlottenburg und zwar auf der Kantstraße. Da werden Fahrbahnschäden ausgebessert und zwar zwischen Weimarer und Schlüterstraße. Für circa eine Woche gibt's hier pro Richtung erstmal nur eine freie Spur. Dann gibt's noch Stromnetzarbeiten in Moabit und zwar auf der Domstraße, das Ganze in Richtung Rathnower Straße. Vor der Kreuzung Wilsnacker Straße gibt's bis Ende Mai ebenfalls nur eine freie Spur. Und in Johannisthal haben auf der Südostallee Brückenarbeiten begonnen. Auch hier gibt's wahrscheinlich bis Freitag zwischen Radenzer und Kiefoldstraße pro Richtung jeweils nur eine freie Spur. Und geblitzt wird in Friedrichshain auf der Frankfurter Allee. 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In der Nacht gibt's ein paar Wolken, es bleibt aber meist trocken und dazu liegen die Temperaturen so zwischen 6 und 3 Grad. Am Tag bleibt's dann auch erstmal bewölkt, später ziehen dann zum Teil auch Gewitter auf und so richtig warm ist es auch nicht mit 11 bis 13 Grad maximal.
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0: Guten Morgen, Arno und die Morgencrew. Dienstagmorgen, 104.6
1: RTL. Hi.
0: Hier ist Berlins und Brandenburgs lustigste Morgensendung. Die beste Nachricht an diesem Dienstagmorgen direkt vorab. Es ist ja fast schon wieder Wochenende.
1: So, bei dir schon.
0: Wenn man das halt am Dienstagmorgen sagt,
1: das ist ja Feiertag.
0: In der kurzen Woche,
1: ja. Ja,
0: dadurch, dass übermorgen Feiertag ist,
1: richtig.
0: Beginnt für viele schon morgen das Wochenende.
1: Absolut.
0: Ich finde, es fühlt sich einfach sehr gut an, sich das vorzustellen. Wir haben eine vollgepackte Show heute Morgen und eröffnen das Morgenshow Bullshit Buffet.
1: Oh, da freue ich mich drauf.
0: Ich weiß.
1: Das ist ganz toll. Es gibt ja so abgefahrene Foodmythen im Netz, dass man so zwei Dinge kombiniert beim Essen und dann schmeckt das wie was ganz Neues.
0: Sag nochmal ein Beispiel.
1: Apfel und Salz soll wie Pommes schmecken.
0: Das wär
1: natürlich eine Revolution.
0: Ja, wäre der Gamechanger.
1: Und was haben wir noch? Banane und Avocado zusammen schmecken wie Eis.
0: Ja, ich glaube das ja überhaupt gar nicht, aber wir werden es testen.
1: Ich glaube, das zu 100%.
0: Du bist herzlich eingeladen zum Morgencrew Bullshit Buffet. Es wird eröffnet um 5 nach 7,
1: ja.
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3: Schönen guten Morgen. Was ist mit den Berliner Bahnhöfen los? Sie befinden sich laut einer neuen Analyse in einem schlechten Zustand, deutschlandweit sogar auf dem letzten Platz. Aber es gibt auch vieles, an dem gerade schon gearbeitet wird. Klären wir heute den ganzen Morgen über. Außerdem geht die Story rund um das Kreuzfahrtschiff, auf dem das Hunter-Virus ausgebrochen ist, weiter. Es werden jetzt immer mehr Infektionen bekannt. Und für Deutschland startet heute Abend schon der ESC. Das Halbfinale steht an. Alles dazu gleich um 20 nach in 104.6 RTL aktuell.
1: 9:05 und jetzt ein neues verrücktes Telefon von Burhan Yilmaz.
4: Hallo?
5: Frau S.
4: Ja?
5: Der Grand Hotel Havana in Barcelona.
4: Guten Morgen, einen kleinen Moment bitte.
5: Jawohl.
4: Jo,
5: ich weiß ja nicht, ihr müsst mal hochgehen, auf jeden Fall.
4: Ja, hallo?
5: Zwar, Sie wollten ja eigentlich kommendes Wochenende zu uns kommen und nächtigen eigentlich, oder?
4: Ja.
5: Und zwar haben wir einen Rohrbruch, der von oben von die Dachterrassen nach unten durchgelaufen ist und wir haben jetzt kapitale Wasserschaden, sodass die Zimmer alle unbewohnbar sind.
4: Okay, Moment, mein Mann ist jetzt auch dran, um das Hotel.
6: Das Hotel jetzt?
4: Ja, ist unbewohnbar. Wir haben Wasserschaden.
5: Sind Sie noch da?
4: Ja, ich bin noch da. Kleinen Moment bitte.
5: Bleiben Sie doch mal dran. Ich habe jetzt ja auch nicht ewig Zeit. Ich hätte eine Alternative für Sie.
4: Und die wäre?
5: Eine wunderschöne Campingplatz außerhalb von Barcelona angebietet machen. Wirklich ein sehr schönes Fleckchen. Und ich sag mal, der Transfer vom Campingplatz in die Innenstadt hätten Sie dann eine Woche für umsonst. Also schöner Campingplatz, Bruder.
6: Nee, den könnt ihr vergessen. Also ich bin sprachlos, wirklich. Ist ja nicht normal.
5: Ja, gib mir doch mal die Entscheiderin, bitte.
6: Ja,
4: hallo.
5: Hier. Also Ihr Mann klang jetzt ein bisschen angepisst, ehrlich gesagt.
4: Ein Campingplatz kommt für mich auch nicht in Frage. Ich möchte mitten in eine Stadt in Barcelona.
5: Ja, kann ich voll verstehen. Wir haben jetzt aber eine wunderschöne Gemeinschafts-WC da und die sind wirklich gepflegt und werden jeden Tag gereinigt.
4: Nee, könnt ihr vergessen. Entweder Sie bringen mir ein Ersatzhotel in Barcelona oder...
5: Ich hätte natürlich auch noch ein richtiges Hotel in Barcelona, Hotel, wo ich Sie unterbringen könnte. Da würde die Nacht allerdings 500 Euro separat kosten.
4: Keine Ahnung, dann überweisen Sie mir Geld zurück, ganz einfach.
5: Na, können wir ja nicht.
4: Nee, warum nicht?
5: Naja, weil wir ja auch Geld verdienen müssen. Sie wissen doch, in der heutigen Zeit...
4: Verarschen können Sie einen anderen, aber nicht mich. Also entweder Geld zurück oder keine Ahnung.
5: Oder keine Ahnung, ja. Ich habe jetzt mal kurz geguckt, Sie kommen ja aus der Region Brandenburg-Bernau und so, oder?
4: Ja.
5: Nächste Woche soll ja auch wunderschöne Wetter werden. Was halten Sie davon, wenn ich Ihnen auf die örtliche Schwimmbad, sagen wir mal, so eine Wochenkarte besorge, für Sie und die ganze Familie?
4: Oh, also, ich will mich verarschen, oder was?
5: Inklusive Ketchup-Toast und Bierchen.
4: Nee, also entweder Geld zurück oder ihr könnt euch die ganze Sache...
5: Auch dann, wenn ich dir sage, liebe gegrüßt von deiner besten Freundin Nicole, hier ist Radio, wir haben uns einen Pass mit dir gemacht.
4: Schöne Grüße an meine beste Freundin.
5: An deine Ex-Freundin, meinst du, oder?
4: Frei am Samstag und nicht nach Barcelona.
5: Ach so, aber dann viel Spaß wünsche ich euch, ja?
4: Mhm. Danke.
0: 5:11, guten Morgen. Ich bin Commander Frank Hellberg aus dem 104.6 RTL Verkehrslagezentrum. Ein Kranensatz in Charlottenburg, Savignyplatz zwischen Grönmannstraße und Kantstraße gesperrt bis heute 18 Uhr. Geblitzt wird auf dem östlichen Berliner Ring, Höhe Rüdersdorf. Königs Wusterhausen steht der Blitzer auf der Chausseestraße und Charlottenburg auf der Kaiser-Friedrich-Straße. Staus und Blitzer bitte an die 030-88484-110.
1: Und kurz zum Wetter noch. Geht trocken los heute, später regnet's bei maximal 12 Grad.
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0: Guten Morgen. Dienstagmorgen, 104.6 RTL Berlin Morgen. Zum Brandenburgs Hitradio. 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
3: 5 Uhr und 24 Minuten. Ich bin Benjamin Herrmann. Guten Morgen. Homophobie und Intoleranz haben in Berlin keinen Platz. Mit dieser Botschaft schneidet heute Berlins regierender Bürgermeister Kai Wegner einen Regenbogenkuchen an. Was es damit genau auf sich hat, berichtet Anne Palukat.
4: CSD und das schwul-lesbische Straßenfest am Neuendorfplatz stehen erst noch an, aber es läuft ja schon ein Anti-Gewalt-Projekt der Regenbogengemeinschaft, Kiss Kiss Berlin. Der Kuchen heute gehört dazu. Und Sonntag ist auch der internationale Tag gegen Homo-, Bi-, Inter- und Transphobie. Und zu dem Anlass wird heute im Roten Rathaus auch der Tolerantia-Award verliehen. Der geht in diesem Jahr an die Berliner Polizei, weil sie sich gegen Diskriminierung und Hassgewalt einsetzt. Bei der Veranstaltung im Roten Rathaus sind gleich mehrere Vereine und Organisationen aus der LSBTIQ-Plus-Gemeinschaft dabei. Das steht für Lesben, Schwule, Bisexuelle, Transgender, Intergeschlechtliche, Queere und weitere nicht-binäre oder diverse Identitäten.
3: In Brandenburg startet heute der Kampf gegen die Eichenprozessionsspinner. An Bundes- und Landesstraßen werden ab sofort in 4 Landkreisen die Raupen bekämpft. Dabei wird auf den Bäumen ein bestimmtes Mittel verteilt, das für Menschen und andere Tiere aber unbedenklich ist. Brandenburg gehört zu den Bundesländern, die besonders stark vom Eichenprozessionsspinner betroffen sind. Die Brennhaare der Raupen können bei Menschen allergische Reaktionen, Hautreizungen und Atemwegsbeschwerden auslösen. Der Kapitän des Hunter-Virus-Kreuzfahrtschiffs hat sich erstmals öffentlich geäußert. In einer Videobotschaft dankt er der Besatzung und den Passagieren für ihr Verhalten während der Krise auf dem Schiff. Und das liegt jetzt nicht mehr vor Teneriffa, sondern ist auf dem Weg in die Niederlande. Thomas Bleski.
5: Der aus Polen stammende Kapitän sprach von extrem anstrengenden Wochen an Bord der Hondius. Gleichzeitig habe er aber erlebt, wie groß Fürsorge, Zusammenhalt und gegenseitiges Vertrauen selbst unter schwierigen Bedingungen sein können. Er wünschte allen Passagieren und Crewmitgliedern eine sichere Heimreise.
3: Für Deutschland startet heute der Eurovision Song Contest. Das Halbfinale steht an und Sarah Engels wird ihren Song Fire das erste Mal auf der ESC-Bühne in Wien performen. Rausfliegen kann Deutschland aber nicht, als großes Teilnehmerland sind wir gesetzt. Für kleinere Nationen geht es allerdings darum, ob sie ins Finale am Samstag einziehen können und überhaupt auftreten dürfen. Das Halbfinale ist außerdem schon politisch aufgeladen. Aus Protest gegen Israels Vorgehen im Gazastreifen boykottieren Spanien, die Niederlande, Irland, Slowenien und Island den ESC. Der israelische Sänger Noam Bettan gilt jedoch als Favorit für den Einzug ins Finale. 104.6 RTL, immer 10 Minuten früher, auf den Punkt informiert.
0: 5 und 27 Minuten, guten Morgen. Ich bin Commander Frank Hellberg aus dem 104.6 RTL Verkehrslagezentrum. Wir schauen nach Karow auf die Bucher Chaussee. Da haben wir nur eine Spur, nämlich in Höhe Achillesstraße haben Bauarbeiten begonnen. Die bleiben bis Ende diesen Monats und dort wird eine Stromleitung verlegt. Geblitzt wird in Königs Wusterhausen auf der Chausseestraße, Charlottenburg auf der Kaiser-Friedrich-Straße, Hermsdorf auf dem Hermsdorfer Damm. Staus und Blitzer bitte an die 030 884 84 110, der beste Verkehrs- und Blitzreport Berlin-Brandenburg, morgens alle 15 Minuten neu.
1: Guten Morgen, 5 Grad. Es geht erstmal trocken los heute. Bisschen kommt auch mal die Sonne raus über den Vormittag. Später dann immer regnerischer bei maximal 12 Grad. Morgen auch unbeständig mit Regen bei 13 Grad höchstens.
0: Wer hat Alexa zu Hause? Jetzt kommt das Mega-Update für Smart Home in den USA. Schon Riesenhype. Alle Features gleich, kurz nach 5:30.
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0: Dienstagmorgen, Arno und die Morgencrew, Berlin zum Brandenburgs lustigste Morgensendung mit Simon Morgen. Und Verena, 104.6 RTL. Riesen-Update für Alexa, diese Lautsprecher, Sprachassistenten.
1: Ja.
0: Du hast einen, oder?
1: Ja, kaputt. Aber auch selten benutzt. Wahrscheinlich kaputt durch Nichtbenutzung.
0: Woher willst du denn wissen, dass es kaputt ist? Aber okay.
1: Ja, geht nicht.
0: In Zeiten von ChatGPT und Co. wirkt Alexa ja auch so ein bisschen angestaubt.
1: Ja, das stimmt.
0: Das ändert sich jetzt, weil Alexa bekommt das größte Update, das es jemals dafür gab, wird mit KI aufgerüstet und wird zu Alexa Plus.
1: Ja. Und es soll auch einiges ändern tatsächlich, weil wenn man bisher mit Alexa gesprochen hat, dann musste man sich ja genau überlegen, welchen Befehl man gibt, damit die einen halt auch versteht.
0: Ja.
1: Mit der KI sollen das jetzt so richtige Gespräche werden mit einem intelligenten, ausführlichen Austausch.
0: Oh, also nicht nur so knappe, kurze Sätze, als ob Frauen mit einem Mann sprechen würden.
1: Ja.
0: Alexa Plus soll eine viel smartere Hilfe im Alltag werden. Ne? Zum Beispiel merkt sich Alexa Plus, was man gerne isst, macht dann von sich aus Rezeptvorschläge. Oder merkt sich euren Jahrestag und reserviert dann automatisch einen Tisch im Restaurant.
1: Das ist tatsächlich nicht so schlecht. Nee. In den USA gibt es das Update schon länger. Da hat sich die Nutzung seitdem verdoppelt. Beim Kochen sogar verfünffacht.
0: Ui.
1: Hätte ich gar nicht mit gerechnet, dass
0: Amis
1: kochen.
0: Ja. Also, wer Interesse hat an Alexa Plus, kann sich online registrieren auf der Amazon-Webseite und dann mitmachen bei so einer kostenlosen Testphase. Ja, Amazon und kostenlos. Jetzt werden die ersten misstrauisch.
1: Ja.
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3: Hi, ihr Cuties. It's me, Davina.
4: Und Shanaya.
5: So, Stinke und Reich, was kann ich heute gegen euch tun?
3: Papa, help! Wieso machen wir in den USA nicht bei der WM mit? Wir sind doch World Champions im Geld ausgeben.
5: Tja, ihr Instagratien. Die WM ist in Amerika, damit da mal wieder jemand gewinnt. Die einzigen Reichen da versuchen ja in et All abzuhauen. Schlecht für den Standort.
3: Ein Ticket fürs Finale kostet $10,000. So cheap? Wo ist die Trap?
5: Ach, das sind Peanuts für die FIFA. Die machen Kohle mit Nüssen. Die drucken ihr Logo auf mit Nutella-Glas. Und dann läuft das Geschäft wie geschmiert.
6: Robert, aber bei der WM geht es doch um Fußball.
5: Ach, Carmen, ich kenne zwei, die solche Details nicht interessieren. Die FIFA und mich.
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7: 5:37 Uhr. Guten Morgen, ich bin Commander Frank Hellberg aus dem 104.6 RTL Verkehrslagezentrum. Lichterfelde, der Ostpreußendamm in Höhe, Ostdorfer Straße, nur eine Spur. Da wird die Gasleitung erneuert und jetzt für alle Lkw-Fahrer. Das Rechtsabbiegen in die Ostdorfer Straße ist für Lkws jetzt untersagt. Das bleibt bis Mittwoch so. Geblitzt wird östlicher Berliner Ring, Höhe Rüdersdorf, Hermsdorf, Hermsdorfer Damm, Charlottenburg auf der Kaiser-Friedrich-Straße. Staus und Blitzer bitte an die 030 8848 110.
1: Und zum Wetter noch kurz. Bis zu 12 Grad. Erst noch so einigermaßen freundlich, später dann immer regnerischer.
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0: 5.42 Uhr.
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0: 5.48 Uhr, in 12 Minuten ist es 6.
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0: vor 52.
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2: Damit Zeit für den nächsten Agathe Bauer Song. Oder was sagst du, Jessie?
0: Guten Morgen. Hi,
3: Jessie. Guten Morgen.
0: Guten Morgen.
2: So, let's go. Was hast du für uns?
3: Ich hab Tayo Cruz.
2: Ja.
3: Mhm. Break Your Heart.
2: Gute alte Nummer.
0: Guck mal, das ist doch so ein Nuschler hier. Wissen wir doch. Wo ist denn die deutsche Stelle? Sag doch mal.
3: Bei 21 Sekunden verstehe ich immer die Feuerwehr will Liebe.
2: Oh. Die Feuerwehr will Liebe, hören wir uns an. Sauber. Achtung. Die Feuerwehr will Liebe.
0: Ganz klar.
2: Sehr
0: danke
2: schön,
0: dir.
2: Wie wir alle. Dankeschön, Jessie.
3: Gerne.
2: Ja.
0: Schick uns gerne auch deine Songverhörer per WhatsApp 030 8848 4 oder einfach auf Insta.
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4: 5.53 Uhr. Ich bin Benjamin Herrmann. Guten Morgen. Im Roten Rathaus wird heute ein Regenbogenkuchen angeschnitten. Berlins regierender Bürgermeister Kai Wegner will damit ein Zeichen für Vielfalt und Toleranz setzen. Arne Palukat.
5: CSD und das schwul-lesbische Straßenfest am Neuendorfplatz stehen erst noch an, aber es läuft ja schon ein Anti-Gewalt-Projekt der Regenbogengemeinschaft. Kiss Kiss Berlin, der Kuchen heute gehört dazu. Und Sonntag ist auch der internationale Tag gegen Homo-, Bi-, Inter- und Transphobie. Und zu dem Anlass wird heute im Roten Rathaus auch der Toleranzia-Award verliehen. Der geht in diesem Jahr an die Berliner Polizei, weil sie sich gegen Diskriminierung und Hassgewalt einsetzt.
4: Der Berliner Hantavirus-Patient darf doch nach Hause. Statt in der Charité soll er seine Quarantäne in den eigenen vier Wänden absitzen, wie die Senatsgesundheitsverwaltung bekannt gegeben hat. Der Patient weist aktuell keine Symptome auf und wurde, bevor er nach Berlin gebracht wurde, im Klinikum in Frankfurt untersucht. Die Bundesregierung spricht heute darüber, wie sie Bürger jetzt noch entlasten kann. Die 1000 Euro Entlastungsprämie ist nach dem Nein des Bundesrats vom Tisch. Jetzt richten sich alle Augen auf den Koalitionsausschuss heute Abend. Thomas Thonfeld.
6: Für die schwarz-roten Koalitionäre geht es heute hier in der Hauptstadt um zwei Punkte. Zum einen müssen sie mindestens Ansätze finden, wie die Bürger entlastet werden sollen, nachdem die Pläne mit der 1000 Euro Prämie ja im Bundesrat gescheitert sind. Und zum anderen müssen sie sich nach der offenbar kontroversen letzten Runde zusammenraufen und auf das Wesentliche fokussieren, wie CSU-Chef Söder betont. Mentale Aufräumarbeiten nennt er das. Zum einen müssen sie mindestens Ansätze finden, wie die Bürger entlastet werden sollen, nachdem die Pläne mit der 1000-Euro-Prämie ja im Bundesrat gescheitert sind. Und zum anderen müssen sie sich nach der offenbar kontroversen letzten Runde zusammenraufen und auf das

0: Ronny Thorau.
1: Im ersten Halbfinale tritt der israelische Sänger an. Und 5 Länder, zum Beispiel Spanien und die Niederlande, boykottieren den Song Contest dieses Jahr, um gegen Israels Vorgehen im Gazastreifen zu protestieren. Es tobt eine heftige Debatte, ob der ESC für solche politischen Aktionen der richtige Ort ist. Musikalisch ist das erste Halbfinale spannend, weil mit Finnland und Griechenland 2 Top-Favoriten auftreten. Sarah Engels für Deutschland ist automatisch fürs Finale qualifiziert, wird aber schon mal ihren Song präsentieren. Und die deutschen Zuschauer dürfen heute mitvoten.
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2: 5:56. Guten Morgen, ich bin Commander Frank Hellberg aus dem 104.6 RTL Verkehrslagezentrum. Niederschönewalde, die Schnellerstraße einwärts, nur noch 2 Spuren zwischen Karlshorster Straße und Köpenicker Landstraße. Grund sind Leitungsarbeiten und die verlegen da die Leitung bis zum 18. Mai, also nächste Woche Montag. Geblitzt wird Charlottenburg auf der Kaiser-Friedrich-Straße, Hermsdorf-Hermsdorfer Damm und östlicher Berliner Ring Höhe-Rüdersdorf. Staus und Blitzer bitte an die 030-8848-410. 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
3: Schönen guten Morgen. 5 Grad bis zu 12 Grad kriegen wir. Es ist erst noch trocken. Die Sonne kann mal rausblitzen. Im Lauf des Tages wird es dann immer regnerischer. Auch morgen ziemlich unbeständig. Sonne und Regen abwechselnd bei bis zu 13 Grad.
4: Gleich geht's hier happy in den Dienstagmorgen. Yo. Und es ist nicht mal mehr ein Monat heute bis zur Fußball-Weltmeisterschaft.
3: Ja.
4: 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Kriegst du alles bei uns gleich ab 6 Uhr.
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4: 5:58 Uhr. Guten Morgen.

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0: Guten Morgen, hier sind Arno und die Morgencrew. Berlin zum Brandenburgs lustigste Morgensendung.
1: Guten Morgen.
0: Kurzer Sex am Dienstag. Heute ist der 12. Mai. Wir starten in eine neue Show mit ganz vielen Good Vibes. Morgencrew-Hörerin Conny. Hi, guten Morgen.
1: Hallo Conny.
2: Guten Morgen. Hi.
1: Morgen.
0: Was macht dich so happy?
2: Ich kann heute mit meiner Freundin abends einen Töpferkurs besuchen und was selber töpfern.
1: Oh, was töpfert ihr denn?
2: Ja, ich hoffe so eine Vase oder irgendetwas.
0: Du hoffst.
1: Ja. Das ist gar nicht so einfach, wie es aussieht,
0: Achtung,
1: kann ich aus Erfahrung
0: Achtung,
1: sagen.
0: Ja, ich sag euch jetzt was euch beide wahrscheinlich ziemlich überraschen dürfte.
1: Okay.
0: Ich kann ziemlich gut töpfern.
1: Ist nicht dein Ernst?
0: Doch.
1: Auf so einem Drehteil oder
0: ja,
1: mit?
0: Ja. Ich habe in meinem Zivildienst eine Töpfergruppe geleitet. In der Klinik.
1: Ja, okay.
0: Ja, deswegen kann ich dir sagen, aus Erfahrung, gut, ich habe seitdem auch nie wieder getöpfert, gestehe ich, aber ich kann dir sagen, das Einfachste sind Aschenbecher und Tassen. Das kriegt jeder hin.
2: Dann mache ich eine Tasse.
0: Siehst du?
1: Ja, oder? Läuft doch. In diesem Sinne viel Spaß.
0: Da ist das Frustpotenzial am geringsten.
1: Liebe Grüße an deine Freundin und einen schönen Abend.
0: Viel Spaß am Töpfern.
2: Ciao.
0: Wir sind auf einen sehr abgefahrenen Food-Mythos gestoßen im Netz. Banane und Avocado schmecken zusammen wie Eis.
1: Ja.
0: Äpfel und Salz schmecken wie Pommes.
1: Das ist das Beste überhaupt.
0: Ja, das ist schräg, oder?
1: Oder?
0: Irgendwie A und B ergibt einen C-Geschmack. Glauben wir nicht. Also ich nicht.
1: Ich glaube es natürlich. Ja. Und deswegen haben wir gedacht, wir checken das einfach mal. Ja. Stimmt das oder stimmt es nicht? Das Morgencrew-Bullshit-Buffet um 6:55.
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4: Schönen guten Morgen. Was ist mit den Berliner Bahnhöfen los? Sie befinden sich laut einer neuen Analyse in einem schlechten Zustand, deutschlandweit sogar auf dem letzten Platz. Aber es gibt auch vieles, an dem gerade schon gearbeitet wird. Klären wir heute den ganzen Morgen über. Außerdem geht die Story rund um das Kreuzfahrtschiff, auf dem das Hunter-Virus ausgebrochen ist, weiter. Es werden jetzt immer mehr Infektionen bekannt. Und für Deutschland startet heute Abend schon der ESC. Das Halbfinale steht an. Alles dazu gleich um 20 nach in 104.6 RTL aktuell.
0: 6:11. Guten Morgen, ich bin Commander Frank Hellberg aus dem 104.6 RTL Verkehrslagezentrum. Caro, die Bucher Chaussee, die ist nämlich jetzt nur noch einspurig. Nämlich in Höhe Achillestraße haben die Bauarbeiten begonnen und die bleiben bis Ende dieses Monats. Dort wird eine Stromleitung verlegt und das bleibt genau bis zum 31. Mai. Geblitzt wird in Charlottenburg auf der Kaiser-Friedrich-Straße, Hermsdorf-Hermsdorfer Damm und auf dem östlichen Berliner Ring Höhe Rüdersdorf. Staus und Blitzer bitte an die 030 8848 110.
1: Und zum Wetter noch kurz. Wir starten trocken und auch mit ein bisschen Sonne zwischendurch. Später dann Regen bei 12 Grad höchstens.
0: Riesenstar-Aufgebot bei den WM-Eröffnungsfeiern.
1: Ja, feiern.
0: Es gibt mehrere.
1: Genau.
0: Was da los ist, wer wo auftritt, gleich 6:20.
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0: Morgen, Dienstagmorgen, hier sind Arno und die Morgencrew. Berlins und Brandenburgs lustigste Morgensendung auf 104.6 RTL. Die Fußball-WM kommt so nah, dass sie jetzt sogar in Verenas Trends auftaucht.
1: Ist richtig, aber so ein bisschen anders als gedacht. In 30 Tagen geht's ja los und wir wissen jetzt, wer bei den Eröffnungsfeiern auf der Bühne stehen wird. Ja, es gibt drei, weil die WM ja in den USA, in Kanada und in Mexiko stattfindet. Also wir haben eine Feier in Los Angeles, da wird Katy Perry Headliner sein.
0: Wow.
1: Außerdem spielen da noch Tyler und Lisa zum Beispiel. Dann gibt's eine Feier in Toronto mit Alanis Morissette, Michael Bublé und Alessia Cara. Und eine noch in Mexico City mit J Balvin und nochmal Tyler, die spielt gleich zweimal. Die Feiern sind am 11. und 12. Juni und für mich auch auf jeden Fall das Highlight der WM, weil ich finde den Fußball danach, den bräuchte man jetzt nicht unbedingt.
0: Aber drei Eröffnungsfeiern bei der WM. Ich dachte zuerst, das bedeutet eine mit Infantino, eine mit Trump und eine für alle, die den Fußball lieben. Dankeschön, Verena. Mehr Trends hier in der Show um 20 nach 8.
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3: 6.22 Uhr. Ich bin Benjamin Herrmann. Guten Morgen. Homophobie und Intoleranz haben in Berlin keinen Platz. Mit dieser Botschaft schneidet heute Berlins regierender Bürgermeister Kai Wegner einen Regenbogenkuchen an. Was es damit genau auf sich hat, berichtet Arne Palukat.
4: CSD und das schwul-lesbische Straßenfest am Neulendorfplatz stehen erst noch an, aber es läuft ja schon ein Anti-Gewalt-Projekt der Regenbogengemeinschaft, Kiss Kiss Berlin. Der Kuchen heute gehört dazu. Und Sonntag ist auch der internationale Tag gegen Homo-, Bi-, Inter- und Transphobie. Und zu dem Anlass wird heute im Roten Rathaus auch der Tolerantia-Award verliehen. Der geht in diesem Jahr an die Berliner Polizei, weil sie sich gegen Diskriminierung und Hassgewalt einsetzt.
3: In Brandenburg startet heute der Kampf gegen die Eichenprozessionsspinner. An Bundes- und Landesstraßen werden ab sofort in vier Landkreisen die Raupen bekämpft. Dabei wird auf den Bäumen ein bestimmtes Mittel verteilt, das für Menschen und andere Tiere aber unbedenklich ist. Brandenburg gehört zu den Bundesländern, die besonders stark vom Eichenprozessionsspinner betroffen sind. Die Brennhaare der Raupen können bei Menschen allergische Reaktionen, Hautreizungen und Atemwegsbeschwerden auslösen. Es werden immer mehr Fälle des Hunter-Virus bekannt. Ein nach Spanien ausgeflogener Passagier wurde positiv getestet. Er hat sich, wie viele andere vorher, auf dem Kreuzfahrtschiff Hondius angesteckt. Das Schiff ist mittlerweile leer und befindet sich auf dem Weg in die Niederlande. Jan-Henner Reitze.
5: Die Zahl der nachweislich Infizierten wächst. Auch bei nach Frankreich und in die USA ausgeflogenen Passagieren waren Tests schon positiv. Der in Spanien betroffene Passagier hat bisher keine Symptome. Auch den nach Deutschland gebrachten Menschen geht es bisher gut, sie müssen aber in Quarantäne bleiben. Von dem betroffenen Kreuzfahrtschiff waren bis auf eine Restbesatzung alle Menschen von Bord gebracht worden. Wenn das Schiff in Rotterdam ankommt, soll es dort gründlich desinfiziert werden.
3: Für Deutschland startet heute der Eurovision Song Contest. Das Halbfinale steht an und Sarah Engels wird ihren Song Fire das erste Mal auf der ESC-Bühne in Wien performen. Rausfliegen kann Deutschland aber nicht. Als großes Teilnehmerland sind wir gesetzt. Für kleinere Nationen geht es allerdings darum, ob sie ins Finale am Samstag einziehen können und überhaupt auftreten dürfen. Das Halbfinale ist außerdem schon politisch aufgeladen. Aus Protest gegen Israels Vorgehen im Gazastreifen boykottieren Spanien, die Niederlande, Irland, Slowenien und Island den ESC. Der israelische Sänger Noam Bettan gilt jedoch als Favorit für den Einzug ins Finale. 104.6 RTL, immer 10 Minuten früher, auf den Punkt informiert.
0: 6:25 Minuten. Guten Morgen, ich bin Commander Frank Hellberg, live aus dem 104.6 RTL Verkehrslagezentrum. Und jetzt wird da gerade aufgestellt, der Kran, nämlich in Niederschönhausen. Kraneinsatz auf der Friedrich-Engel-Straße zwischen Wilhelm-Wolf-Straße und Skladanowski-Straße. Sie ist gesperrt bis heute 20 Uhr. Längster Stau von Berlin und Brandenburg finden wir in Karlshorst-Treskow-Allee. In beiden Richtungen nur eine Spur unter der S-Bahn-Brücke. Und da wird gebaut bis zum 18. Mai und jetzt wird gestaut so mit knapp über 10 Minuten. Ja, beiden Richtungen liegen wir so bei 13 Minuten. Klar, zunehmend frühmorgens geblitzt wird Mitte Stresemannstraße, dann Charlottenburg, Heckerdamm und in Wilmersdorf auf der Berliner Straße hat Philipp entdeckt. Dankeschön. Staus und Blitzer bitte an die 030 884 8410. 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
1: Morgen 5 Grad bis zu 12 Grad werden. Es geht erstmal noch trocken los, auch mit ein bisschen Sonne zwischendurch. Später dann mehr und mehr Regen. Auch morgen Sonne und Regen durcheinander bei maximal 13 Grad.
0: Die Promi-Hochzeit des Jahres bekommt jetzt ein massives Upgrade mit angeblich königlicher Unterstützung. Alles gleich, kurz nach 6:30.
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1: 6.28 Uhr, guten Morgen.
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0: 4 Minuten nach 6:30 Uhr, 6:34 Uhr. Guten Morgen, 104.6 RTL.
1: Morgen.
0: Hier sind Arno und die Morgencrew, Berlins und Brandenburgs lustigste Morgensendung. Was ist eigentlich Phase bei Taylor Swift und ihrem Travis?
1: Tja, einiges.
0: Die heiraten noch bald, ne?
1: Natürlich, ja.
0: Ist knapp 7 Wochen, glaube ich.
1: Genau.
0: 3.7. Offizielle Bestätigung gibt's ja noch nicht, weil ich habe keine Einladung bisher. Du?
1: Nö, ich auch nicht. Weiß auch nicht, was da los ist.
0: Vielleicht gibt's ja eine für die zweite Hochzeitsfeier, weil Taylor Swift scheint einen Monat später direkt nochmal heiraten zu wollen in London. Achtung, Spoiler. Es ist aber derselbe Mann.
1: Richtig. Ja, da hat irgendwer gequatscht bei der britischen Zeitung The Sun. Angeblich will Taylor nämlich auch mit ihren britischen Freunden feiern. Deswegen waren sie und Travis letzte Woche in London, haben da so ein paar Details geklärt. Die Party, die soll dann wohl im Luxushotel The Chiltern Firehouse stattfinden.
0: Okay.
1: Weil Taylor da auf ihrer Tour auch schon ein paar Mal gefeiert hat. Auf der Gästeliste stehen 120 Leute. Zum Beispiel Cara Delevingne, Kate Moss und ihr Kumpel Ed Sheeran natürlich.
0: Darf Travis auch ein paar Leute einladen?
1: Das weiß ich nicht.
0: Das klingt so nach ihren Freunden.
1: Die kennt man,
0: oder?
1: Ja nicht so.
0: Mal schauen, was da noch alles durchsickert. Zweite Hochzeitsfeier von Taylor Swift in London. Ja,
1: ja, krass.
0: So ist er halt, ne? Die geht sogar mit ihrer Hochzeit auf Tournee.
1: Natürlich.
0: Was sonst noch los ist in der Welt der Promis, hör mal hier.
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3: Kurt Krömer hier. Ja, heute beginnen die Eisheiligen, wa? Aber wie heißen die eigentlich? Sancta Tuffo, die Heilige Amarena und Bischof Bunte Streusel? Ich logge ein.
4: Ja, hallo, hier ist Natascha Ochsenknecht. Also ich lasse mir nichts mehr vormachen. Entweder die Eisheiligen nehmen meine dicken Socken mit oder ich glaube nicht, dass die den Bodenfrost beenden.
5: Doch, Bundesfriedrich Merz hier. Ich erwarte von dem heute beginnenden Staatsbesuch der Eisheiligen eine frostige Atmosphäre und ein klares Bekenntnis zu menschlicher Kälte.
6: Ja, schönen guten Tag, hier ist Anke Engelke. Mit den Eisheiligen ist es wie mit Familienbesuchen. Also es kann erst richtig schön werden, wenn die wieder gehen. Ja.
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0: 6:36 Uhr. Guten Morgen, ich bin Commander Frank Hellberg, live aus dem 104.6 RTL Verkehrslagezentrum. Wir schauen zur Stauhitliste von Berlin und Brandenburg, die drei dicksten Dinger. Nummer 1, Karlshorst, die Treskow-Allee. Da haben wir noch eine Spur unter der S-Bahn-Brücke und pro Richtung liegen wir so knapp über 10 Minuten hin und her. Genau jetzt 12. Dann schauen wir auf die 2, das ist die Bundesstraße 158. Mit jetzt 7 Minuten Passierdauer mehr, kurz vor Ahrensfelde. Und natürlich der Stadtring 100 darf auch nicht fehlen Richtung Tegel. Da sind wir jetzt bei 6 Minuten. Das ist die Baustelle Höhe Detmolder Straße. Geblitzt wird in Potsdam auf der Nutestraße, hat Steffen entdeckt. Dankeschön. In Mitte auf der Stresemannstraße in Charlottenburg auf dem Heckerdamm. Staus und Blitzer bitte an die 030 88484 110.
1: Und zum Wetter kurz. Im Laufe des Tages immer regnerischer bei maximal 12 Grad.
0: Berlin hat die schlechtesten Bahnhöfe in ganz Deutschland. Das sagt jetzt sogar eine neue Analyse der Deutschen Bahn. Hörst du gleich, 104.6 RTL aktuell um 7:10.
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0: 6.41 Uhr.
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0: Kelly, Rakim, Montes.
1: Guten Morgen, 11:07, 6:49, 104.6 RTL. Hier sind Arno und die Morgenshow.
2: Guten Morgen.
1: Berlin zum Brandenburgs lustigste Morgensendung. Der DFB-Pokal ist in Berlin angekommen.
2: Oh.
1: Also die Trophäe, ne?
2: Ja,
1: dieses
2: ja.
1: Riesending. Kai Wegner, Berlins regierender Bürgermeister, hat ihn gestern in Empfang genommen. Natürlich im Roten Rathaus. Überreicht von Jogi Löw. Der ehemalige Bundestrainer.
2: Mensch.
1: Der wiederum als Vertreter des amtierenden Pokalsiegers VfB Stuttgart.
2: Okay. Ja. Und das Tolle ist dabei, jeder kann tatsächlich den Pokal angucken. Ne? Bis Ende nächster Woche geht das. Und zwar immer von 9 bis 18 Uhr.
1: Da steht jetzt leider nicht dabei, ob das soweit barrierefrei ist, dass du da am Vatertag auch mit dem Bollerwagen reinkommst.
2: Ach so, ja.
1: Weil das wäre dann super
2: natürlich,
1: Ausflug.
2: Das wäre ganz toll.
1: Aber mal nein. Also, gerade für Berliner Fußballfans, tolle Sache.
2: Ja.
1: Der DFB-Pokal ist live ausgestellt im Roten Rathaus.
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4: 6:51 Uhr. Ich bin Benjamin Herrmann. Guten Morgen. Berlins Bahnhöfe sind die schlechtesten in ganz Deutschland. Das zeigt der neue Bericht der Infrastrukturtochter der Deutschen Bahn. Für den Zustand der Bahnhöfe bekommt die Hauptstadt die Schulnote 3,4. Christian Haffmann.
5: Vor allem ein Umstand lässt Berlins Bahnhöfe alt aussehen. Während deutschlandweit viele immer sauberer, moderner und schicker werden, ist das in Berlin genau andersrum. Vor allem die S-Bahnhöfe ziehen den Schnitt runter. Bewertet wird die Qualität und Verfügbarkeit von Bahnsteigen, Aufzügen, Rolltreppen und Fahrgastinfos. Aber Berlin arbeitet dran. Aktuell werden der Bahnhof Alex und Ostbahnhof kernsaniert. Im Hintergrund wird außerdem am Hauptbahnhof und Südkreuz an der Technik geschraubt. Und beim Bahnnetz, also vor allem der Technik auf den Gleisen, steht Berlin mit Note 2,8 deutlich besser da. Deutschlandweit auf Platz 4.
4: In Brandenburg startet heute der Kampf gegen die Eichenprozessionsspinner. An Bundes- und Landesstraßen werden ab sofort in 4 Landkreisen die Raupen bekämpft. Dabei wird auf den Bäumen ein bestimmtes Mittel verteilt, das für Menschen und andere Tiere aber unbedenklich ist. Brandenburg gehört zu den Bundesländern, die besonders stark vom Eichenprozessionsspinner betroffen sind. Die Brennhaare der Raupen können bei Menschen allergische Reaktionen, Hautreizungen und Atemwegsbeschwerden auslösen. Es werden immer mehr Fälle des Hantavirus bekannt. Ein nach Spanien ausgeflogener Passagier wurde positiv getestet. Er hat sich, wie viele andere vorher, auf dem Kreuzfahrtschiff Hondius angesteckt. Das Schiff ist mittlerweile leer und befindet sich auf dem Weg in die Niederlande. Jan-Henner Reitze.
6: Die Zahl der nachweislich Infizierten wächst. Auch bei nach Frankreich und in die USA ausgeflogenen Passagieren waren Tests schon positiv. Der in Spanien betroffene Passagier hat bisher keine Symptome. Auch den nach Deutschland gebrachten Menschen geht es bisher gut, sie müssen aber in Quarantäne bleiben. Von dem betroffenen Kreuzfahrtschiff waren bis auf eine Restbesatzung alle Menschen von Bord gebracht worden. Wenn das Schiff in Rotterdam ankommt, soll es dort gründlich desinfiziert werden.
4: Für Deutschland startet heute der Eurovision Song Contest. Das Halbfinale steht an und Sarah Engels wird ihren Song Fire das erste Mal auf der ESC-Bühne in Wien performen. Rausfliegen kann Deutschland aber nicht. Als großes Teilnehmerland sind wir gesetzt. Für kleinere Nationen geht es allerdings darum, ob sie ins Finale am Samstag einziehen können und überhaupt auftreten dürfen. Das Halbfinale ist außerdem schon politisch aufgeladen. Aus Protest gegen Israels Vorgehen im Gazastreifen boykottieren Spanien, die Niederlande, Irland, Slowenien und Island den ESC. Der israelische Sänger Noam Bettan gilt jedoch als Favorit für den Einzug ins Finale. 104.6 RTL, immer 10 Minuten früher, auf den Punkt informiert.
1: 6:53 Uhr. Guten Morgen. Ich bin Commander Frank Hellberg, live aus dem 104.6 RTL Verkehrslagezentrum. Eine ungesicherte Unfallstelle wurde reingefunkt. Für alle, die auf dem östlichen Berliner Ring jetzt fahren, Richtung Dreieck Spreeau zwischen Erkner und Freienbrink, eine ungesicherte Unfallstelle. Zwei Baustellen, einmal Morbid, die Turmstraße zwischen Bandelstraße und Wilsnacker Straße. Nur eine Spur auf der Turmstraße gebaut, wird dort bis Ende des Monats, 29. Mai, und Kaulstraße Dorf auf der Chemnitzer Straße. Die ist nämlich gesperrt, wird zwischen Ackertstraße und Moosbacher Straße eine Fahrbahnerneuerung durchgeführt. Ganz einfach, da werden die Löcher zugemacht und das bis Freitag. Geblitzt wird in Mitte auf der Stresemannstraße, hat Ariel entdeckt. Dankeschön, schönen Tag. Dann Charlottenburg auf dem Heckerdamm und in Wilmersdorf auf der Berliner Straße. Staus und Blitzer bitte an die 030 88484 110. 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
2: Guten Morgen, 6 Grad. Geht noch trocken und freundlich los heute. Später wird es dann immer regnerischer, bei 12 Grad höchstens. Morgen bis zu 13 Grad und es bleibt wechselhaft, mal Sonne, mal Regen.
7: Gleich eröffnen wir das Morgencrew-Bullshit-Buffet. Ja. Apfel und Salz schmecken angeblich zusammen wie Pommes.
2: Ich freue mich so.
7: Ja. Zwiebel und Honig schmecken wie Bier. Wir machen den Test, den du nicht machen musst. Gleich.

0: Guten Morgen, gerade 7 durch. Hier sind Arno und die Morgencrew. Berlin zum Brandenburgs lustigste Morgensendung mit Simon und Verena. 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

0: Guten Morgen mit Olivia Dean, Man I Need, die besten neuen Hits, 104.6 RTL. Hier sind alle
1: unsere
0: Morgencrew Berlin zum Brandenburgs lustigste Morgensendung. Herzlich willkommen zum Morgencrew Bullshit Buffet.
1: Ja.
0: Heute früh hier der große Live-Test. Welche Food-Mythen aus dem Netz stimmen wirklich?
1: Ist ja gerade ein großer Trend bei Insta und TikTok. Also wenn man bestimmte Lebensmittel miteinander kombiniert, zusammen isst, dann ergeben sie den Geschmack von einem völlig anderen Lebensmittel,
0: also,
1: angeblich.
0: 1 + 1 = 3.
1: Richtig.
0: In dem Sinne.
1: Die Videos dazu, die haben teilweise über 1 Million Aufrufe, also ist sehr angesagt gerade.
0: Wir checken heute früh, was ist dran an den Food-Gerüchten. Beziehungsweise an den Gerichten,
1: genau.
0: Oder an den Gerüchen hier im Fall, weil es sind auch Zwiebeln dabei.
1: Ja, das riecht ein bisschen
0: Wir machen
1: streng.
0: Hier einen Test, damit du ihn nicht machen musst. Unsere Redaktion hat uns hier gerade eingedeckt. Hier sind etliche Teller, immer mit 2 Lebensmitteln.
1: Ja.
0: Und der Notiz, wonach es schmecken soll. Bist du bereit?
1: Ich bin sowas von bereit.
0: Wir fangen an mit Apfel und Salz.
1: Oh, sehr gut. Das
0: Apfel
1: soll ja
0: und
1: Pommes
0: Salz.
1: Werden.
0: Soll schmecken wie Pommes.
1: Wie viel Salz muss man machen? Eine Menge wahrscheinlich. Ich hau mal drauf.
0: Meine Frage ist eher, wo ist denn das Salz?
1: Hier bei mir. Du
0: Ach so.
1: Musst du das teilen. Hier, ich reiche mal durch.
0: Ja. Ich habe hier so Apfelscheibchen.
1: Ja, so Schnitze, Apfelschnitze.
0: Salz.
1: Ich habe aber ordentlich gesalzen.
0: Ja.
1: Geht schon los? Kann
0: also,
1: ich schon? Oder
0: ich
1: machen wir zusammen?
0: Einfach, ich streue einfach Salz auf diesen Apfelschnitz drauf.
1: Ja, immer.
0: Ja.
1: Mhm. Also geschmacklich, konsistenzmäßig kommt es nicht so hin.
0: Aber ich weiß, was gemeint ist.
1: Ja.
0: Das ist jetzt kein 1:1 Pommes-Ersatz.
1: Nee, das würde ich auch nicht sagen.
0: Das wäre auch der größte Lifehack der Welt. Aber es geht geschmacklich in die Richtung, das stimmt schon.
1: Stimmt.
0: Apfel mit Salz bestreut und du hast Pommes-Geschmack. Abgefahren. Okay, Test Nummer 2. Worum geht's?
1: Orange und Tomate sollen zusammen schmecken wie Mango.
0: Ich habe mich schon gewundert. Das sieht aus wie der traurigste Obstsalat aller Zeiten, was ich habe. Aber es ist einfach Orange
1: also das
0: mit
1: zusammen?
0: Tomate.
1: Ah, das ist aber kompliziert. Ich brauche mal eine Gabel.
0: Auch hier, da ist es genau umgekehrt wie mit dem Pommes und dem Salz. Hier ist es eher die Konsistenz, die mich am Mango erinnert.
1: Das stimmt.
0: Wenn man
1: das
0: Tomate
1: kommt sehr gut
0: und
1: hin.
0: Orange zusammen isst.
1: Aber sonst, ja. Es schmeckt auf jeden Fall wie was Neues. Mango hätte ich jetzt nicht direkt erkannt.
0: Aha.
1: Aber es ergibt eine interessante, also so ein Orangen-Tomatensalat ist eine gute Sache auf jeden Fall.
0: Kommt
1: was Neues bei raus.
0: Okay, die Idee dahinter war ja, 2 verschiedene Geschmäcker ergeben einen dritten völlig anderen. Wir fassen mal ganz kurz zusammen. Apfel mit Salz geht in Richtung Pommes.
1: Absolut.
0: Orange und Tomate hat die Konsistenz vom Mango. Der absolute Oberhammer ist ja, hier steht auch noch, Zwiebel und Honig schmecken zusammen wie Bier. Das testen wir auch noch. In einer Stunde. Avocado und Banane sollen zusammen auch noch schmecken wie Eis.
1: Ja, oh, da kommt noch einiges auf uns zu. Das ist ja spannend.
0: Nächste Runde Morgencrew Bullshit Buffet in einer Stunde um 7:45. Jetzt erstmal Zähne putzen gehen.
2: 7:11. Guten Morgen, ich bin Commander Frank Hellberg, live aus dem 104.6 RTL Verkehrslagezentrum. Unfall in Pankow, nämlich Prenzlauer Promenade einwärts. Höhe Langhansstraße steht ein verunfallter schwarzer Pkw auf der linken Spur. Der hat eine eingedrückte Heckklappe. Polizei und Rettungswagen sind immer noch am Tun und die eine Spur macht uns jetzt 16 Minuten Passierdauer auf der Prenzlauer Promenade einwärts. Geblitzt wird. In Kreuzberg auf der Zossener Straße. Dann haben wir in Wilmersdorf auf der Berliner Straße einen Blitzer und in Potsdam auf der Nutestraße hat Steffen entdeckt. Dankeschön. Staus und Blitzer. Bitte an die 030-88484-110.
1: Und kurz zum Wetter noch. Geht trocken los heute. Später regnet's bei maximal 12 Grad.
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1: 7.16 Uhr, 16 Minuten nach 7.
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0: Alex Warren Ordinary. Guten Morgen, 104.6 RTL. Es ist 7.18 Uhr, in 12 Minuten halb 8. Arno und die Morgenshow.
1: Morgen.
0: Berlin startet in die Public Viewings. Und zwar in welche, die auch nicht Fußballfans gefallen.
1: Ah, genau.
0: Weil Samstag ist Eurovision Song Contest. Fire ist ja der Song für Deutschland von Sarah Engels.
1: Genau.
0: Und in Berlin geht's heute los mit den ersten Public Viewings.
1: Ja, genau. Zum Beispiel in der Bar Kleine Freiheit in Neukölln oder auch in der Bar zum schmutzigen Hobby auf dem RAW-Gelände in Friedrichshain. Da lädt sogar tatsächlich das Gastgeberland Österreich persönlich zum Public Viewing ein.
0: Ja, wenig überraschend. Kleine Freiheit und zum schmutzigen Hobby. Das sind so beides Bars aus der queeren Szene. Ne? Beides Läden, in denen es Public Viewing wahrscheinlich auch nur zum ESC gibt.
1: Kann sein.
0: Für ESC-Fans startet quasi heute die Saison.
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3: 7.20 Uhr. Ich bin Benjamin Herrmann. Guten Morgen. Berlin arbeitet weiter daran, seine Bahnhöfe zu verbessern. Und das ist auch dringend nötig, wie eine neue Analyse der Deutschen Bahn zeigt. Darin steht die Hauptstadt, was den Zustand der Bahnhöfe angeht, auf dem letzten Platz aller Bundesländer. Doch das wird sich künftig ändern. Christian Haffmann.
4: Deshalb wird zurzeit auch eifrig gebaut und saniert. Der Bahnhof Alexanderplatz bekommt einen komplett neuen Anstrich mit neuer Bahnhofshalle, neuen Läden und schickerer Infrastruktur. Der Ostbahnhof bekommt außerdem gerade ein neues Dach mit Verglasung. Im Hintergrund laufen auch viele Arbeiten, die man als Fahrgast nicht unbedingt sieht. Am Südkreuz und am Hauptbahnhof wird die Technik der Rolltreppen und Anzeigetafeln modernisiert und weitere Anlagen ausgetauscht. Übrigens steht Berlin beim Bahnnetz, also vor allem der Technik auf der Schiene und den Gleisen, deutlich besser da. Deutschlandweit auf Platz 4.
3: Der Berliner Hantavirus-Patient darf doch nach Hause. Statt in der Charité soll er seine Quarantäne in den eigenen vier Wänden absitzen, wie die Senatsgesundheitsverwaltung bekannt gegeben hat. Der Patient weist aktuell keine Symptome auf und wurde, bevor er nach Berlin gebracht wurde, im Klinikum in Frankfurt untersucht. Weitere Entlastungen für Bürger in Deutschland werden heute geplant. Dazu kommen die Spitzen von Union und SPD am Abend im Koalitionsausschuss zusammen. Neben Entlastungen geht es auch um den kommenden Haushalt und weitere Reformpläne. Tine Klimach.
5: Der beschlossene Tankrabatt funktioniert nicht richtig und die geplante 1.000 € Prämie wollen die Bundesländer nicht haben. Nach dem Nein im Bundesrat hat die Bundesregierung aber klargemacht, dass sie weiter zu Entlastungen bereit ist. Maßnahmen, die kurzfristig wirken könnten, wären eine Erhöhung der Pendlerpauschale, eine Senkung der Stromsteuer für alle oder Direktzahlungen. Oder man setzt auf die geplante Reform der Einkommensteuer, die eine Entlastung kleiner und mittlerer Einkommen zum Ziel hat. Sie soll zum 1. Januar in Kraft treten. Wieder mal keine einfachen Gespräche innerhalb der Koalition.
3: Für Deutschland startet heute der Eurovision Song Contest. Das Halbfinale steht an und Sarah Engels wird ihren Song Fire das erste Mal auf der ESC-Bühne in Wien performen. Rausfliegen kann Deutschland aber nicht. Als großes Teilnehmerland sind wir gesetzt. Für kleinere Nationen geht es allerdings darum, ob sie ins Finale am Samstag einziehen können und überhaupt auftreten dürfen. Das Halbfinale ist außerdem schon politisch aufgeladen. Aus Protest gegen Israels Vorgehen im Gazastreifen boykottieren Spanien, die Niederlande, Irland, Slowenien und Island den ESC. Der israelische Sänger Noam Bettan gilt jedoch als Favorit für den Einzug ins Finale. 104.6 RTL, immer 10 Minuten früher, auf den Punkt informiert.
0: 7.22 Uhr, guten Morgen, ich bin Commander Frank Hellberg, live aus dem 104.6 RTL Verkehrslagezentrum. Da willst du nicht langfahren. Karlshorst-Treskow-Allee in beiden Richtungen, nur eine Spur unter der S-Bahn-Brücke zwischen Dönhoffstraße und Wandlitzstraße. Ja, und da sind wir knapp unter einer halben Stunde in beiden Richtungen, weil da muss man sich ganz schön einfädeln vor der S-Bahn-Brücke und dementsprechend ist die Bude da dicht. Übrigens, die Bauarbeiten dauern bis 18. Mai. Haut rein, der Stau ist lang. Schauen wir gleich zu den Blitzern. Da wurde mir gemeldet, Marienfelde, Bundesstraße 101. Und da haben gleich drei Leute den Blitzer entdeckt, denn der ist aus einer Laserkanone. Das ist einmal die Sabrina gewesen, der Thomas und der Ingo. Danke den Meldern. Staus und Blitzer bitte an die 030 8848 410. 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
1: Schönen guten Morgen. 6 Grad, Sonne jetzt erstmal noch und es ist auch trocken. Später wird es dann immer regnerischer bei 12 Grad höchstens. Morgen bis zu 13 Grad und es geht genauso unbeständig weiter.
0: Der einzige sprechende Teddybär der Welt, Ted, kommt gleich.
1: Geil.
0: Und zwar in einem neuen Morgencrew Hollywood-Handy. Sehr wild, sehr lustig. Kurz nach 7:30.
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1: 6 Minuten vor 7:30. 7.24 Uhr.
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0: Morgen, Arno, und die Morgenshow Berlins und Brandenburgs lustigste Morgensendung mit Simon und Verena. 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Morgenshow Hollywood Handy. Ja. Der berühmteste sprechende Teddybär der Welt kommt. Also wir hätten Winnie Pooh nehmen können, das war uns aber zu lame. Deswegen ist es garantiert nicht jugendfrei. Ted.
1: Ja, der war ja vor 10 Jahren im Kino mit zwei sehr lustigen Filmen, besonders der erste, sensationell. Ja. Jetzt gibt's eine Serie dazu bei Netflix, alles mit echten Menschen, nur Ted ist animiert und haut natürlich, wie man ihn kennt, einen Dabenspruch nach dem anderen raus, während er versucht, sein Leben als einziger sprechender Bär auf die Reihe zu kriegen. Ist nicht so leicht.
0: Natürlich. Und wenn man da was rausschneidet aus der Serie und aus den Filmen und damit rumtelefoniert, was kommt dabei raus? Das neue Hollywood-Handy mit Ted.
2: 1985 wünschte sich der kleine John Bennett von einer Sternschnuppe, dass sein Teddybär lebendig wird. Und das Wunder geschah.
3: Guten Morgen, Firma hier.
4: Hi, Ted.
3: Was kann ich für Sie tun?
4: Ted, der sprechende Teddybär.
3: Ja, Ted.
4: Ach ja, und sag Ahoi.
3: Ahoi.
4: Ja.
3: Was kann ich für Sie tun? Weshalb rufen Sie an?
4: Bist du wach?
3: Naja, Sie haben mich angerufen, ja.
4: Was heißt das?
3: Das wäre ich nicht am Telefon.
4: Wir müssen ein Gespräch führen.
3: Ja, wir führen doch gerade ein Gespräch.
4: Klären wir ein paar Fakten.
3: Oh, sehr anstrengend.
4: Ja.
3: Also, wir reparieren Fernseher und Waschmaschinen. Kommen Sie auf den Punkt, wie ich Ihnen helfen kann. Ansonsten muss ich das Gespräch abbrechen, weil ich noch mehrere Kunden bedienen muss. Jetzt sagen Sie mir mal, was Ihr Problem ist.
4: Bitte, was?
3: Wir reparieren Fernseher und Waschmaschinen. Und was haben Sie für ein Problem? Weil ich habe noch mehrere Kunden, sonst muss ich das Gespräch hier abbrechen.
4: Das funktioniert nicht.
3: Was funktioniert nicht?
4: Was soll ich tun? Ich verpasse alle Game-Shows.
3: Ja, was ist denn da? Können Sie mir mal was Näheres schildern, dass wir einen Monteur vorbeischicken könnten?
4: Oh, da habe ich versehentlich reingeschossen.
3: Was? Wie schießt man denn in einen Fernseher? Wo macht man sowas?
4: Es war ein Versehen.
3: Ja, und was wollen Sie da jetzt? Ich glaube, wenn Sie reingeschossen haben, da kann man nichts mehr reparieren.
4: Der Preis ist heiß, läuft um 10.
3: Ja, aber in einen reingeschossenen Fernseher nehme ich mal an, dass alles kaputt ist.
4: Ja.
3: Und den können Sie dann wahrscheinlich wegschmeißen, da können wir Ihnen nicht weiterhelfen.
4: Was soll ich tun?
3: Ja, schmeißen Sie Ihren Fernseher weg und kaufen sich einen neuen bei uns.
4: Der Preis ist heiß, läuft um 10.
3: Wollen Sie mich gerade verscheißern oder was?
4: Nein,
3: Ihr Fernseher, Sie haben da reingeschossen, ist kaputt.
4: Nun ja.
3: Wenn Sie da reingeschossen haben, können Sie ihn wegschmeißen. Kaufen Sie sich einen neuen.
4: Wir werden die Schachtel aufmachen.
3: Also das würde ich Ihnen tunlichst abraten, weil da können Sie einen Schlag bekommen, wenn Sie davon keine Ahnung haben.
4: Wir werden die Schachtel aufmachen.
3: Haben Sie mich jetzt gerade nicht verstanden?
4: Nun ja.
3: Wenn Sie keine Ahnung davon haben, lassen Sie bitte die Hände davon. Ich kann Ihnen einen Monteur vorbeischicken, das kostet natürlich alles Geld. Ich denke, Sie wären besser dran, wenn Sie sich einen neuen Fernseher kaufen.
4: Sie dürfen sich für den Rest des Tages frei nehmen.
3: Wer sagt das denn?
4: Wir sind fertig.
3: Mit was denn?
4: Wir sollten schlafen, damit wir früh hochkommen.
3: Ja, alles klar. Ich muss auch weitermachen.
4: Wir sind fertig.
3: Dann wünsche ich Ihnen einen wunderschönen Tag. Tschüss.
4: Was war das Krankes?
0: 7:37 Uhr. Guten Morgen, ich bin Commander von Kellberg, live aus dem 104.6 RTL Verkehrslagezentrum. Die Ampelanlage wird jetzt erneuert, nämlich wo? In Prenzlauer Berg, auf der Danziger Straße, Kreuzung Schliemannstraße. Bis Mittwoch ist die Überfahrt über die Danziger Straße gesperrt. Auch das Linksabbiegen im gesamten Kreuzungsbereich nicht mehr möglich. Da gibt es eine neue Ampelanlage und die brauchen bis morgen 8 Uhr. Und dann schauen wir zur A10 in östlichen Berliner Ring Richtung 3 Spreeau. Jetzt gerade haben sie angefangen, zwischen Hohenschönhausen und Marzahn zu bauen. Da ist nur eine Spur. Gestern gab es einen LKW-Unfall. Heute müssen sie die Leitplanken wieder gerade machen. 12 Minuten passiert da auf dem östlichen Richtung Spreeau. Geblitzt wird in Kreuzberg auf der Zossener Straße, hat Lorene entdeckt. Danke. Staus und Blitzer bitte an die 030-88484-110.
1: Und zum Wetter noch kurz. Bis zu 12 Grad. Erst noch so einigermaßen freundlich, später dann immer regnerischer.
0: Der ESC kommt jetzt auch zu Agathe Bauer.
1: Ja.
0: Ein lustiger Songverhörer, mit dem du Samstag für viele Lacher sorgen kannst. Gleich 10 vor 8.
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0: Es ist 7.43 Uhr.
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0: 7.46 Uhr.
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0: 10 vor 8 ist es.
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2: Der nächste Songvorhörer ist am Start. Den hat Gesine entdeckt. Guten Morgen.
0: Hallo, guten Morgen.
3: Guten Morgen.
2: Leg los, was hast du mitgebracht?
3: Ja, ich habe den finnischen Beitrag von diesem Jahr für den ESC.
2: Genau. ESC-Fieber schon.
3: Ja, okay. Ja. Yes, it is.
2: Liken Haitin.
0: Oder irgendwie so.
2: Ja, Linda Lampinius, Piet Pakkonen.
0: Dann sag mal, Gesine, wo ist da die deutsche Stelle versteckt?
3: Ja, bei Minute 42, also 1 Minute 42, da verstehe ich immer, ich nehme Cola, gib Major.
2: Ich nehme Cola, gib Major.
0: Wie geil ist das denn? Hör mal nochmal.
2: Ich nehme Cola.
0: Ja, cool.
2: Ist ja der Wahnsinn. Okay, aber ich meine, Finnisch ist ja sowieso so eine Welt für sich. Wenn wir jetzt finnische Songs hier mit reinnehmen,
0: ja,
2: dann eröffnet sich uns eine ganz neue Welt. Super.
0: Ja, freuen wir uns.
3: Ich hoffe, Sie gewinnen.
2: Ja.
0: Wir drücken die Daumen. Dankeschön.
3: Danke euch auch.
0: Wenn du auch einen Agathe Bauer Song für uns hast, ESC oder nicht, wir nehmen alles per WhatsApp 030 884 8484 oder einfach auf Insta uns anschreiben.
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4: 7.51 Uhr. Ich bin Benjamin Herrmann. Guten Morgen. Berlins Bahnhöfe sind die schlechtesten in ganz Deutschland. Das zeigt der neue Bericht der Infrastrukturtochter der Deutschen Bahn. Für den Zustand der Bahnhöfe bekommt die Hauptstadt die Schulnote 3,4. Christian Haffmann.
5: Vor allem ein Umstand lässt Berlins Bahnhöfe alt aussehen. Während deutschlandweit viele immer sauberer, moderner und schicker werden, ist das in Berlin genau andersrum. Vor allem die S-Bahnhöfe ziehen den Schnitt runter. Bewertet wird die Qualität und Verfügbarkeit von Bahnsteigen, Aufzügen, Rolltreppen und Fahrgastinfos. Aber Berlin arbeitet dran. Aktuell werden der Bahnhof Alex und Ostbahnhof kernsaniert. Im Hintergrund wird außerdem am Hauptbahnhof und Südkreuz an der Technik geschraubt. Und beim Bahnnetz, also vor allem der Technik auf den Gleisen, steht Berlin mit Note 2,8 deutlich besser da. Deutschlandweit auf Platz 4.
4: In Brandenburg startet heute der Kampf gegen die Eichenprozessionsspinner. An Bundes- und Landesstraßen werden ab sofort in 4 Landkreisen die Raupen bekämpft. Dabei wird auf den Bäumen ein bestimmtes Mittel verteilt, das für Menschen und andere Tiere aber unbedenklich ist. Brandenburg gehört zu den Bundesländern, die besonders stark vom Eichenprozessionsspinner betroffen sind. Die Brennhaare der Raupen können bei Menschen allergische Reaktionen, Hautreizungen und Atemwegsbeschwerden auslösen. Wichtiger Schritt gegen Medikamentenmangel. Die EU will wichtige Arzneimittel selbst herstellen. Darauf haben sich Unterhändler in Brüssel geeinigt. Die Produktion soll einfacher werden und leichter durch öffentliche Gelder unterstützt werden können. Europa will damit weniger abhängig von einzelnen Lieferanten, vor allem aus Asien, werden. In den vergangenen Jahren gab es immer mal wieder Engpässe, etwa bei Schmerzmitteln, Antibiotika oder auch Fiebersäften für Kinder. Die Waffenruhe im Iran hängt laut US-Präsident Donald Trump am seidenen Faden. Einen neuen iranischen Vorschlag zum Ende des Krieges hat er wütend als Müll bezeichnet.
6: Nachdem ich diesen Müll, den sie uns geschickt haben, gelesen habe, ich habe da gar nicht bis zum Schluss gelesen. Ich will ja nicht meine Zeit verschwenden. Die ganze Waffenruhe hängt an der Beatmungsmaschine. Jeder weiß, das ist nicht gut, wenn der Arzt reinkommt und sagt, der Patient hat eine 1%ige Überlebenschance.
4: Auf Nachfrage eines US-Journalisten hat Trump dann nochmal ruhigere Töne angeschlagen und gesagt, dass die Tür für eine diplomatische Lösung noch offen ist. 104.6 RTL, immer 10 Minuten früher, auf den Punkt informiert.
2: 7.53 Uhr, guten Morgen, ich bin Commander Frank Hellberg, live aus dem 104.6 RTL Verkehrslagezentrum Wasserrohrbruch in Lichterfelde. Auf der Marianstraße zwischen Kiesstraße und Gera Straße nur eine Spur. Und wir haben jetzt die Meldung bekommen, bis zum 29. wird die Reparatur dauern. Und dann schauen wir zum längsten Stau und der ist jetzt massiv hochgegangen. Hier 53 Minuten wird mir angezeigt. Das ist die Dahlwitzer Landstraße Richtung Friedrichshagen bis zum S-Bahnhof. Hof Friedrichshagen sind es 53 Minuten. Das ist mächtig. Geblitzt wird. Potsdam auf der Nutestraße hat hier Steffen gemeldet. Dann Kreuzberg auf der Zossener Straße. Und der Leser steht hier in Marienfelde auf der B101. Staus und Blitzer bitte an die 030 884 84110. 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
0: Guten Morgen, 6 Grad, bis zu 12 Grad werden's. Jetzt ist es noch trocken, die Sonne kommt auch raus, später regnet's dann auch. Morgen geht's ungefähr genauso wechselhaft weiter bei bis zu 13 Grad.
2: Das Morgencrew-Bullshit-Buffet. Welche verrückten Food-Kombis ergeben geschmacklich zusammen völlig neue Richtung?
0: Ja.
2: Schmecken Zwiebeln mit Honig wirklich wie Bier?
0: Oder bin ich gespannt.
2: Wir machen den Test, damit du ihn nicht machen musst. Gleich sind wir wieder am Bullshit-Buffet um kurz nach 8.
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0: 7.56 Uhr.
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0: 7.56 Uhr.

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2: Guten Morgen, es ist 8 Uhr. Hier sind Arno und die Morgencrew.
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0: Guten Morgen mit Miley Cyrus, End of the World. 8:08, 104.6 RTL.
1: Morgen.
0: Hier sind Arno und die Morgencrew, Berlin zum Brandenburgs lustigste Morgensendung mit Simon und Verena. Herzlich willkommen zum Morgencrew Bullshit Buffet.
1: Jawohl.
0: Es ist der große Live-Test heute Morgen. Welche verrückten Food-Kombinationen ergeben geschmacklich ein komplett anderes Lebensmittel? Mhm. Da gibt's ja gerade einige Gerüchte im Netz, so ein Trend.
1: Richtig,
0: grade, ne?
1: Wir hatten ja schon Apfel und Salz zusammen, sollen wie Pommes schmecken,
0: ja.
1: Und war durchaus nah dran.
0: Überraschend nah,
1: ja,
0: dran. Also okay, jetzt kein Pommes-Ersatzkalorienfrei, das wäre auch zu schön gewesen.
1: Aber hat deutlich dran erinnert,
0: ja.
1: Und dann hatten wir Orange und Tomate sollten wie Mango schmecken.
0: Aha,
1: ja, hat für mich nicht so geklappt, aber lecker war's.
0: Ja, ja. Ja. Ja. Die Redaktion hat hier grinsend schon wieder aufgetischt. Deswegen,
1: man riecht es.
0: Schauen wir mal. Das wird jetzt nämlich richtig spannend.
1: Oh ja.
0: Zwiebel und Honig schmecken zusammen angeblich wie Bier.
1: Mhm.
0: Das muss ich wissen.
1: Oh, der Honig ist...
0: Ich habe hier Zwiebeln.
1: Ich muss den Honig erstmal aufmachen. Oh, ich muss viel Honig machen. Ich vertrage überhaupt gar keine Zwiebel. Aber ich gebe alles jetzt.
0: Oh Mann. Ich kann es aufmachen. Ich bin, glaube ich, von uns beiden auch eigentlich der leidenschaftlichere Biertrinker. Und ich vertrage Zwiebeln ganz gut.
1: Aber ich würde Biergeschmack erkennen. Also so schlimm ist noch nicht.
0: Okay.
1: Aber
0: es ist jetzt echt eine Scheibe rohe Zwiebeln. Mit einem guten Klecks Honig drauf.
1: Ich leck mal dran.
0: Oh, das war zu krass.
1: Also ich bin kein... Du hast richtig reingebissen.
0: Boah,
1: jetzt.
0: Oh,
1: ich glaube, die Zwiebel war ziemlich scharf.
0: Und du lachst.
1: Es ist schlimm.
0: Du Biest.
1: Ist richtig schlimm. Oh Gott. Es ist...
0: Fette Scheibe Zwiebel, Mann. Schmeckt auch überhaupt nicht wie Bier.
1: Du warst auch sehr mutig, muss ich sagen.
0: Oh.
1: Okay, das machen wir nicht.
0: Okay, komm, mach du in den nächsten, erzähl mal.
1: Also jetzt haben wir, als nächstes haben wir Tomate und Zucker. Mhm. Soll zusammen schmecken wie Erdbeere. Das finde ich ja eine gute Sache. Ich gebe das ganze Paket Zucker jetzt hier drüber.
0: Okay, oh, ich habe mich halbwegs erholt.
1: Oh Gott sei Dank.
0: Tomate und Zucker traue ich mir
1: das
0: auch zu.
1: Gute,
0: vielleicht ist das,
1: ja, das
0: gutes Gegengift.
1: Lindert jetzt hier die Schärfe.
0: Soll schmecken wie?
1: Erdbeere. Ja. Und da muss ich sagen, sehr nah dran.
0: Ja, man muss halt ordentlich viel Zucker nehmen.
1: Ja, das ist das Geheimnis.
0: Das ist das Geheimnis.
1: Also können wir abhaken?
0: Ja.
1: Tomate, Zucker.
0: Schmeckt eigentlich.
1: Können wir unterschreiben.
0: Ganz gut.
1: Lecker.
0: Das ist so meine Art von Tomatensalat.
1: Ja, da musst du sowieso immer viel Zucker rein.
0: Ja, so ein bisschen Erdbeere, also die Richtung ist es. Ne?
1: Aber, total.
0: Ja. Nächste Stunde gibt's noch eine Runde.
1: Ja, wir haben noch Kiwi und Gurke.
0: Warum?
1: Jetzt tropfe ich mir mit Tomate hier aufs Bein.
0: Banane und Avocado sollen zusammen wie Eis schmecken.
1: Da bin ich sehr gespannt drauf.
0: Sobald wir uns erholt haben von Runde 2, gibt's Runde 3 morgen schon Bullshit-Buffet. Wir gehen nochmal ran.
1: Bekleckert.
0: Um 5:09.
2: 8:11. Guten Morgen, ich bin Commander van Kelberg, live aus dem 104.6 RTL Verkehrslagezentrum. Wir stellen fest, wir haben heute tatsächlich eine überdurchschnittlich starke Rushhour. Da sind Zeiten hier fast eine Stunde. Dahlwitzer Landstraße Richtung Friedrichshagen, 51 Minuten Passierdauer. Dann haben wir hier Treskoallee, die Baustelle an der S-Bahn-Brücke. Treskoallee, nur eine Spur in beiden Richtungen. 47 Minuten wird mir da angezeigt. Und wir schauen nach Niederschöneweide, Schnellerstraße einwärts. Da gibt es ja nur eine Spur zwischen Karzhorster Straße und Köpenicker Landstraße. Auch hier sind wir bei einer halben Stunde. Also da ist heute richtig viel Geduld angesagt. Aber bald geschafft. Bald ist ja ein Feiertag. Geblitzt wird. Marienfelde auf der Bundesstraße 101 hat Sabrina entdeckt. Dankeschön. Staus und Blitzer bitte an die 030 884 84 110.
1: Und zum Wetter noch kurz. Wir starten trocken und auch mit ein bisschen Sonne zwischendurch. Später dann Regen bei 12 Grad höchstens.
0: Megastar verklagt Großkonzern. Yep. Jetzt geht's rund. Die ganze Story gleich von Verena in den Trends. 20:08.

0: Viertel nach acht, 8.15 Uhr.
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0: Guten Morgen mit One Republic, Good Life, 104.6 RTL in 11 Minuten, halb neun, 8.19 Uhr. Hier sind Arno und die Morgencrew, Berlin zum Brandenburgs lustigste Morgensendung. So, Verena, was trendet im Netz? Also außer diesen komischen Food-Kombis heute Morgen?
1: Dua Lipa verklagt Samsung auf 15 Millionen Dollar. Die haben nämlich einfach ein Foto von Dua Lipa auf eine Fernseherverpackung gedruckt, ohne um Erlaubnis zu fragen. Was ich schon ziemlich unprofessionell finde für so eine Firma wie Samsung.
0: Ja.
1: Vor allem, weil jetzt rausgekommen ist, dass Dua Lipa alleine die Rechte an dem Foto besitzt, was Samsung da benutzt hat. Dua will jetzt, dass die Nutzung des Fotos sofort gestoppt wird, also dass auch der Fernseher so nicht mehr verkauft werden darf. Und sie fordert eben 15 Millionen Dollar Schadenersatz.
0: Oh, das ist ordentlich viel Geld.
1: Ja.
0: Aber wenn Samsung klug ist, machen die vielleicht jetzt Werbung, dass sie den ersten Fernseher haben, der wegen zu viel Star-Power zurückgerufen werden
1: muss. Das wär's, ja.
0: Dankeschön, Verena. Mehr Trends hier in der Show wieder morgen früh. Ganz frisch, 20 nach 6.
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3: 8.21 Uhr. Ich bin Benjamin Herrmann. Guten Morgen. Berlin arbeitet weiter daran, seine Bahnhöfe zu verbessern. Und das ist auch dringend nötig, wie eine neue Analyse der Deutschen Bahn zeigt. Darin steht die Hauptstadt, was den Zustand der Bahnhöfe angeht, auf dem letzten Platz aller Bundesländer. Doch das wird sich künftig ändern. Christian Haffmann.
4: Deshalb wird zurzeit auch eifrig gebaut und saniert. Der Bahnhof Alexanderplatz bekommt einen komplett neuen Anstrich mit neuer Bahnhofshalle, neuen Läden und schickerer Infrastruktur. Der Ostbahnhof bekommt außerdem gerade ein neues Dach mit Verglasung. Im Hintergrund laufen auch viele Arbeiten, die man als Fahrgast nicht unbedingt sieht. Am Südkreuz und am Hauptbahnhof wird die Technik der Rolltreppen und Anzeigetafeln modernisiert und weitere Anlagen ausgetauscht. Übrigens steht Berlin beim Bahnnetz, also vor allem der Technik auf der Schiene und den Gleisen, deutlich besser da. Deutschlandweit auf Platz 4.
3: Auf einem Berliner Spielplatz hat ein Kita-Kind einen ganz besonderen Fund gemacht. Silbermünzen, Goldschmuck, hochwertige Uhren und lauter 200-Euro-Scheine wurden ausgebuddelt. Einzelheiten dazu aus der 104.6 RTL aktuell Redaktion.
5: Statt Sandspielzeug wurden hinter einem Spielplatz in Wilmersdorf plötzlich Silbermünzen, Goldschmuck, Luxusuhren und 6.000 Euro Bargeld entdeckt, teilte die Berliner Polizei in einem Social-Media-Beitrag mit. Die Gegenstände seien in der Erde teilweise unter Büschen vergraben gewesen. Eine Erzieherin sammelte gemeinsam mit einem Vater die Gegenstände ein und informierte die Polizei. Sogar einen kleinen Goldbarren entdeckten die Finder. Die Polizei ermittelt jetzt, ob es sich um Diebesgut handelt. Bisher ist eine entsprechende Abfrage negativ gewesen, sagte eine Polizeisprecherin.
3: Wichtiger Schritt gegen Medikamentenmangel. Die EU will wichtige Arzneimittel selbst herstellen. Darauf haben sich Unterhändler in Brüssel geeinigt. Die Produktion soll einfacher werden und leichter durch öffentliche Gelder unterstützt werden können. Europa will damit weniger abhängig von einzelnen Lieferanten, vor allem aus Asien, werden. In den vergangenen Jahren gab es immer mal wieder Engpässe, etwa bei Schmerzmitteln, Antibiotika oder auch Fiebersäften für Kinder. In Cannes starten heute die Filmfestspiele mit den ersten Ehrungen. Der Herr-der-Ringe-Regisseur Peter Jackson bekommt direkt zum Start die Goldene Ehrenpalme. Er wird damit für sein Lebenswerk ausgezeichnet. Insgesamt gehen in den nächsten Tagen 22 Filme ins Rennen um die Goldene Palme. Auch die deutsche Regisseurin Valeska Griesebach ist mit ihrem Film Das geträumte Abenteuer mit dabei. 104.6 RTL, immer 10 Minuten früher, auf den Punkt informiert.
0: 8:22 Uhr. Guten Morgen. Ich bin Commander Frank Hellberg, live aus dem 104.6 RTL Verkehrslagezentrum. Ja, das ist ja heute ein richtiger Parkplatz. Dahlwitzer Landstraße Richtung Friedrichshagen. Das pendelt um die 50 Minuten rum. Jetzt sind wir immer noch bei 47 Minuten Passierdauer Richtung Friedrichshagen. Das ist eine Baustelle mit nur einer Spur und dementsprechend ist heute richtig langes Anstehen angesagt. Dann haben wir einen Kraneinsatz gemeldet bekommen in Friedrichshagen. Das ist ein Kraneinsatz. Die neue Bahnhofstraße ist gesperrt zwischen Boxhagener Straße und Wiesenweg. Da steht der Kran bis 22. dieses Monats. Solange bleibt die neue Bahnhofstraße erstmal gesperrt. Und dann wurden mir die Blitzer gemeldet. Potsdam-Nute-Straße, Kreuzberg-Zossener Straße und Charlottenburg auf dem Heckerdamm hat Miguel entdeckt. Danke sehr. Staus und Blitzer. Bitte an die 030-8848-110. 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
1: Guten Morgen, 6 Grad, 12 Grad maximal, erst noch so ein bisschen Sonne, später dann auch Regen heute. Morgen ähnlich wechselhaft, mal sonnig, mal regnerisch wird's bei bis zu 13 Grad.
0: So, Handys raus, eine neue Social-Media-Plattform soll Elon Musk Konkurrenz machen.
1: Oha.
0: Und du kannst dich nämlich jetzt schon dafür anmelden. Hörst du gleich in der Show, kurz nach halb neun.
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1: 8:35, guten Morgen.
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0: Guten Morgen in einer Minute halb neun, 104.6 RTL Abend,
1: Morgen.
0: Die Morgenshow. Krasse Story aus Wilmersdorf, ne? Oh. Da haben Kita-Kinder auf einem Spielplatz, also dem Aladdin-Spielplatz, einen Schatz gefunden.
1: Das ist ein Ding.
0: Goldbarren, Silbermünzen, Schmuck, Uhren plus 6.000 Euro Bargeld.
1: Wow.
0: Also liebe Eltern, ne? Wenn die Kids wieder mal sagen, wir wollen Schatzsuche spielen.

0: Guten Morgen, 104.6 RTL. Hier sind Arno und
1: Hallo, Morgen
0: Crew Berlin zum Brandenburgs lustigste Morgensendung. 8:55. Weh Social, wer kennt's schon? Und vielleicht noch wichtiger gerade, wer weiß, wie es wirklich ausgesprochen wird?
1: Eben.
0: Also, es ist eine neue Social Media Plattform. Wird geschrieben Weh Social, ausgesprochen wohl W Social. Mhm. Englisch.
1: Oder nur W.
0: Kommt ja aus Schweden und wird das erste soziale Netzwerk aus Europa, ne?
1: Richtig.
0: W, nur W, also nur ein Buchstabe. Und das, obwohl die Idee nicht von Elon Musk kommt.
1: Ja, die wollen jetzt Plattformen wie X, Insta und TikTok natürlich Konkurrenz machen. Die Testphase soll bald starten. Und man kann sich auch jetzt schon registrieren, um sich da so seinen Wunschprofilnamen zu sichern. Das geht unter wsocial.eu.
0: Jetzt kommt meine Frage, weil ich ja nicht so in sozialen Netzwerken hänge wie du. Was wird das Besondere an W Social? Also außer, dass es aus Europa halt kommt und ich glaube, die Daten dann auch nur hier gespeichert werden.
1: Das ist richtig. Genau, also ansonsten müssen alle Nutzer mindestens 18 Jahre alt sein. Man muss sich verifizieren bei der Anmeldung mit dem Ausweis. Und auf W soll es nur echte Nutzer geben, keine KI-Bots, wie immer die das machen wollen. Und außerdem soll es deutlich freundlicher zugehen, ohne Hassreden. Frage ich mich auch, wie sie das machen wollen.
0: Ja,
1: aber ist der
0: damit
1: Plan.
0: Vielleicht auch schon mal uninteressant für Politiker aus manchen Ecken. Ne?
1: Kann sein.
0: Die neue Social-Media-Plattform kommt. W, also ne, W. Wer sich schon mal für die Testversion anmelden möchte, das geht unter wsocial.eu und die Redaktion hat dich, Verena, schon mal angemeldet.
1: Ach was?
0: Ja, dass wir da direkt die erste Influencerin sitzen haben.
1: Oh,
0: auf
1: ist ja toll.
0: W. Du, man kann sich nicht immer aussuchen, wo man Star wird. Ja?
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3: Hi, ihr Cuties. It's me, Davina.
4: Und Shanaya.
5: So, ihr Display-Girls, was kann ich heute gegen euch tun?
3: Wir haben eine Offline-Speisekarte gefunden. Viele Picks, aber nirgendwo kann man ordern. Cringe.
5: Tja, ihr Instagrazien, das ist ein Kochbuch. Das ist sowas wie der Schaltplan unserer Whirlpool-Pumpe. Nur wichtig für Typen, die damit ihr Essen verdienen müssen.
3: Woher soll ich wissen, dass Bücher kochen können? Wer hat schon ein Buch? Vintage.
5: Ja, dass da Rezepte drin sind, ist eh Quatsch. Du brauchst nur ein Rezept für Erfolg, dann musst du nicht mehr selbst kochen.
6: Robert, gemeinsam kochen macht richtig Freude.
5: Na gut, einverstanden. Man muss ja alles mal ausprobieren. Aber was mache ich so lange, bis ihr fertig seid?
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0: 8:38. Guten Morgen, ich bin Commander von Kellberg, live aus dem 104.6 RTL Verkehrslagezentrum. Eine ungewöhnlich starke Rush-Hour heute Morgen. Die Straßen sind voll und der längste Stau ist zurzeit in Karlshorst auf der Treskoallee. Da gibt es ja die Baustelle unter der S-Bahn-Brücke. Nur eine Spur pro Richtung, 46 Minuten Passierdauer wird mir angezeigt. Und dann nicht weit um die Ecke, Dahlwitzer Landstraße in Friedrichshagen, 42 Minuten Richtung Bölschestraße. Das ist eine neue Baustelle mit nur einer Spur. Und dann geht's auf die A115. Da sind wir heute bei über 20 Minuten stadteinwärts. Klar, auch eine Baustelle. Also richtig viel los auf unseren Straßen. Geblitzt wird Potsdam, Florastraße hat Kathi entdeckt. Danke. Staus und Blitzer bitte an die 030 88484 110.
1: Und zum Wetter kurz. Im Laufe des Tages immer regnerischer bei maximal 12 Grad.
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0: Guten Morgen, 11:09, 8:49 Uhr, Ariana Grande auf 104.6 RTL, Berlin zum Brandenburgs Hitradio. Frankreich wird Fußballweltmeister 2026. Tja. Das sagen jetzt die Analysten der Bank of America.
1: Genau, die haben berechnet, dass die Franzosen im Finale gegen Spanien gewinnen werden. Mhm. Und genau laut dieser Prognose hat leider auch Deutschland bei der WM auf gar keinen Fall irgendeine Chance. Die tauchen nicht mal bei den Mitfavoriten auf.
0: Bank of America. Was Finanzanalysten so ausrechnen, wenn sie feststellen, dass ihr Job total langweilig ist. Ne? Also laut diesen Berechnungen werden die Franzosen im Finale gegen Spanien gewinnen und danach gibt es wahrscheinlich für beide Länder dicke, dicke Strafzölle, weil die USA nicht gewonnen haben.
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4: Es ist 8.50 Uhr. Ich bin Benjamin Herrmann. Guten Morgen. Berlins Bahnhöfe sind die schlechtesten in ganz Deutschland. Das zeigt der neue Bericht der Infrastrukturtochter der Deutschen Bahn. Für den Zustand der Bahnhöfe bekommt die Hauptstadt die Schulnote 3,4. Christian Haffmann.
5: Vor allem ein Umstand lässt Berlins Bahnhöfe alt aussehen. Während deutschlandweit viele immer sauberer, moderner und schicker werden, ist das in Berlin genau andersrum. Vor allem die S-Bahnhöfe ziehen den Schnitt runter. Bewertet wird die Qualität und Verfügbarkeit von Bahnsteigen, Aufzügen, Rolltreppen und Fahrgastinfos. Aber Berlin arbeitet dran. Aktuell werden der Bahnhof Alex und Ostbahnhof kernsaniert. Im Hintergrund wird außerdem am Hauptbahnhof und Südkreuz an der Technik geschraubt. Und beim Bahnnetz, also vor allem der Technik auf den Gleisen, steht Berlin mit Note 2,8 deutlich besser da. Deutschlandweit auf Platz 4.
4: Im Roten Rathaus gibt es heute Regenbogenkuchen. Berlins regierender Bürgermeister Kai Wegner will damit ein Zeichen für Vielfalt und Toleranz setzen. Hintergrund ist der internationale Tag gegen Homo-, Bi-, Inter- und Transphobie am Sonntag. Außerdem wird heute auch der Tolerantia Award verliehen. Der geht in diesem Jahr an die Berliner Polizei, weil sie sich gegen Diskriminierung und Hassgewalt einsetzt. Der Kapitän des Hunter-Virus-Kreuzfahrtschiffs hat sich erstmals öffentlich geäußert. In einer Videobotschaft dankt er der Besatzung und den Passagieren für ihr Verhalten während der Krise auf dem Schiff. Und das liegt jetzt nicht mehr vor Teneriffa, sondern ist auf dem Weg in die Niederlande. Thomas Bleski.
6: Der aus Polen stammende Kapitän sprach von extrem anstrengenden Wochen an Bord der Hondius. Gleichzeitig habe er aber erlebt, wie groß Fürsorge, Zusammenhalt und gegenseitiges Vertrauen selbst unter schwierigen Bedingungen sein können. Er wünschte allen Passagieren und Crewmitgliedern eine sichere Heimreise.
4: Der Sommerurlaub in Griechenland könnte künftig völlig anders aussehen. Das Urlaubsland will den Massentourismus auf vielen Inseln und in beliebten Ferienorten eingrenzen und die Natur und Landschaft besser schützen. Heute wird das Konzept der griechischen Regierung vorgestellt. Aus Athen berichtet für uns Takis Zafos.
7: Überfüllte Bars, Cafés und Tavernen. Und es ist laut, sehr laut, rund um die Uhr. Besonders betroffen sind Inseln wie Santorini und Mykonos. Dort sollen neue Hotels stark begrenzt werden auf maximal 100 Betten. Und ganz wichtig, in einem 25 Meter Streifen entlang der Küsten ist Neubau künftig verboten. Ob das klappt, ist allerdings unklar, sagen viele vor Ort. Denn mit rund 38 Millionen Touristen im Jahr in einem Land mit etwa 11 Millionen Einwohnern ist das keine leichte Aufgabe.
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0: 8:52 Uhr. Guten Morgen, ich bin Commander Frank Hellberg, live aus dem 104.6 RTL Verkehrslagezentrum. Starke Rush-Hour heute Morgen und ein Stau, der sticht besonders raus. Das ist die Treskow-Allee. In beiden Richtungen haben wir eine Baustelle unter der S-Bahn-Brücke dort. Da gibt es nur eine Spur. Die Brückenbauarbeiten sind geplant hier bis 18. Mai. Und für alle, die jetzt Richtung Tierpark anstehen, da ist es richtig massiv geworden. 56 Minuten, also da lohnt es sich tatsächlich zu umfahren. Ich weiß, die angrenzenden Straßen sind auch dicht, aber 56 Minuten ist schon sehr massiv. Richtung Schöneweide hat sich ein bisschen aufgehellt, da sind wir aber trotzdem immer noch bei 36 Minuten. Also das dicke Problem bleibt die Treskow-Allee. Geblitzt wird in Potsdam auf der Nutestraße, in Kreuzberg auf der Zossener Straße. Den hat Lorraine entdeckt. Dankeschön. Staus und Blitzer bitte an die 030 88484 110. 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
1: Morgen, 7 Grad. Paar Sonnenstrahlen jetzt über den Vormittag. Später Regen bei 12 Grad höchstens. Morgen um die 13 Grad. Es bleibt wechselhaft. Es ist mal sonnig, mal regnerisch wieder.
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1: Bin so gespannt.
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8: Guten Morgen, 8.55 Uhr.

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0: Guten Morgen, 104.6 RTL, hier sind Arno und die Morgencrew Berlin zum Brandenburgs lustigste Morgensendung.
1: Hallo.
0: Willkommen zum Morgencrew Bullshit Buffet.
1: Ja.
0: Eine letzte Runde begeben wir uns an dieses wirklich sehr dubiose Buffet. Welche Foodmythen von TikTok und Instagram stimmen wirklich? Es geht ja rund, dass bestimmte Lebensmittelkombis, also ne, ein Lebensmittel und ein anderes gemeinsam gegessen, einen völlig anderen Geschmack ergeben. Wahrheitsgehalt bisher
1: ja. Ach, guck mal, hier, was uns aber doch ein bisschen überzeugt hat, war diese Kombi aus Tomate und Zucker. Das hat schon an Erdbeere erinnert.
0: Stimmt, ja. Und Apfel und Salz war
1: bisschen Pommes-mäßig.
0: Ja, muss schon sein. Das war eigentlich auch mein Highlight bisher.
1: Apfel und Salz. Das war schon cool, ja.
0: So, eine Runde haben wir noch. Wir haben hier nochmal Teller mit jeweils zwei Lebensmitteln. Womit geht's los, Verena?
1: Wir starten jetzt mit Kiwi und Gurke. Das soll zusammen Honigmelone ergeben.
0: Kiwi und Gurke. Und zwar gleichzeitig im Mund eine Scheibe Kiwi, ne? Eine...
1: Oh, das finde ich sehr gut.
0: Mhm.
1: Das stimmt zu 100%.
0: Mhm. Kiwi und Gurke schmeckt wie Melone. Super.
1: Ich hätte gewettet, ich esse Melone. Also das ist absolut wahr.
0: So, wir haben noch einen. Banane und Avocado schmecken angeblich zusammen wie Eis.
1: Fragt sich, wie was für ein Eis?
0: Das ist das hat man mal sicherheitshalber nicht dazu gesagt.
1: Nee, doch.
0: Ich finde, Banane und Avocado schmecken zusammen genau wie Banane und Avocado.
1: Sehr breiig halt. Mhm. Die Konsistenz ist eisig.
0: Ja, also dieser Food-Mythos stimmt für mich gar nicht. Aber zum Runterspülen haben wir noch einen allerletzten Test.
1: Da bin ich sehr gespannt drauf.
0: Zitrone
1: und Zimt
0: schmecken wie Cola, heißt es.
1: Also das ist ja...
0: Zitrone mit Zimt bestreut, ganz easy.
1: Rein. Oh. Das stimmt, tatsächlich, aber ich würde gerne noch ein bisschen Zucker draufstreuen.
0: Die Richtung stimmt.
1: Absolut.
0: Ein bisschen wie diese Cola-Fläschchen eigentlich.
1: Ja, nur zu sauer.
0: Die man so...
1: Aber, oh, der Nachgeschmack ist auch sehr Cola.
0: Okay.
1: Saure Cola.
0: Okay. Das Morgencrew-Bullshit-Buffet, es musste getestet werden. Stimmt es wirklich? Geschmack A, Geschmack B ergibt, was völlig Neues. Stellenweise stimmt's. Ein paar sind auch wirklich ziemlicher Bullshit. Also, egal welche Videos dir zu irgendwelchen Food-Kombos angezeigt werden, das meiste ist ein bisschen Quatsch.
1: Ja, aber probieren ist immer gut.
0: Probieren, ja.
1: Ja, auf jeden Fall.
0: Und wie immer gilt, Rezeptanfragen bitte an Verena.
2: Ja. Guten Morgen, ich bin Commander Frank Hellberg, live aus dem 104.6 RTL Verkehrslagezentrum. Eine Gefahrenmeldung, nämlich ein Spanngurt mal wieder. Na, jetzt liegt er auf der A2 Richtung Berlin, Höhe Ausfahrt Wollin, liegt ein Spanngurt auf der Straße. Bitte vorsichtig fahren. Und das ist immer noch ein massiver Stau, nämlich Dahlwitzer Landstraße Richtung Bölsche Straße in Friedrichshagen. Heute Morgen hat er eine Baustelle aufgemacht, direkt unter der S-Bahn-Brücke, pro Richtung nur eine Spur und Richtung Friedrichshagen sind wir bei einer Dreiviertelstunde so drumherum. Jetzt sind wir bei 46 Minuten passiert, aber da heißt es tapfer bleiben. Geblitzt wird. Potsdam-Nutestraße hat Steffen entdeckt. Danke. Staus und Blitzer bitte an die 030 8848 110.
1: Und kurz zum Wetter noch. Geht trocken los heute. Später regnet es bei maximal 12 Grad.
0: Berlin hat die schlechtesten Bahnhöfe in ganz Deutschland. Das sagt jetzt sogar die Deutsche Bahn laut neuester Analyse. Alle Infos gleich, 104.6. RTL aktuell, 20 nach 9.
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0: Guten Morgen, Dienstagmorgen, 104.6 RTL Berlin zum Brandenburgs Hitradio. 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
3: Es ist 9.20 Uhr. Ich bin Benjamin Herrmann. Guten Morgen. Berlin arbeitet weiter daran, seine Bahnhöfe zu verbessern. Und das ist auch dringend nötig, wie eine neue Analyse der Deutschen Bahn zeigt. Darin steht die Hauptstadt, was den Zustand der Bahnhöfe angeht, auf dem letzten Platz aller Bundesländer. Doch das wird sich künftig ändern. Christian Haffmann.
4: Deshalb wird zurzeit auch eifrig gebaut und saniert. Der Bahnhof Alexanderplatz bekommt einen komplett neuen Anstrich mit neuer Bahnhofshalle, neuen Läden und schickerer Infrastruktur. Der Ostbahnhof bekommt außerdem gerade ein neues Dach mit Verglasung. Im Hintergrund laufen auch viele Arbeiten, die man als Fahrgast nicht unbedingt sieht. Am Südkreuz und am Hauptbahnhof wird die Technik der Rolltreppen und Anzeigetafeln modernisiert und weitere Anlagen ausgetauscht. Übrigens steht Berlin beim Bahnnetz, also vor allem der Technik auf der Schiene und den Gleisen, deutlich besser da. Deutschlandweit auf Platz 4.
3: In Brandenburg startet heute der Kampf gegen die Eichenprozessionsspinner. An Bundes- und Landesstraßen werden ab sofort in 4 Landkreisen die Raupen bekämpft. Dabei wird auf den Bäumen ein bestimmtes Mittel verteilt, das für Menschen und andere Tiere aber unbedenklich ist. Brandenburg gehört zu den Bundesländern, die besonders stark vom Eichenprozessionsspinner betroffen sind. Die Brennhaare der Raupen können bei Menschen allergische Reaktionen, Hautreizungen und Atemwegsbeschwerden auslösen. Wichtiger Schritt für mehr Medikamente: Die EU hat sich darauf geeinigt, Arzneimittel in Europa leichter herzustellen. Im Kampf gegen Engpässe bei lebenswichtigen Medikamenten können jetzt auch öffentliche Gelder besser unterstützen und die Produktion soll vereinfacht werden. Diana Kramer.
5: Immer wieder war es in den vergangenen Jahren zu Engpässen in der Medikamentenversorgung gekommen, auch hier in Deutschland. Schmerzmittel, Antibiotika oder Fiebersäfte für Kinder waren immer wieder knapp. Hier soll jetzt gegengesteuert werden. Das Ziel: mehr Produktion innerhalb der EU und weniger Abhängigkeit von Lieferanten, etwa aus China. Bis zu 90% unserer Medikamente werden nach EU-Angaben derzeit aus Asien importiert. Für die heimische Produktion soll es mehr Anreize geben, etwa durch schnellere Genehmigungsverfahren und schnelleren Zugang zu Fördermitteln.
3: In Cannes starten heute die Filmfestspiele mit den ersten Ehrungen. Der Herr der Ringe-Regisseur Peter Jackson bekommt direkt zum Start die goldene Ehrenpalme. Er wird damit für sein Lebenswerk ausgezeichnet. Insgesamt gehen in den nächsten Tagen 22 Filme ins Rennen um die goldene Palme. Auch die deutsche Regisseurin Valeska Griesebach ist mit ihrem Film Das geträumte Abenteuer mit dabei. 104.6 RTL, immer 10 Minuten früher, auf den Punkt informiert.
0: 9.22 Uhr. Guten Morgen, ich bin Commander Frank Hellberg, live aus dem 104.6 RTL Verkehrslagezentrum. Und da wurde gerade eine Reparatur reingefunkt, nämlich Charlottenburg-Townsendstraße. Da haben wir ja den Wasserrohrbruch zwischen Nürnberger Straße und Breitscheidplatz. Die Townsendstraße wird in diesem Bereich gesperrt und das Rohr wird repariert und das dauert bis zum 9. Juni. Längster Stau in Berlin und Brandenburg bleibt in Friedrichshagen auf der Dahlwitzer Landstraße. Da ist eine neue Baustelle aufgemacht worden unter der S-Bahn-Brücke Friedrichshagen. Und Richtung Böllsche Straße sind wir immer noch bei einer Dreiviertelstunde und das um diese Tageszeit. Rush Hour müsste eigentlich schon lange durch sein. Geblitzt wird Wilmersdorf, Berliner Straße, hat Philipp entdeckt. Dankeschön. Staus und Blitzer bitte an die 030 884 8410. 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
1: Morgen, 7 Grad. Es ist erstmal noch trocken. Später ziehen dann immer mehr Regenwolken durch bei maximal 12 Grad. Morgen bis zu 13 Grad. Und auch da wird es ziemlich wechselhaft. Sonne, Wolken und Regen durcheinander.
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0: Dienstagmorgen, Arno und die Morgenshow, Berlin zum Brandenburgs lustigste Morgensendung mit Simon Morgen. Und Verena, 104.6 RTL. Riesen-Update für Alexa, diese Lautsprecher, Sprachassistenten.
1: Ja.
0: Du hast einen, oder?
1: Ja, kaputt, aber auch selten benutzt. Wahrscheinlich durch Nicht-Benutzung.
0: Woher willst du denn wissen, dass es kaputt ist? Aber okay.
1: Ja, geht nicht.
0: In Zeiten von ChatGPT und Co. wirkt Alexa ja auch so ein bisschen angestaubt.
1: Ja, das stimmt.
0: Das ändert sich jetzt, weil Alexa bekommt das größte Update, das es jemals dafür gab, wird mit KI aufgerüstet und wird zu Alexa Plus.
1: Ja. Und es soll auch einiges ändern tatsächlich, weil wenn man bisher mit Alexa gesprochen hat, dann musste man sich ja genau überlegen, welchen Befehl man gibt, damit die einen halt auch versteht.
0: Ja.
1: Mit der KI sollen das jetzt so richtige Gespräche werden mit einem intelligenten, ausführlichen Austausch.
0: Also nicht nur so knappe, kurze Sätze, als ob Frauen mit einem Mann sprechen würden.
1: Ja.
0: Alexa Plus soll eine viel smartere Hilfe im Alltag werden. Zum Beispiel merkt sich Alexa Plus, was man gerne isst, macht dann von sich aus Rezeptvorschläge. Oder merkt sich euren Jahrestag und reserviert dann automatisch einen Tisch im Restaurant.
1: Das ist tatsächlich nicht so schlecht. Nee. In den USA gibt es das Update schon länger. Da hat sich die Nutzung seitdem verdoppelt, beim Kochen sogar verfünffacht.
0: Ui.
1: Hätte ich gar nicht mit gerechnet, dass
0: Amis
1: kochen.
0: Also, wer Interesse hat an Alexa Plus, kann sich online registrieren auf der Amazon-Webseite und dann mitmachen bei so einer kostenlosen Testphase. Ja, Amazon und kostenlos. Jetzt werden die ersten misstrauisch.
1: Ja.
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3: Kurt Krömer hier. Ja, heute beginnen die Eisheiligen. Ja? Aber wie heißen die eigentlich? Sankta Tuffo, die Heilige Amarena und Bischof Bunte Streusel? Ich logge ein.
4: Ja, hallo, hier ist Natascha Ochsenknecht. Also ich lasse mir nichts mehr vormachen. Entweder die Eisheiligen nehmen meine dicken Socken mit oder ich glaube nicht, dass die den Bodenfrost beenden.
5: Doch, Bundesfriedrich Merz hier. Ich erwarte von dem heute beginnenden Staatsbesuch der Eisheiligen eine frostige Atmosphäre und ein klares Bekenntnis zu menschlicher Kälte.
6: Ja, schönen guten Tag, hier ist Anke Engelke. Mit den Eisheiligen ist es wie mit Familienbesuchen. Also es kann erst richtig schön werden, wenn die wieder gehen. Ja.
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0: 9:37 Uhr. Guten Morgen, ich bin Commander Frank Hellberg, live aus dem 104.6 RTL Verkehrslagezentrum. Und da sollte man heute wirklich nicht langfahren. Dahlwitzer Landstraße, immer noch bei über einer Dreiviertelstunde Stau. Warum? Heute Morgen hat eine Baustelle aufgemacht, direkt unter der S-Bahn-Brücke Bahnhof Friedrichshagen. Und da gibt es nur eine Spur pro Richtung. Und jetzt sind wir wieder bei 48 Minuten. Das wird leider nicht wenig Richtung Böschestraße auf der Dahlwitzer Landstraße. Geblitzt wird Marienfelde auf der Bundesstraße 101, hat Sabrina entdeckt, danke sehr. In Potsdam auf der Nutestraße, in Kreuzberg auf der Zossener Straße. Staus und Blitzer, bitte an die 030 88484 110.
1: Und zum Wetter noch kurz, bis zu 12 Grad, erst noch so einigermaßen freundlich, später dann immer regnerischer.
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0: Guten Morgen, 10 Minuten vor 10, 104.6 RTL. Arno und die Morgencrew, Berlin zum Brandenburgs lustigste Morgensendung. Fast raus aus der Dienstagshow. Das Allerbeste ist ja, für viele startet ja morgen schon wieder das Wochenende. Wie geil ist
1: genau.
0: Das, oder?
1: Und wer es ist einen Mittwoch.
0: Richtigen Brückentag genommen hat, ja, und es ist Mittwoch.
1: Morgen. Hast du Quizwoch ist bei uns.
0: Ja.
1: Highlight.
0: Und dieses Mal gibt's wohl das perfekte Bootcamp fürs ESC-Finale.
1: Ist das schön.
0: Morgencrew Song Contest.
1: Aha.
0: Morgen früh. Verena dreht schon völlig frei.
1: Ich freue mich doll.
0: Wer kennt sich am besten aus mit den skurrilsten Hits der ESC-Geschichte? Alle sind herzlich eingeladen zum Mitraten. Es wird musikalisch und lustig. Morgen früh, 5:05.
1: Jawohl.
0: Bis dahin, komm gut durch den Dienstag. Wir freuen uns, wenn du morgen früh wieder mit dabei bist.
1: Ciao. Hallo, Verena hier von Arno und der Morgencrew und wie du weißt, Mama von Kimi. 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
3: 9.50 Uhr. Ich bin Benjamin Herrmann. Guten Morgen. Auf einem Berliner Spielplatz hat ein Kita-Kind einen ganz besonderen Fund gemacht. Silbermünzen, Goldschmuck, hochwertige Uhren und lauter 200-Euro-Scheine wurden ausgebuddelt. Einzelheiten dazu aus der 104.6 RTL Aktuell-Redaktion.
4: Statt Sandspielzeug wurden hinter einem Spielplatz in Wilmersdorf plötzlich Silbermünzen, Goldschmuck, Luxusuhren und 6.000 Euro Bargeld entdeckt, teilte die Berliner Polizei in einem Social-Media-Beitrag mit. Die Gegenstände seien in der Erde teilweise unter Büschen vergraben gewesen. Eine Erzieherin sammelte gemeinsam mit einem Vater die Gegenstände ein und informierte die Polizei. Sogar einen kleinen Goldbarren entdeckten die Finder. Die Polizei ermittelt jetzt, ob es sich um Diebesgut handelt. Bisher ist eine entsprechende Abfrage negativ gewesen, sagte eine Polizeisprecherin.
3: Teure Mieten in deutschen Großstädten schrecken viele Arbeitnehmer ab. Und das hat laut einer Umfrage der Beratungsgesellschaft PwC auch Folgen für die Unternehmen. Denn die haben dadurch zunehmend Probleme, Fachkräfte zu gewinnen und zu halten. Tanja Wagner.
5: Eine Fülle an Bars und Restaurants, Museen, Kinos und an jeder Ecke ein Späti. Das Leben in der Stadt bietet einiges. Deshalb fühlen sich 9 von 10 Befragten an ihrem Wohnort eigentlich auch wohl, wenn da nicht die teuren Mieten wären. In deutschen Großstädten sei es ein Glücksspiel, eine bezahlbare Wohnung zu finden, heißt es. Der Umfrage zufolge spielt für rund die Hälfte von Jobsuchenden die Miete eine große Rolle, noch vor der Länge des Arbeitswegs. Punkten könnten Arbeitgeber nach Ansicht der Befragten daher mit Mietzuschüssen oder auch indem Betriebswohnungen bereitgestellt werden.
3: Bei Google Maps kann man ab sofort sehen, ob Unternehmen Bewertungen gelöscht haben. Neuerdings wird nämlich angezeigt, wenn Rezensionen aus einem Profil entfernt wurden, zum Beispiel bei Restaurants, Cafés oder Shops. Damit soll transparenter werden, wie mit Bewertungen umgegangen wird. Mehr von Ronny Thorau.
6: Verbraucherschützer sehen das doch eher zwiespältig. Denn Google Maps zeigt dann nur eine ungefähre Zahl der Rezensionen an, die in den letzten 365 Tagen entfernt wurden, aber nicht warum. Es kann ja auch gute Gründe dafür geben, warum Beschwerden entfernt wurden. Zum Beispiel, weil sie diffamieren oder gegen Recht verstoßen. Und auch grundsätzlich sehen Verbraucherexperten Bewertungen im Netz immer skeptischer, weil die leicht zu manipulieren sind und auch viele Firmen da inzwischen großen Aufwand betreiben, um sich zum Beispiel positive Bewertungen zu kaufen.
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0: 9:53 Minuten. Guten Morgen, ich bin Commander Frank Hellberg, live aus dem 104.6 RTL Verkehrslagezentrum. Diese Staus werden einfach nicht kürzer. Das ist die Dahlwitzer Landstraße. Da sind wir jetzt bei immer noch fast einer Stunde Stau Richtung Bösche Straße. Heute Morgen hat eine Baustelle aufgemacht unter der S-Bahn-Brücke. Nur eine Spur pro Richtung und das macht diesen langen Stau. Und der andere ist ebenfalls so lang, dass die Tresco-Allee dort in beiden Richtungen, sind wir bei einer Dreiviertelstunde, ist auch nicht gerade wenig. Grund sind ebenfalls Bauarbeiten an der S-Bahn-Brücke und da haben wir ebenfalls auch nur eine Spur. Also Dahlwitzer Landstraße, Tresco-Allee, heute nicht langfahren. Geblitzt wird in Charlottenburg auf dem Heckerdamm, hat Miguel entdeckt. Dankeschön. Staus und Blitzer bitte an die 030-8848-110, der beste Verkehrs- und Blitzerreport Berlin-Brandenburg. 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
1: Schönen guten Morgen. 8 Grad, 12 Grad maximal. Im Lauf des Tages ziehen mehr und mehr Regenwolken durch heute. Morgen ähnlich, mal ein Sonnenstrahl, mal auch Regen bei maximal 13 Grad.
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2: 10 Uhr in Berlin und Brandenburg am Dienstag. Ich wünsche dir einen guten Arbeitstag. 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

auf 104.6 RTL Berlin zum Brandenburg City Radio. Need Your Love, so ein schöner Song von One Republic. Halte gut durch, auch heute am Dienstag bei deiner Arbeit. Und man merkt, die Eisheiligen sind am Start. Richtig kühl und herbstlich ist es. Noch bis Freitag laufen die und dann gibt's hoffentlich endlich besseres Wetter. Jetzt Walk the

Samstag mit 104.6 RTL, Berlin zum Brandenburg-Hit-Radio. In knapp 25 Minuten spiele ich auch den Mega-Hit von Shooting Star Olivia Dean, Man I Need. Richtig cool, dann kannst du dich schon drauf einstimmen. Vielleicht gehst du ja heute Abend zu ihrem Konzert hier bei uns in Berlin um 20 Uhr in der Uber Arena. Tritt sie auf.

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1: Ich bin Benjamin Herrmann. Guten Tag. Auf einem Berliner Spielplatz hat ein Kita-Kind einen ganz besonderen Fund gemacht. Silbermünzen, Goldschmuck, hochwertige Uhren und lauter 200-Euro-Scheine wurden ausgebuddelt. Einzelheiten dazu aus der 104.6 RTL aktuell Redaktion.
2: Statt Sandspielzeug wurden hinter einem Spielplatz in Wilmersdorf plötzlich Silbermünzen, Goldschmuck, Luxusuhren und 6.000 Euro Bargeld entdeckt, teilte die Berliner Polizei in einem Social-Media-Beitrag mit. Die Gegenstände seien in der Erde teilweise unter Büschen vergraben gewesen. Eine Erzieherin sammelte gemeinsam mit einem Vater die Gegenstände ein und informierte die Polizei. Sogar einen kleinen Goldbarren entdeckten die Finder. Die Polizei ermittelt jetzt, ob es sich um Diebesgut handelt. Bisher ist eine entsprechende Abfrage negativ gewesen, sagte eine Polizeisprecherin.
1: Eine deutliche Mehrheit der Berliner will die Expo 2035 in der Hauptstadt. Das zeigt eine neue IHK-Umfrage. 65% sind dafür, dass sich Berlin um die Weltausstellung bewirbt. Viele verbinden mit der Expo große Hoffnungen. 41% erwarten vor allem eine bessere Infrastruktur und Stadtentwicklung. IHK-Präsident Sebastian Stietzel sieht das als klares Signal an die Politik. Die Bewerbung müsse jetzt zügig eingeleitet werden. Teure Mieten in deutschen Großstädten schrecken viele Arbeitnehmer ab. Und das hat laut einer Umfrage der Beratungsgesellschaft PwC auch Folgen für die Unternehmen. Denn die haben dadurch zunehmend Probleme, Fachkräfte zu gewinnen und zu halten. Tanja Wagner.
3: Eine Fülle an Bars und Restaurants, Museen, Kinos und an jeder Ecke ein Späti. Das Leben in der Stadt bietet einiges. Deshalb fühlen sich 9 von 10 Befragten an ihrem Wohnort eigentlich auch wohl, wenn da nicht die teuren Mieten wären. In deutschen Großstädten sei es ein Glücksspiel, eine bezahlbare Wohnung zu finden, heißt es. Der Umfrage zufolge spielt für rund die Hälfte von Jobsuchenden die Miete eine große Rolle, noch vor der Länge des Arbeitswegs. Punkten könnten Arbeitgeber nach Ansicht der Befragten daher mit Mietzuschüssen oder auch indem Betriebswohnungen bereitgestellt werden.
1: Männer in Deutschland werden immer später Vater. Laut dem Statistischen Bundesamt waren Männer 2024 im Schnitt fast 35 Jahre alt, als ihre Kinder geboren wurden. Vor gut 30 Jahren lag das Durchschnittsalter noch knapp 4 Jahre niedriger. Und auch Frauen bekommen heute deutlich später Kinder als früher. Das Durchschnittsalter bei der Geburt liegt inzwischen bei knapp 32 Jahren. 104.6 RTL, immer 10 Minuten früher, auf den Punkt informiert.
4: Hallo, ich bin Commander Frank Hellberg, live aus dem 104.6 RTL Verkehrslagezentrum. Und da sollte man heute, wenn man keine Zeit hat, unbedingt nicht langfahren. Karlshorst-Treskow-Allee in beiden Richtungen nur eine Spur. Seit letzter Woche unter der S-Bahn-Brücke wird da zurzeit gebaut zwischen Dönhoffstraße und Wandlitzstraße. Die Brückenbauarbeiten dauern bis 18. Mai und wer da durch will, hat mindestens 30 Minuten auf der Uhr zu setzen. Und das gleiche Bild haben wir zurzeit auf der Dahlwitzer Landstraße. Auch hier wird unter der S-Bahn-Brücke gebaut. Auch hier haben wir pro Richtung nur eine Spur. Oh, jetzt stehen hier schon wieder eine Dreiviertelstunde Stau. Also beide Straßen unbedingt meiden. Treskow-Allee und Dahlwitzer Landstraße. Geblitzt wird jetzt in Marienfelde auf der Bundesstraße 101. Da stehen sie mit dem Laser. Sabrina hat sie entdeckt. Dankeschön. Staus und Blitzer bitte an die 030 8848 110.
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5: RTL-Wetter. Kühle 8 Grad haben wir aktuell. Die Eisheiligen laufen noch bis Freitag. Auch heute bleibt es deshalb so wechselhaft. Viele dunkle Wolken, später sind auch kurze Gewitter möglich. Das Ganze heute bei maximal 11 bis 13 Grad. Nachts dann 6 bis 3 Grad, immerhin im Plusbereich. Und morgen wird es eigentlich genauso wie heute. Und das Ganze morgen auch bei 13 bis 15 Grad maximal.
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2: 11 Uhr am Dienstagvormittag in Berlin und Brandenburg. 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

Dienstag mit 104.6 RTL, Berlins und Brandenburgs Hitradio. Die gute Nachricht ist, wir sind in einer verkürzten Arbeitswoche. Ich hoffe, du hast natürlich dann auch am Feiertag an Christi Himmelfahrt frei. Und mit der Motivation kann man auch super durchhalten heute. Und mit dem besten neuen Hits jetzt Holly Humberstone.

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was, was einen bei der Arbeit motiviert. Und ich verrate dir, worauf ich mich richtig doll freue. Es gibt morgen wieder eine neue Folge von Die Bachelors auf RTL Plus. Ich liebe das ja. Und letzte Woche kam schon die erste Folge, wenn du wie ich RTL Plus hast. Ich kann es nur empfehlen. Richtig cool. Ja.

Katy Perry auf 104.6 RTL Berlin zur Brandenburg-Hit Radio. Eine Mehrheit der Berlinerinnen und Berliner will die Expo 2035 in die Hauptstadt holen. Das sind schon mal mehr Stimmen als für die Olympia-Bewerbung. Wie es mit der Expo weitergeht, das erfährst du gleich um 10 vor, natürlich bei 104.6 RTL aktuell. Jetzt Summer 12 to 12.

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1: Es ist 11.50 Uhr. Ich bin Benjamin Herrmann. Guten Tag. Eine deutliche Mehrheit der Berliner will die Expo 2035 in der Hauptstadt. Das zeigt eine neue IHK-Umfrage. 65% sind dafür, dass sich Berlin um die Weltausstellung bewirbt. Viele verbinden mit der Expo große Hoffnungen. 41% erwarten vor allem eine bessere Infrastruktur und Stadtentwicklung. IHK-Präsident Sebastian Stietzel sieht das als klares Signal an die Politik. Die Bewerbung müsse jetzt zügig eingeleitet werden. Berlin arbeitet weiter daran, seine Bahnhöfe zu verbessern. Und das ist auch dringend nötig, wie eine neue Analyse der Deutschen Bahn zeigt. Darin steht die Hauptstadt, was den Zustand der Bahnhöfe angeht, auf dem letzten Platz aller Bundesländer. Doch das wird sich künftig ändern. Christian Haffmann.
2: Deshalb wird zurzeit auch eifrig gebaut und saniert. Der Bahnhof Alexanderplatz bekommt einen komplett neuen Anstrich mit neuer Bahnhofshalle, neuen Läden und schickerer Infrastruktur. Der Ostbahnhof bekommt außerdem gerade ein neues Dach mit Verglasung. Im Hintergrund laufen auch viele Arbeiten, die man als Fahrgast nicht unbedingt sieht. Am Südkreuz und am Hauptbahnhof wird die Technik der Rolltreppen und Anzeigetafeln modernisiert und weitere Anlagen ausgetauscht. Übrigens steht Berlin beim Bahnnetz, also vor allem der Technik auf der Schiene und den Gleisen, deutlich besser da. Deutschlandweit auf Platz 4.
1: Teure Mieten in deutschen Großstädten schrecken viele Arbeitnehmer ab. Und das hat laut einer Umfrage der Beratungsgesellschaft PwC auch Folgen für die Unternehmen. Denn die haben dadurch zunehmend Probleme, Fachkräfte zu gewinnen und zu halten. Tanja Wagner.
3: Eine Fülle an Bars und Restaurants, Museen, Kinos und an jeder Ecke ein Späti. Das Leben in der Stadt bietet einiges. Deshalb fühlen sich 9 von 10 Befragten an ihrem Wohnort eigentlich auch wohl, wenn da nicht die teuren Mieten wären. In deutschen Großstädten sei es ein Glücksspiel, eine bezahlbare Wohnung zu finden, heißt es. Der Umfrage zufolge spielt für rund die Hälfte von Jobsuchenden die Miete eine große Rolle, noch vor der Länge des Arbeitswegs. Punkten könnten Arbeitgeber nach Ansicht der Befragten daher mit Mietzuschüssen oder auch indem Betriebswohnungen bereitgestellt werden.
1: Wichtiger Schritt gegen Medikamentenmangel. Die EU will wichtige Arzneimittel selbst herstellen. Darauf haben sich Unterhändler in Brüssel geeinigt. Die Produktion soll einfacher werden und leichter durch öffentliche Gelder unterstützt werden können. Europa will damit weniger abhängig von einzelnen Lieferanten, vor allem aus Asien, werden. In den vergangenen Jahren gab es immer mal wieder Engpässe, etwa bei Schmerzmitteln, Antibiotika oder auch Fiebersäften für Kinder. 104.6 RTL, immer 10 Minuten früher, auf den Punkt informiert.
4: Gleich 11.53 Uhr, der 104.6 RTL Verkehrsreport. Neukölln Grenzallee in Höhe Bergiusstraße. Bitte Vorsicht, dort sind die Ampeln außer Betrieb. Und Dahlwitzer Landstraße zwischen Abzweig nach Waldesruh und Schöneicher Straße in Friedrichshagen staut es sich immer noch ordentlich. Aktuell dauert es ungefähr 20 Minuten länger. Und A100 Neukölln Richtung Wilmersdorf zwischen Wechsstraße und Schmargendorf auch Stau über ganze 2 Kilometer. Geblitzt wird in Spandau auf der Wilhelmstraße und in Mariendorf auf der Reiseckstraße. Staus und Blitzer bitte melden unter 030 884 84 110.
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4: Frische 8 Grad haben wir immer noch aktuell. Es sind die Eisheiligen noch bis Freitag. Es bleibt auch weiterhin so wechselhaft. Ein bisschen Sonne, viele dunkle Wolken. Später gibt es auch mal kurze Gewitter und es ist etwas windig. Das Ganze heute bei maximal 13 Grad. Nachts dann 6 bis 3 Grad und morgen wird das eigentlich ganz genauso wie heute. An Christi Himmelfahrt auch und morgen das Ganze auch bei maximal 15 Grad.
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2: Kurz nach 12 Uhr Mittag hier bei uns in Berlin und Brandenburg. Ich wünsche dir einen guten Dienstag. 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

0: Alexa und Faithless auf 104.6 RTL, Berlins und Brandenburgs Hitradio. Und so ein Hit hilft echt zum Durchhalten bei der Arbeit. Und Daniela, bei mir in der Show, du bist auch schon fleißig unterwegs.
1: Ich bin Tagesmutter hier bei uns in Falkensee und betreue zurzeit 5 Kinder.
0: Oh, wow.
1: Im Alter von 1 bis 3.
0: Oh, wie süß. Aber es ist bestimmt mega anstrengend, oder?
1: Super anstrengend, ja.
0: Dann halte gut durch mit unserer Playlist, die hoffentlich auch den kleinen Kids gefällt. Und ich hoffe, du hast dann auch am Feiertag natürlich frei. Guten Dienstag jetzt mit The Reason.

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0: Mr. Justin Timberlake auf 104.6 RTL, Berlins und Brandenburgs Hitradio. Hab einen guten Dienstag, gleich mit dem Mega-Hit von Lola Young, Messi.
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2: So läuft es heutzutage. Schon im Jahr 2019 hat Musiker und Sänger Noah Kahan auf TikTok seinen brandneuen Song damals veröffentlicht, Stick Season. Und so ist er weltweit bekannt geworden. Jetzt startet er weiter durch mit seiner

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Und heute gibt's einen ganz besonderen Kuchen für eine ganz besondere Stadt. Der regierende Bürgermeister Wegner schneidet ihn nachher im Roten Rathaus an. Mehr dazu erfährst du gleich um 10 vor bei 104.6 RTL aktuell. Bleib unbedingt dran. Jetzt Handtricks, Golden.

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1: 12.50 Uhr, ich bin Philipp Ringe, guten Tag. Bringt die Expo nach Berlin. Eine Mehrheit der Berliner will die Weltausstellung in der Hauptstadt haben für 2035. Das hat jetzt eine Umfrage der Industrie- und Handelskammer ergeben. Fast zwei Drittel der Berliner finden die Idee gut. Denn viele erhoffen sich damit eine bessere Infrastruktur in der City sowie mehr Jobs und Ausbildungsplätze. Ein ganz besonderer Kuchen für eine ganz besondere Stadt. Der regierende Wegner schneidet nachher einen Regenbogenkuchen an, als Zeichen gegen Homophobie und Intoleranz. Arne Palokat.
2: CSD und das schwul-lesbische Straßenfest am Neuendorfplatz stehen erst noch an, aber es läuft ja schon ein Anti-Gewalt-Projekt der Regenbogengemeinschaft. Kiss Kiss Berlin, der Kuchen heute gehört dazu. Und Sonntag ist auch der internationale Tag gegen Homo-, Bi-, Inter- und Transphobie. Und zu dem Anlass wird heute im Roten Rathaus auch der Tolerantia Award verliehen. Der geht in diesem Jahr an die Berliner Polizei, weil sie sich gegen Diskriminierung und Hassgewalt einsetzt.
1: Immer mehr Hackerangriffe auf Unternehmen, Behörden und Organisationen in Deutschland. Das zeigt das neue Bundeslagebild Cybercrime. Innenminister Dobrindt hat es vorgestellt. Demnach gab es deutschlandweit allein im vergangenen Jahr mehr als 1000 solcher Fälle.
3: Cyberkriminalität ist eine der größten Herausforderungen für die öffentliche Sicherheit in Deutschland. Ransomware, durch Phishing, mit Malware, durch Überlastungsangriffe. Sie ist nach wie vor unverändert hoch.
1: Für einen Hunni mit der Family per ICE und Co. quer durch Deutschland, das plant jetzt die Deutsche Bahn und will ab den Sommerferien besondere Familientickets anbieten. Thomas Bremser berichtet.
4: Fliegen und Autofahren wird immer teurer, das will die Bahn für sich nutzen. Die Familientickets gelten für maximal 5 Personen. Es kann also ein Erwachsener mit 4 Kindern verreisen oder 2 Erwachsene mit 3 Kindern. Ein Kind muss aber mindestens dabei sein. Verwandt sein müssen die Personen aber nicht. Die Tickets sind an die gebuchten Züge gebunden und gelten für Hin- und Rückfahrt. Egal wie lang die Strecke innerhalb Deutschlands ist. Die Sitzplätze sind inklusive. Die Familienflatrate gilt, bis die letzten Sommerferien im September enden. Buchbar sind die Tickets ab Mitte Juni.
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5: 12.53 Uhr, der 104.6 RTL Verkehrsreport Köpenick. Auf der Lindenstraße bitte Vorsicht in Höhe Bahnhofsstraße. Dort sind die Ampeln außer Betrieb. Und immer noch Dahlwitzer Landstraße zwischen Abzweig nach Waldesruh und Schöneicher Straße in Friedrichshagen. Stau, da braucht man immer noch aktuell 20 Minuten mehr Geduld. Und A2 Berliner Ring Richtung Magdeburg zwischen Wollin und Zieser auch Stau. Auf allen Fahrstreifen wird dort besonders vorsichtig fahren und Abstand halten. Grund ist eine Baustelle. Geblitzt wird in Mitte auf der Gertraudenstraße und in Dahlem auf der Clayallee. Staus und Blitzer bitte melden unter 030 884 84 110.
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5: RTL-Wetter. 10 Grad haben wir aktuell und dazu gibt es viele Wolken. Es bleibt heute wechselhaft immer mal Sonne, aber auch Regen oder ein kurzes Gewitter ist mal möglich. Das Ganze heute bei maximal 13 Grad, nachts dann 6 bis 3 Grad und morgen wird es genauso wie heute absolut wechselhaft bei maximal 13 bis 15 Grad.
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13 Uhr Mittag hier bei uns in Berlin und Brandenburg. Ich wünsche dir einen guten Dienstag. 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

0: Zeit, Susanne, bei mir in der Show. Was magst du denn gerne zur Mittagspause?
1: Ich esse sehr gerne Döner, tatsächlich.
0: In der Mittagspause?
1: Ja, genau, nur Döner macht schöner.
0: Wieso nicht? Genau, lass es dir schmecken. Und dazu Bruno Mars. 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

104.6 RTL, Berlins und Brandenburgs Hitradio. Hab eine gute Mittagspause, wenn es jetzt hoffentlich so weit ist. Vielleicht bei dir am Schreibtisch im Büro oder auch zu Hause im Homeoffice oder auf der Baustelle. Ich sag einfach mal guten Appetit. Und dazu gibt's jetzt Justin Bieber, Daisies, die besten neuen Hits.

0: 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Starker Hit White Keys, Dominik Feig. Und gleich unter anderem Megastar Taylor Swift, Opalite, die besten neuen Hits.
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Opelite Taylor Swift auf 104.6 RTL, wenn zum Brandenburgs Radio. 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

0: 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Hi Chris, du bist gerade ein bisschen später hier gewesen. Warum?
1: Ja, ich habe noch geputzt vor der Show, unser Badezimmer.
0: Und,
1: kennst du das, wenn man so trockene Hände von dem Putzmittel hat?
0: Ja.
1: Jetzt habe ich mir die eingecremt, jetzt hinterlasse ich überall so Fettfinger, also das ist auch nicht so geil.
0: Mach aber nichts.
1: Ich bin am Start gleich, ab 14 Uhr.
0: Cool, und deine Freundin freut sich.

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1: 13.50 Uhr, ich bin Philipp Ringe, guten Tag. Für eine Mehrheit der Berliner ist klar, die Weltausstellung Expo 2035 muss in die Hauptstadt kommen. Das ist das Ergebnis einer Umfrage der Industrie- und Handelskammer und die zeigt, fast zwei Drittel stehen hinter der Idee. Christian Haffmann.
2: Demnach sind 65% für eine Bewerbung, nur 24% dagegen. Interessant dabei, die Zustimmung ist über alle Parteigrenzen hinweg hoch. Von 60% bei linken Wählern bis 80% bei CDU-Anhängern. Die Menschen verbinden mit der Weltausstellung vor allem Verbesserungen bei Infrastruktur in Stadtentwicklung, das sagen 41%. Außerdem erhoffen sie sich neue Jobs, Innovationen und Zukunftstechnologien. Die Expo-Initiative sieht sich durch die Umfrage bestätigt und will die Gespräche über eine gemeinsame Bewerbung von Berlin und Brandenburg weiter vorantreiben.
1: Defekte Rolltreppen, Bierpfützen, kaputte Anzeigen und die eine oder andere Ratte. Berlins Bahnhöfe sind ziemlich mittelmäßig, das sagt jetzt die bahneigene Tochterfirma Infrago. Die hat sich die Stationen in der Stadt mal genauer angeschaut und vergibt die Note 3,4. Berlin ist damit bundesweit Schlusslicht im Ranking. Vor allem wegen den S-Bahn-Stationen, weil etwa Bahnsteige zum Teil schon ziemlich in die Jahre gekommen sind. Immerhin, Besserung ist in Sicht, der Alix und der Ostbahnhof werden ja kernsaniert. Wer mehr verdient, muss halt auch mehr abgeben, sagt Finanzminister Klingbeil und bekommt dafür jetzt ungewohnte Rückendeckung. Denn auch der regierende Wegner spricht sich für eine Reform der Vermögensteuer aus. Vor allem braucht es aber Entlastungen. Und zwar nicht nur für geringe Einkommen, sondern auch für die Mittelschicht, sagt Wegner. Weil Benzin und Flugtickets teuer sind, ab den Sommerferien bietet die Bahn ein besonderes Familienticket an. Für einen Huni kann man dann etwa mit dem ICE quer durch Deutschland reisen. Thomas Bremser.
3: Die Familientickets gelten für maximal 5 Personen. Es kann also ein Erwachsener mit 4 Kindern verreisen oder 2 Erwachsene mit 3 Kindern. Ein Kind muss aber mindestens dabei sein. Verwandt sein müssen die Personen aber nicht. Die Tickets sind an die gebuchten Züge gebunden und gelten für Hin- und Rückfahrt, egal wie lang die Strecke innerhalb Deutschlands ist. Die Sitzplätze sind inklusive. Die Familienflatrate gilt, bis die letzten Sommerferien im September enden. Buchbar sind die Tickets ab Mitte Juni.
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4: 13.52 Uhr, der 104.6 RTL Verkehrsreport. Dahlwitzer Landstraße zwischen Abzweig nach Waldesruh und Schönalcher Straße in Friedrichshagen. Immer noch Stau, aber es dauert inzwischen nur noch 10 Minuten länger. Und genauso auf der A113 Richtung Dresden zwischen Dreieck Neukölln und Stubenrauch. Straße auch Stau, auch hier braucht man ungefähr 10 Minuten länger. Geblitzt wird in Spandau auf der Wilhelmstraße und in Friedrichshain auf der Friedenstraße. Staus und Blitzer, bitte melden unter 030 884 8410.
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4: RTL-Wetter. 10 Grad haben wir aktuell und es sind noch die Eisheiligen bis inklusive Freitag. Es ist und bleibt sehr wechselhaft, viele Wolken. Es sind auch kurze Regenschauer oder sogar Gewitter möglich. Das Ganze heute bei maximal 13 Grad. In der Nacht dann immerhin Plusgrade 6 bis 3 Grad. Und morgen wird es eigentlich genauso wie heute an Christi Himmelfahrt auch. Und morgen gibt es maximal 13 bis 15 Grad.
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2: 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Ja. 14 Uhr durch in Berlin, Berlin und Brandenburg. Hier ist Chris am Nachmittag. Ich bring dich in den Feierabend in dieser kurzen Woche. 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

0: besten neuen Hits, neu Olivia Rodrigo, Drop Dead, 104.6 RTL, Berlin zum Brandenburg Hitradio, Chris am Nachmittag, an diesem Dienstag, der sich dank langem Wochenende schon anfühlt wie ein Donnerstag. Wie geil, oder? Michaela feiert's auch.
1: Ja, auf jeden Fall, sehr entspannt, auf jeden Fall. Könnte immer so sein, oder? Eine 3-Tage-Woche?
0: Ich wäre Fan.

104.6 RTL, Berlin zum Brandenburg-Radio. 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Jetzt Harry Styles, American Girls. Best neuen Hits hier.

0: Elben Warcasters auf Berlins und Brandenburgs Radio an diesem grauen Dienstagnachmittag bei uns in der Hauptstadt. Und es ist schon einiges los auf den Straßen um 14:25 Uhr. Hier ist der 104.6 RTL Verkehrsreport. Kollegen der Berliner Feuerwehr haben gerade zu tun in Neukölln. Hermannstraße ist voll gesperrt in beiden Richtungen zwischen Leinestraße und Jonasstraße. Achtung, da tritt gerade Gas aus. Also, da voll gesperrt, Polizei hat alles abgeriegelt. Das heißt, wir haben Umfahrungsstau im Bereich Karl-Marx-Straße. Da kannst du mal locker 20 Minuten extra rechnen. Dann ist gerade eine neue Demo gestartet in Mitte. Die sind unterwegs von der Hannoverschen Straße bis zum Pariser Platz. Über Wilhelmstraße, unter den Linden und zum Beispiel auch Glinkerstraße. Und Achtung auf der A24 Richtung Hamburg. Da liegen Gegenstände auf der Fahrbahn zwischen der Raststätte Linumarbruch Nord und Fährbelin. So, genutzt wird natürlich auch. Gesundbrunnen habe ich einen, Behmstraße, dann stehen sie Wilhelmstadt, Wilhelmstraße und Schöneberg-Potsdamer Straße. Mehr Verkehr in einer halben Stunde. Und gleich habe ich nicht nur Benson Boone und Taylor Swift mit Posty für dich, sondern auch noch einen richtig coolen neuen Hit, der ist perfekt zum Autofahren.
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2: Jetzt. Ja, bitte nicht zu sehr träumen am Steuer. Das ist der aktuelle Lieblingsautofahrhit von Verena aus der Morgenshow. Die sagt immer, ey, da kann ich so entspannt zu cruisen. Ja, aber bitte nicht auf der Autobahn, ne? Da nur auf der rechten Spur, sonst gibt's eine Lichthupe von allen wie mir. Hier ist Eddie Dalton.

David Guetta, Sia, 104.6 RTL, Berlin zum Brandenburg Radio. Alle, die durch Marienfelde müssen, die können sich freuen. Die kommen nämlich bald ein bisschen früher in den Feierabend. Warum? Was da los ist? Alle Infos gleich um 10 vor 3 in 104.6 RTL aktuell. Und das hier ist Ray, Where's My Husband? Besten neuen Hits für dich.

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1: 14.50 Uhr, ich bin Philipp Ringel. Guten Tag. Mehr, schneller und einfacher. Der Senat hat das sogenannte Gesetz für einfaches Bauen auf den Weg gebracht. Das soll schon bestehende Regelungen etwas entschlacken. Dabei geht es etwa um die Bauordnung oder den Denkmalschutz. Zusammen mit dem Schneller-Bauen-Gesetz sollen damit mehr bezahlbare Wohnungen hochgezogen werden, meint Bausenator Gebler und spricht von komplett neuen Standards. Wieder mehr Tempo 50 in der City, denn das 30er-Limit auf der Marienfelder Allee wird tagsüber abgeschafft, sagt der Verkehrssenat. Und zwar auf Höhe Belz und Bahnstraße. Denn die Strecke dort ist einfach sicher, heißt es. Schulen und Kitas liegen nämlich nicht direkt an der Hauptstraße und es gibt auch nicht mehr Unfälle als anderswo auf der Strecke. Nachts von 22 bis 6 Uhr ist dort dann aber wieder nur Tempo 30 erlaubt. So ähnliche Regelungen hatte der Senat ja schon im September vergangenen Jahres beschlossen. Bringt die Expo nach Berlin. Eine Mehrheit der Berliner will die Weltausstellung in der Hauptstadt haben für 2035. Das hat jetzt eine Umfrage der Industrie- und Handelskammer ergeben. Fast zwei Drittel der Berliner finden die Idee gut. Denn viele erhoffen sich damit eine bessere Infrastruktur in der City sowie mehr Jobs und Ausbildungsplätze. Krisentreffen der Spitzen von Union und SPD heute. Denn der 1.000-Euro-Krisenbonus ist ja gescheitert. Jetzt müssen neue Entlastungen her. Mehr von Tine Klimach.
2: Der beschlossene Tankrabatt funktioniert nicht richtig und die geplante 1.000-Euro-Prämie wollen die Bundesländer nicht haben. Nach dem Nein im Bundesrat hat die Bundesregierung aber klargemacht, dass sie weiter zu Entlastungen bereit ist. Maßnahmen, die kurzfristig wirken könnten, wären eine Erhöhung der Pendlerpauschale, eine Senkung der Stromsteuer für alle oder Direktzahlungen. Oder man setzt auf die geplante Reform der Einkommensteuer, die eine Entlastung kleiner und mittlerer Einkommen zum Ziel hat. Sie soll zum 1. Januar in Kraft treten. Wieder mal keine einfachen Gespräche innerhalb der Koalition.
1: Immer mehr Hackerangriffe auf Unternehmen, Behörden und Organisationen in Deutschland. Das zeigt das neue Bundeslagebild Cybercrime. Innenminister Dobrindt hat es vorgestellt. Demnach gab es deutschlandweit allein im vergangenen Jahr mehr als 1.000 solcher Fälle.
3: Cyberkriminalität ist eine der größten Herausforderungen für die öffentliche Sicherheit in Deutschland. Ransomware, durch Phishing, mit Malware, durch Überlastungsangriffe. Sie ist nach wie vor unverändert hoch.
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4: 14.52 Uhr, der 104.6 RTL Verkehrsreport. So, erstmal Achtung in Kaulsdorf, da haben wir einen Ampelausfall, Chemnitzer Straße, Höhe Lindenstraße. Dann Gasaustritt in Neukölln, die Hermannstraße. Die ist weiter voll gesperrt zwischen Leinestraße und Jonasstraße. Das Ganze in beiden Richtungen. Deswegen natürlich super viel Umfahrungsstau im Bereich Karl-Marx-Straße. Also da musst du locker 30 Minuten extra rechnen. Dann ploppt hier gerade eine Unfallmeldung auf der A111 Höhe Heckerdamm. Da gibt's auch schon ein bisschen Stau. Und eine Demo zieht gerade durch Mitte von der Hannoverschen Straße bis zum Pariser Platz, über Wilhelmstraße, unter den Linden und zum Beispiel auch Glinkerstraße. Das Ganze soll bis 18 Uhr dauern. Geblitzt wird in Gesundbrunnen, Behmstraße, dann Wilhelmstadt, Wilhelmstraße, Schöneberg, Potsdamer Straße. Staus und Blitzer bitte wie immer an die 030 88484 110.
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4: Boah, die Eisheiligen, die geben alles diese Woche, ne? Wir haben super frische 11 Grad nur bei uns in der Hauptstadt. Dazu ein Sonne-Wolken-Mix und zwischendurch immer wieder Schauer. Also zieht jetzt einiges durch aus Richtung Westen. Und in der Nacht geht's dann ja relativ trocken weiter, immerhin bei 6 bis 3 Grad. Morgen am Mittwoch auch wieder sehr viele Wolken, immer wieder Regen, kurze Gewitter, Schauer mit dabei. Bisschen milder wird's, maximal 15 Grad dann.
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2: 15 Uhr in Berlin und Brandenburg. Ich wünsche einen niceen Dienstag. Chris am Nachmittag hier mit dem 104.6 RTL BTS Trip nach Paris. Der geht ja diese Woche noch raus. Also, gewinnt die
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2: 15 Uhr in Berlin und Brandenburg. Ich wünsche einen niceen Dienstag. Chris am Nachmittag hier mit dem 104.6 RTL BTS Trip nach Paris. Der geht ja diese Woche noch raus. 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

0: Lady Gaga, 104.6 RTL, Berlin zum Brandenburg-Radio. Chris am Nachmittag hier und die ersten bei uns in der Hauptstadt schon auf dem Weg in Feierabend. Alex, du auch?
1: Ich bin noch fleißig am Arbeiten. Oh, noch bis 16 Uhr und dann ist Feierabend.
0: Du, aber kurze Woche, oder? Also ganz entspannt.
1: Ja, das sage ich dir. Und deswegen fällt es mir auch ein bisschen einfacher.
0: Ja, ehrlich? Frag mich mal.
1: Jetzt gibt noch lecker Kaffee und dann geht's weiter.
0: Sauber. Ich habe den Kuchen dazu und die besten neuen Hits und wünsche dir einen schönen Nachmittag.
1: Jetzt komm ich hier drüber. Ciao.
0: Kamerad hier, Hanke.

Pink 104.6 RTL Berlin zum Brandenburg Hitradio. Schnee auf dem Brocken, Schnee im Allgäu. Ey, kannst dich freuen, wenn du am langen Vatertagswochenende hier bei uns in der Hauptstadt bleibst. Ich will nicht sagen, dass es warm ist mit 11 Grad, aber hier hauen die Eisheiligen wenigstens nicht ganz so doll rein, ne? Besten Leute zu dich, hier du, Ed Sheeran, Taras Topolia. Hier ist yours eternally.

0: Das klingt doch nach einem guten Party-Track fürs lange Wochenende, oder? Let me be the second voice. 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Erstmal mit guten Nachrichten aus Neukölln. Da hatten wir vorhin einen Gasaustritt. Feuerwehrpolizei war im Einsatz. Hermannstraße jetzt wieder offen zwischen Leinestraße und Jonasstraße. Also da ist wieder Freifahrt. Ordentlich Geschiebemoment in Friedrichshain. Frankfurter Allee auswärts schluckt 15 Minuten ab Weberwiese. Das zieht sich hoch bis zum Ringcenter. Also da auf jeden Fall durch. Halten und Achtung auf der A13 Richtung Dresden jetzt zwischen Bar und Mark und Starkow, da haben wir einen Liegenbleiber in dem Bereich. Glimmitzwirt, Gesundbrunnen, Behmstraße, dann Wilhelmstadt, Wilhelmstraße, Schöneberg, Potsdamer Straße, mehr Verkehr in einer halben Stunde. Gleich habe ich ganz viel Star Power hier mit Taylor Swift und Bruno Mars.
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0: Taylor Swift hier mit dem besten neuen Hits. Das ist 104.6 RTL Berlins und Brandenburgs Hitradio in dieser kurzen Woche dank Feiertag und in der ESC-Woche. Ja. Finale ja am Wochenende.
1: Wie geil ist
0: Verena
1: das?
0: Aus der Morgencrew. Deswegen morgen bei euch auch alles im ESC-Vibe.
1: Genau, wir machen den Quizwoch ESC-Spezial. Ich habe mir sagen lassen von der Redaktion, es wird ein Song-Contest. Oh. Ich hoffe, wir müssen nicht singen. Also mich würde es freuen.
0: Ich hoffe schon, wir müssen singen. Damit es wenigstens lustig wird hier.
1: Ja, also gerne einschalten und mitraten, was es auch immer genau ist. Es geht um den ESC um 5 nach 7.
0: Arno und die Morgencrew an Berlin zur Brandenburgs lustigste Morgensendung. Jetzt der Caleb Roy und Justin Bieber hier. Das ist Stay.

Joe, 104.6 RTL, Berlin zum Brandenburg Radio, kurz am Nachmittag. Er ist sehr, sehr klein und sehr, sehr niedlich. Der Zoo, der hat jetzt einen neuen Shootingstar hier bei uns in der Hauptstadt. Wer das ist, hörst du gleich um 10 vor 4 in 104.6 RTL aktuell. Jetzt

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0: Verena hier von Arno und der Morgencrew und wie du weißt, Mama von Kimi. 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
2: 15.50 Uhr, ich bin Philipp Ringel, guten Tag. Für eine Mehrheit der Berliner ist klar, die Weltausstellung Expo 2035 muss in die Hauptstadt kommen. Das ist das Ergebnis einer Umfrage der Industrie- und Handelskammer. Und die zeigt, fast zwei Drittel stehen hinter der Idee. Christian Haffmann.
3: Demnach sind 65% für eine Bewerbung, nur 24% dagegen. Interessant dabei, die Zustimmung ist über alle Parteigrenzen hinweg hoch. Von 60% bei linken Wählern bis 80% bei CDU-Anhängern. Die Menschen verbinden mit der Weltausstellung vor allem Verbesserungen bei Infrastruktur in Stadtentwicklung, das sagen 41%. Außerdem erhoffen sie sich neue Jobs, Innovationen und Zukunftstechnologien. Die Expo-Initiative sieht sich durch die Umfrage bestätigt und will die Gespräche über eine gemeinsame Bewerbung von Berlin und Brandenburg weiter vorantreiben.
2: Schneller und einfacher soll es gehen. Der Senat hat das sogenannte Gesetz für einfaches Bauen auf den Weg gebracht. Damit sollen etwa Genehmigungsverfahren gekürzt und Baustandards etwas abgesenkt werden, etwa beim Brand- oder Schallschutz. Berlin hat ja schon ein schneller Bauen-Gesetz. Zusammen mit dem neuen sollen damit noch zügiger neue bezahlbare Wohnungen entstehen. Wer mehr verdient, muss halt auch mehr abgeben, sagt Finanzminister Klingbeil und bekommt dafür jetzt ungewohnte Rückendeckung. Denn auch der regierende Wegner spricht sich für eine Reform der Vermögensteuer aus. Vor allem braucht es aber Entlastungen. Und zwar nicht nur für geringe Einkommen, sondern auch für die Mittelschicht, sagt Wegner. Immer öfter haben Cybergangster Unternehmen, Behörden und Organisationen im Visier. Das zeigt das aktuelle Lagebild Cybercrime. Oft geht es dabei um sogenannte Ransomware-Attacken. Dabei werden zum Teil ganze Rechner verschlüsselt und erst nachdem Lösegeld gezahlt wurde, wieder freigegeben. Allein im letzten Jahr gab es mehr als 1000 solcher Attacken, sagt Bundesinnenminister Dobrindt. Der Berliner Zoo hat einen neuen Shootingstar, denn Zwergflusspferdmädchen Toni hat jetzt noch ein kleineres Schwesterchen. Geboren am Wochenende wiegt es gerade mal 7 Kilo. Mama Debbie geht auch ganz toll mit ihrem zweiten Töchterchen um, sagt der Zoo. Und nach dem Hype um Toni hofft Zoodirektor Knierim, dass auch ihr Schwesterchen die Herzen der Berliner im Sturm erobert. Noch müssen wir uns aber etwas gedulden, denn für die Besucher zu sehen ist das Zwergflusspferdbaby noch nicht. 104.6 RTL immer 10 Minuten früher auf den Punkt informiert.
4: 15.52, der 104.6 RTL-Verkehrsreport. In Weißensee läuft gerade ein Polizeieinsatz. Die Rolkestraße ist voll gesperrt in beiden Richtungen zwischen Rennbahnstraße und Geringstraße. Dann richtig dicken Stau in Friedrichshain auf der Frankfurter Allee stadtauswärts. Plus 25 Minuten schon. Das Ganze zwischen Warschauer Straße und Lichtenberger Brücke. Also es zieht sich richtig weit durch. Streng genommen sogar hinter die Lichtenberger Brücke bis zur Rosenfelder Straße. Da hört der Stau erst auf. Also halt da auf jeden Fall gut durch. Und noch schnell raus nach Brandenburg. Achtung, A9 habe ich Richtung Halle Leipzig. Da ist gerade ein Unfall passiert zwischen Brück und Niemeck. Da baut sich auch schon ein Stau auf. Im besten Fall lasst da genug Platz für die Retter, wie immer im Stau. Gewitzwitt, Gesundbrunnen, Behmstraße, Wilhelmstadt, Wilhelmstraße und Schöneberg, die Potsdamer Straße. Staus und Blitzer bitte wie immer an die 030-884-84110.
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4: Ja, die Eisheiligen, die geben alles diese Woche. Ey, wir haben super frische 11 Grad nur bei uns in der Hauptstadt. Dazu ein Sonne-Wolken-Mix und zwischendurch auch immer wieder Schauer mit dabei. Da zieht einiges durch aus Richtung Westen. Heute Nacht ziehen die letzten Schauer dann nach Osten ab bei 6 bis 3 Grad. Morgen Mittwoch auch wieder viele Wolken, immer wieder Regen, stellenweise sogar Gewitter bei maximal 15 Grad. Am Vatertag bleibt's nass, dann sogar Graupelgewitter mit dabei.
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18 Uhr in Berlin, Berlino-Brandenburg. Was geht ab? 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

0: Die besten neuen Hits, Mikey's Mind, Papa O.T. 104.6 RTL, Berlin zur Brandenburgs Hitradio, Chris am Nachmittag, ey, und die Eisheiligen, ne? Die hauen voll rein diese Woche hier bei uns in der Hauptstadt. Ist keine Draußen-Action angesagt zum Feierabend, oder Marisa?
1: Nee, wahrscheinlich ein bisschen Haushalt. Bei dem Wetter lohnt sich das.
0: Da macht das Kloputzen fast ein bisschen Spaß.
1: Naja.
0: Weil man zumindest nicht schwitzt dabei, das ist schon mal gut.
1: Richtig.
0: Ey, da haben wir schon Feierabend. Danke, dass du die Show hörst, ja?
1: Ja, danke dir.
0: Gleich Leonie und

0: Leonie, 104.6 RTL, Berlin zum Brandenburg-Radio.
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0: 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Jetzt German Comedy hier.

0: Früher da auf Berlin zum Brandenburg Radio 1625, der 104.6 RTL Verkehrsreport. Also wer heute irgendwie von Mitte Richtung Lichtenberg will, ne, der braucht wirklich starke Nerven. Wir gucken uns mal die Landsberger Allee an. Plus 10 Minuten auswärts vor der Petersburger Straße. Wer dann weiter will, der steht 12 Minuten nochmal an vor dem Weißenseer Weg. Und dann geht's hinter der Rienstraße nochmal weiter mit 7 Minuten mehr. Und noch heftiger läuft's gerade für alle auf der Frankfurter Allee in Friedrichshainstadt auswärts. Plus 32 Minuten. Das geht Warschauer Straße los und dann wirklich bis hinter die Lichtenberger Brücke. Auch der ganze Kiez drumherum ist super zugestaut. Allein die Buchberger Straße wird mir hier mit 30 Minuten extra angezeigt. Also da ist wirklich dick Durchhalten angesagt heute. Auch das ganze Ostkreuz ist zugestaut. Und noch kurz raus nach Brandenburg. Achtung, A10, der östliche Berliner Ring Richtung Dreieck Spreeau zwischen Freienbrink und Dreieck Spreeau. Da haben wir ein Schlagloch auf der rechten Spur und ich sehe gerade das Ganze Richtung Dreieck Barnim. Geblitzt wird Tempelhof-Manteuffelstraße, hat mir Nino reingemeldet. Danke dir. Gesundbrunnen-Behmstraße und Wilhelmstadt-Wilhelmstraße. Mehr Verkehr in einer halben Stunde und gleich NF mit 4.
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1: Jetzt. Die Nummer hier, die startet aus Israel. International durch. Auf TikTok, in den Billboard-Charts und natürlich auch bei uns hier auf 104.6 RTL. Das sind Tempas.

Backstreet Boys, 104.6, RTL, Berlins und Brandenburgs Radio. Millionen für die Gigafactory. Warum Tesla jetzt richtig viel Geld investiert bei uns in Brandenburg und was das für die ganze Region hier bedeutet, das hörst du gleich um 10 vor 5 in 104.6 RTL aktuell. Jetzt Taylor Swift mit den besten neuen Hits. Hier ist

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1: 16.51 Uhr. Ich bin Philipp Ringel. Guten Tag. Holt die Weltausstellung in die Hauptstadt. Eine breite Mehrheit der Berliner will die Expo 2035 in der City. Das zeigt eine Umfrage der Industrie- und Handelskammer. In der sprechen sich fast zwei Drittel für eine Bewerbung aus. Damit sind sogar mehr für die Weltausstellung als für die Olympia-Bewerbung. Mehrere große Firmen würden eine offizielle Bewerbung auch unterstützen. Und selbst in der Politik gibt es über alle Parteien hinweg Zustimmung. Von der CDU bis zu den Linken. Denn mit der Expo könnten etwa jede Menge neue Jobs und Ausbildungsplätze in die Stadt kommen. Gigamillionen für die Gigafactory. Tesla will in den Standort bei Grünheide ordentlich Geld reinpumpen. Rund 213 Millionen Euro, so das Unternehmen. Und damit soll die Produktion quasi komplett autark werden. Von der Batteriezelle bis zum fertigen E-Auto, alles soll in Brandenburg direkt vor Ort gebaut werden. Und das bedeutet auch jede Menge neue Jobs. Mehr als 1500 und hunderte neue Mitarbeiter sollen allein noch in diesem Jahr eingestellt werden. Defekte Rolltreppen, Bierpfützen, kaputte Anzeigen und die eine oder andere Ratte. Berlins Bahnhöfe sind ziemlich mittelmäßig, das sagt jetzt die bahneigene Tochterfirma Infrago. Die hat sich die Stationen in der Stadt mal genauer angeschaut und vergibt die Note 3,4. Berlin ist damit bundesweit Schlusslicht im Ranking. Vor allem wegen den S-Bahn-Stationen, weil etwa Bahnsteige zum Teil schon ziemlich in die Jahre gekommen sind. Immerhin, Besserung ist in Sicht, der Alix und der Ostbahnhof werden ja kernsaniert. Krisentreffen der Spitzen von Union und SPD heute. Denn der 1.000-Euro-Krisenbonus ist ja gescheitert. Jetzt müssen neue Entlastungen her. Mehr von Tine Klimach.
2: Der beschlossene Tankrabatt funktioniert nicht richtig und die geplante 1.000-Euro-Prämie wollen die Bundesländer nicht haben. Nach dem Nein im Bundesrat hat die Bundesregierung aber klargemacht, dass sie weiter zu Entlastungen bereit ist. Maßnahmen, die kurzfristig wirken könnten, wären eine Erhöhung der Pendlerpauschale, eine Senkung der Stromsteuer für alle oder Direktzahlungen. Oder man setzt auf die geplante Reform der Einkommensteuer, die eine Entlastung kleiner und mittlerer Einkommen zum Ziel hat. Sie soll zum 1. Januar in Kraft treten. Wieder mal keine einfachen Gespräche innerhalb der Koalition.
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3: 16.53 Uhr, der 104.6 RTL Verkehrsreport, also absoluter Stauschwerpunkt heute, ist der Bereich Friedrichshain. Es geht auf der Landsberger Allee auswärts los und zwar mit 5 Minuten mehr vor der Petersburger Straße. Dann plus 15 Minuten vorm Weißenseer Weg und wer dann weiterfährt, hängt hinter der Rienstraße nochmal gute 10 Minuten fest. Viel besser läuft es leider auch auf der Frankfurter Allee auswärts nicht. Immer noch 25 Minuten extra, das geht Warschauer Straße los und zieht sich dann bis zur Lichtenberger Brücke und alle, die es umfahren wollen, die hängen zwischen Ostkreuz und Frankfurter Allee fest. Zum Teil mit einer Passierdauer von über 30 Minuten. Da ist alles zugestaut und auch der Bereich rund um die Hauptstraße. Hier wird mir auch angezeigt mit über 20 Minuten mehr. Kühner Straße plus 15 Minuten. Die Elsenstraße rüber Richtung Treptow auch mit 10 Minuten extra dabei. Also da geht gar nichts mehr. Und geblitzt wird natürlich auch heute Nachmittag in Tempelhof auf der Manteuffelstraße. Hat mir Nino eben reingemeldet. Danke dir nochmal. Dann Gesundbrunnen Bebenstraße und Wilhelmstadt, die Wilhelmstraße. Staus und Blitzer bitte wie immer an die 030 884 84 110.
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3: Ja, die Eisheiligen tun alles, damit wir nochmal krank werden vom langen Wochenende bei diesem kalten Wetter. 11 Grad haben wir nur. Sonne, Wolken im Mix. Kann aber auch immer wieder Schauer aus Richtung Westen geben. Heute Nacht ziehen die letzten Schauer nach Osten ab, dann 6 bis 3 Grad. Morgen Mittwoch auch wieder viele Wolken, immer wieder Regen. Stellenweise auch Gewitter bei maximal 15 Grad. Am Vatertag bleibt es leider nass, dann sogar mit Graupelgewitter stellenweise.
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2: 17 Uhr durch in Berlin und Brandenburg. 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

0: 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Chris am Nachmittag auf dem Weg in diesen sehr frischen Dienstag-Feierabend. Natürlich mit dem besten neuen Hits hier, Bruno Mars, I Just Made. Und Yvonne, was geht bei euch?
1: Kinder-Action.
0: Hat man doch immer als Eltern, oder? Also vor dem Feierabend, nach dem Feierabend. Sehr schön. Ja, du, dann wünsche ich euch viel Action, ne? Oder einen schönen Feierabend, wie alle anderen sagen würden.
2: Danke, Chris. Ich freue mich.

0: Lala 4.6, RTL, Berlins und Brandenburgs Hitradios, wird hier gerade ganz schön dunkel am Kudamm und südlich von Berlin geht die Welt gefühlt schon unter, Micha.
1: Lampenfelde Mahnung, nasse Hagelschauer, Wahnsinn.
0: Oh, du versteckst dich da jetzt unterm Baum oder was?
1: Genau, ich stelle mich jetzt unterm Baum, das verstehst du nicht besser. Im Lampenfelde Mahnung geht ein krasser Hagelschauer runter.
0: Ja, wenn ich hier rechts aus dem Fenster gucke, dann sehe ich, da ist alles ganz dunkel in eure Richtung. Wahnsinn.
1: Richtig, genau. Das ist richtig Hammer. Also krasse Kugeln.
0: Okay, ey, dann pass schön auf dich auf, okay?
1: Ja, ey, ich fahre weiter.
0: Gleich neue Teddy Swims jetzt in Tschüss.

0: Blitz, Hagel, Donner über der Hauptstadt. Pass gut auf dich auf. Daddy Swims ist mit dabei. Mr. Know-It-All. Entdecke neue Musik auf Berlin zum Hotline Fit Radio. 17.25 Uhr, der 104.6 RTL Verkehrsreport. Bei dem Wetter wird natürlich die Geschwindigkeit angepasst. Das merken wir auf vielen Strecken. Da läuft es gerade ein bisschen langsamer. Und der längste Stau der Hauptstadt, der bleibt auf jeden Fall in Friedrichshain. Die Frankfurter Allee schluckt auswärts immer noch 30 Minuten zwischen Warschauer Straße und Lichtenberger Brücke. Also da weiter durchhalten. Und Achtung jetzt auf der A10, dem westlichen Berliner Ring Richtung Dreieckwerder zwischen Potsdam Nord und Lees liegen Gegenstände auf der Fahrbahn. Die Autobahnpolizei weiß schon Bescheid, fährt da jetzt gerade hin. Geblitzt wird in Tempelhof, Manteuffelstraße hat Nino entdeckt. Dann Gesundbrunnen, Behmstraße und Wilhelmstadt, da stehen sie auf der Wilhelmstraße. Mehr Verkehr in einer halben Stunde. Und gleich Felix Jähn hier mit diesem weißen Cheerleader-Remix.
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0: Sonny Berlin, Man I Need, die besten neuen Hits hier, 104.6, RTL Berlin zum Brandenburg Hitradio, ESC-Finale am Wochenende, alle Fans freuen sich und Arno und die Morgenschuh freuen sich auch, wobei Verena guckt ein bisschen betreten.
1: Nein!
0: Morgen Quizwoche in der ESC,
1: ja,
0: du hast Angst, dass du singen musst, oder?
1: Nö, ich würde mich freuen, wenn ich singen muss, aber ich glaube, alle anderen Fans nicht so toll. Wir spielen auf jeden Fall Quizwoche in der ESC-Edition, man muss irgendwie ESC-Songs raten oder so. Ich fühle mich auch eigentlich in einer guten Position, weil ich gucke das ja immer und Simon guckt es nicht. Also ich glaube, ich habe starke Vorteile. Quizwoche morgen früh 5:05.
0: Arno und die Morgenschau an. Berlin zur Brandenburgs lustigste Morgensendung. Jetzt hier On Boss und Zemek.

Susi. 104.6 RTL Berlin zum Brandenburger Radio. Chris am Nachmittag hier gleich mit den nächsten Tickets für Gigi D'Agostino im Velodrom. Klärst du dir in den Top 6 um 6. Vorher, neueste Ausgabe 104.6 RTL aktuell um 10 vor 6. Und da geht's um Kita-Kinder Wilmersdorf, die einen richtig großen Schatz entdeckt haben. Was genau? Das hörst du gleich.

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2: 17.48 Uhr. Ich bin Philipp Ringe. Guten Tag. Mehr, schneller und einfacher. Der Senat hat das sogenannte Gesetz für einfaches Bauen auf den Weg gebracht. Das soll schon bestehende Regelungen etwas entschlacken. Dabei geht es etwa um die Bauordnung oder den Denkmalschutz. Zusammen mit dem Schneller-Bauen-Gesetz sollen damit mehr bezahlbare Wohnungen hochgezogen werden, meint Bausenator Gebler und spricht von komplett neuen Standards. Bringt die Expo nach Berlin. Eine Mehrheit der Berliner will die Weltausstellung in der Hauptstadt haben für 2035. Das hat jetzt eine Umfrage der Industrie- und Handelskammer ergeben. Fast zwei Drittel der Berliner finden die Idee gut. Denn viele erhoffen sich damit eine bessere Infrastruktur in der City sowie mehr Jobs und Ausbildungsplätze. Alex und Ostbahnhof werden ja schon kernsaniert, aber jede Menge Bahnhöfe in der City sind in einem ziemlich miesen Zustand, sagt die Bahntochter Infrago und gibt für Berlin gerade mal die Note 3,4. Schlusslicht im deutschlandweiten Ranking. Benjamin Herrmann.
3: Vor allem ein Umstand lässt Berlins Bahnhöfe alt aussehen. Während deutschlandweit viele immer sauberer, moderner und schicker werden, ist das in Berlin genau andersrum. Vor allem die S-Bahnhöfe ziehen den Schnitt runter. Bewertet wird die Qualität und Verfügbarkeit von Bahnsteigen, Aufzügen, Rolltreppen und Fahrgastinfos. Beim Bahnnetz, also vor allem der Technik und den Gleisen, steht Berlin mit Note 2,8 deutlich besser da, deutschlandweit auf Platz 4.
2: Immer öfter haben Cybergangster Unternehmen, Behörden und Organisationen im Visier. Das zeigt das aktuelle Lagebild Cybercrime. Oft geht es dabei um sogenannte Ransomware-Attacken. Dabei werden zum Teil ganze Rechner verschlüsselt und erst nachdem Lösegeld gezahlt wurde, wieder freigegeben. Allein im letzten Jahr gab es mehr als 1000 solcher Attacken, sagt Bundesinnenminister Dobrindt. Den ganz großen Fund hat jetzt ein Kita-Kind auf einem Spielplatz in Wilmersdorf gemacht. Statt einer Schaufel hatte es auf einmal jede Menge Schmuck in den Händen. Das Kind entdeckte dort nämlich neben Bargeld 6000 Euro in bar, auch jede Menge Luxusuhren, Silbermünzen und noch mehr. Zum Teil im Sand verbuddelt, zum Teil in Büschen versteckt. Der Vater und eine Erzieherin riefen daraufhin die Polizei. Die hat den ganzen Glitzerkram mitgenommen und prüft jetzt, ob es sich vielleicht um Diebesgut handelt. Auf Instagram gab es auch einen Danke-Post, ob es einen Finderlohn gab. Das ist allerdings nicht klar. 104.6 RTL, immer 10 Minuten früher auf den Punkt informiert.
4: 17.51 Uhr, der 104.6 RTL Verkehrsreport. Den ganzen Tag, den ganzen Nachmittag war die Passierdauer über 30 Minuten in Friedrichshain auf der Frankfurter Allee auswärts. Jetzt kehrt da so langsam Entspannung wieder ein. Also wir sind jetzt bei einer Passierdauer von 23 Minuten. Das Ganze geht Warschauer Straße los, zieht sich dann runter bis zur Lichtenberger Brücke. Aber drumherum ist immer noch mega viel los. Das trifft vor allem die Bereiche rund um das Ostkreuz. Da ist die Hauptstraße betroffen, die Kühnerstraße. Aber auch die ganzen umliegenden Straßen, zum Beispiel die Buchberger Straße vom Ostkreuz in Fahrtrichtung Frankfurter Allee. Allein da die Passierdauer immer noch bei 33 Minuten, also halt weiter durch im Osten der City. Dann müssen wir nochmal raus nach Brandenburg. Achtung A10, der östliche Berliner Ring Richtung Dreieck-Barnim. In der Ausfahrt Marzahn haben wir einen Liegenbleiber. Gut aufpassen, der Autobahnpolizei rast da schon hin. Gritz wird Tegel, Bernauer Straße, Tempelhof, die Manteuffelstraße hat Nino entdeckt und Gesundbrunnen-Behm-Straße. Staus und Blitzer wehte wie immer an die 030 884 8410.
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4: Boah. Hagelschauer, Blitz, Donner, aber auch Sonne mit Wolken. Also heute ist wirklich alles mit dabei. Ein bisschen Aprilwetter hier, Mitte Mai. Und das bei richtig kalten 9 Grad nur. Das sind die Eisheiligen, wie wir sie kennen. Heute Nacht ziehen da die letzten Schauer nach Osten ab. Das Ganze bei 6 bis 3 Grad. Morgen Mittwoch auch immer wieder Wolken, Regen dabei. Stellenweise auch Gewitter. Maximal 15 Grad. Und auch am Vatertag bleibt es leider sehr trüb. mit Graupelgewittern.
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2: Kurz vor 18 in Berlin, Berlin und Brandenburg. Hier ist Chris am Nachmittag bei diesem Aprilwetter im Mai. 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Schick mir eine WhatsApp, Kennwort wie immer, Chartmann an 03 0884 8484 und starten in den Top 6 um 6 Countdown mit Platz 6. Halli Hammerstone, to love somebody. Berlin.

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1: Boah, da ist eine Nummer hier, die neue BTS. Swim, die 5 in den Top 6 um 6. 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Das ist die 4. Ray, where's my husband?

0: Hey, das fünfte Fade of Ophelia.
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0: Ja, hallo.
2: Hallo?
0: Hallo.
2: Hallo.
0: Chris hier, hi. Wen habe ich denn dran?
2: Hi. Die Nancy,
0: nicht, dass du völlig verwirrt bist. Ich kann dir sagen, du erlebst einen der prägendsten DJs der Dance-Geschichte am 1. Oktober im Velodrom Berlin. Nancy, du gehst zu Gigi D'Agostino.
2: Geil, danke.
0: Live in Berlin, präsentiert von uns, 104.6 RTL. Ey, ganz viel Spaß, ja, genieß es da mit Begleitung. Und mehr Tickets gibt's natürlich unter eventim.de. Jetzt die 1 des Tages, zurück an der Spitze.
2: Bibi Rexha.
0: Mit Faithless New Religion, das sind die besten neuen Hits.

0: Wir sind zurück. Auf der 1 der Top 6 um 6. Bibi Rexha, Faithless mit New Religion. Hier ist Berlin zum Brandenburg Set Radio. 18.20 Uhr, der 104.6 RTL Verkehrsreport. So langsam kommt ein bisschen Entspannung rein. Nicht nur im Bereich Friedrichshain, Landsberger Allee auswärts, auch im Bereich Frankfurter Allee auswärts in Friedrichshain. Passierdauer da im Moment bei 13 Minuten. Das Ganze ab der Gürtelstraße, also da weiter durchhalten, statt auswärts rund ums Ostkreuz, knubbelte sich auch noch ein bisschen. Ansonsten rollt es aber ganz gut. Ja, Stadtring ist noch dabei, aber da unter 10 Minuten Passierdauer, Fahrt Richtung Wedding. So, noch kurz raus nach Brandenburg. Achtung, A10, südlicher Berliner Ring Richtung Dreieck Potsdam. Zwischen Rangsdorf und dem Rastplatz Jünsdorf liegen Gegenstände auf der Fahrbahn. Na gut, aufpassen. Geblitzt wird Tegel, Bernauer Straße, Tempelhof, die Manteuffelstraße, Nino-Entdeckt und Gesundbrunnen-Behmstraße. Mehr Verkehr in einer halben Stunde und gleich habe ich Mandolia für dich.
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0: ist Herr Kara, Berlin zum Brandenburg Zentralradio, 104.6 RTL hier.
1: 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Ist hier eine Bombe eingeschlagen oder was? Torben! Ja, hier mobbt wie im Puma-Käfig. 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Und räum deine Brocken weg, sonst gucken deine Zähne gleich ins Leere. Mann. 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
0: Ey, keiner kann Peter so gut nachmachen wie Clemens Brock, oder? Aber du kannst es jetzt auch mal probieren. Morgen früh bei Arne und der Morgencrew um 6.35 Uhr. 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Wird lustig in Berlin zum Brandenburgs lustigster Morgensendung. Jetzt Sommer hier, 12 to 12.

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1: 18.49 Uhr, ich bin Philipp Ringe. Guten Abend. Schneller und einfacher soll es gehen. Der Senat hat das sogenannte Gesetz für einfaches Bauen auf den Weg gebracht. Damit sollen etwa Genehmigungsverfahren gekürzt und Baustandards etwas abgesenkt werden, etwa beim Brand- oder Schallschutz. Berlin hat ja schon ein schneller Bauen-Gesetz. Zusammen mit dem neuen sollen damit noch zügiger neue bezahlbare Wohnungen entstehen. Für eine Mehrheit der Berliner ist klar, die Weltausstellung Expo 2035 muss in die Hauptstadt kommen. Das ist das Ergebnis einer Umfrage der Industrie- und Handelskammer. Und die zeigt, fast 2/3 stehen hinter der Idee. Christian Haffmann.
2: Demnach sind 65% für eine Bewerbung, nur 24% dagegen. Interessant dabei, die Zustimmung ist über alle Parteigrenzen hinweg hoch. Von 60% bei linken Wählern bis 80% bei CDU-Anhängern. Die Menschen verbinden mit der Weltausstellung vor allem Verbesserungen bei Infrastruktur in Stadtentwicklung, das sagen 41%. Außerdem erhoffen sie sich neue Jobs, Innovationen und Zukunftstechnologien. Die Expo-Initiative sieht sich durch die Umfrage bestätigt und will die Gespräche über eine gemeinsame Bewerbung von Berlin und Brandenburg weiter vorantreiben.
1: Wieder mehr Tempo 50 in der City, denn das 30er-Limit auf der Marienfelder Allee wird tagsüber abgeschafft, sagt der Verkehrssenat. Und zwar auf Höhe Belz und Bahnstraße, denn die Strecke dort ist einfach sicher, heißt es. Schulen und Kitas liegen nämlich nicht direkt an der Hauptstraße und es gibt auch nicht mehr Unfälle als anderswo auf der Strecke. Nachts von 22 bis 6 Uhr ist dort dann aber wieder nur Tempo 30 erlaubt. So ähnliche Regelungen hatte der Senat ja schon im September vergangenen Jahres beschlossen. Für einen Hunni mit der Family per ICE und Co. quer durch Deutschland, das plant jetzt die Deutsche Bahn und will ab den Sommerferien besondere Familientickets anbieten. Thomas Bremser berichtet.
3: Fliegen und Autofahren wird immer teurer, das will die Bahn für sich nutzen. Die Familientickets gelten für maximal 5 Personen. Es kann also ein Erwachsener mit 4 Kindern verreisen oder 2 Erwachsene mit 3 Kindern. Ein Kind muss aber mindestens dabei sein. Verwandt sein müssen die Personen aber nicht. Die Tickets sind an die gebuchten Züge gebunden und gelten für Hin- und Rückfahrt. Egal wie lang die Strecke innerhalb Deutschlands ist. Die Sitzplätze sind inklusive. Die Familienflatrate gilt bis die letzten Sommerferien im September enden. Buchbar sind die Tickets ab Mitte Juni.
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4: 18.51 Uhr, der 104.6 RTL Verkehrsreport. Und ja, so langsam entspannt sich der Feierabendverkehr bei uns in der Hauptstadt. Jetzt ploppt hier noch eine Unfallmeldung auf, ausgerechnet aus dem Bereich, wo wir die ganze Zeit schon Stau hatten, nämlich Friedrichshain. Frankfurter Allee statt auswärts, Höhe Lichtenberger Brücke. Also wenn da jetzt wirklich noch ein Unfall passiert ist, dann geht der Stau natürlich direkt wieder hoch mit der Passierdauer. Im Moment sind wir bei 10 Minuten da. Ja, Buchberger Straße, die ist auch gut zugestaut, plus 16 Minuten das Ganze auf die Frankfurter Allee rauf. Und der Stadtring A100 Richtung Wedding, der ist im Moment mit 8 Minuten extra dabei. Das Ganze vor der Engstelle Höhe Detmolder Straße. Und noch kurz raus nach Brandenburg. Achtung, A10, der südliche Ring Richtung Dreieck Potsdam, zwischen der Einfahrt Rangsdorf und dem Rastplatz Jünsdorf liegen Gegenstände auf der Fahrbahn. Geblitzt wird den Tegel, Bernauer Straße. Tempelhof, Manteuffelstraße hat Nino entdeckt und Steffen meldet mir rein. L40 im Bereich Großbeeren, wenn du von der B101 auf die L40 nach Potsdam wechselst, dann wird da in der 70er-Zone geblitzt. Ja, Staus und Blitzer bitte wie immer. An die 030 884 84 110.
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4: Hagelschauer, Blitz, Donner, aber auch Sonne mit Wolken. Heute ist alles mit dabei. Also so ein bisschen April-like, das Ganze bei 9 Grad. Heute Nacht ziehen die letzten Schauer nach Osten ab, 6 bis 3 Grad dann. Morgen Mittwoch auch wieder viele Wolken, immer wieder Regen, stellenweise auch Gewitter, das Ganze bei 13 bis 15 Grad. Am Vatertag, da bleibt's nass, dann sogar Graupelgewitter mit dabei. Also, ja, stell dich einfach auf alles ein diese Woche. Nice Feierabend jetzt.
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Heute erstes Halbfinale beim Eurovision Song Contest. Und in Berlin gibt es schon erste Public Viewings, unter anderem in einer Bar auf dem RAW-Gelände in Friedrichshain. Also viel Spaß beim Gucken, wenn du dabei bist. Und bei mir gibt's die besten neuen Hits. Jetzt One Republic. Habt einen schönen Abend.

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Ich bin Julia Porath und wie wär's mit brandneuer Musik? Dominic Fike aus Florida habe ich für dich, Sunshine State. Und er ist auch ein Sunshine Boy, aber extrem lässig und cool. Sein Song White Keys ist neu auf unserer Playlist. Hörst du direkt nach Justin Bieber.

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Dermot Kennedy, besten neuen Hit, 104.6 RTL, Berlins und Brandenburgs Hitradio. 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Schalt ein.

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Gute und schlechte Nachrichten diese Woche. Das Wetter, naja, so lala. Aber hey, dafür eine kurze Woche, Donnerstag frei. Und wenn du schlauer warst als ich, dann hast du auch den Brückentag freigenommen. Bis dahin halten uns die besten neuen Hits am Laufen. Kamrat, Hug Yourself, hörst du nach Glock Glock und Alex Warren.

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3: Ich bin Philipp Ringe und das sind die wichtigsten Meldungen des Tages. Für eine Mehrheit der Berliner ist klar, die Weltausstellung Expo 2035 muss in die Hauptstadt kommen. Das ist das Ergebnis einer Umfrage der Industrie- und Handelskammer und die zeigt, fast zwei Drittel stehen hinter der Idee. Christian Haffmann.
4: Demnach sind 65% für eine Bewerbung, nur 24% dagegen. Interessant dabei, die Zustimmung ist über alle Parteigrenzen hinweg hoch. Von 60% bei linken Wählern bis 80% bei CDU-Anhängern. Die Menschen verbinden mit der Weltausstellung vor allem Verbesserungen bei Infrastruktur in Stadtentwicklung, das sagen 41%. Außerdem erhoffen sie sich neue Jobs, Innovationen und Zukunftstechnologien. Die Expo-Initiative sieht sich durch die Umfrage bestätigt und will die Gespräche über eine gemeinsame Bewerbung von Berlin und Brandenburg weiter vorantreiben.
3: Schneller und einfacher soll es gehen. Der Senat hat das sogenannte Gesetz für einfaches Bauen auf den Weg gebracht. Damit sollen etwa Genehmigungsverfahren gekürzt und Baustandards etwas abgesenkt werden, etwa beim Brand- oder Schallschutz. Berlin hat ja schon ein schneller Bauen-Gesetz. Zusammen mit dem neuen sollen damit noch zügiger neue bezahlbare Wohnungen entstehen. Gigamillionen für die Gigafactory. Tesla will in den Standort bei Grünheide ordentlich Geld reinpumpen. Rund 213 Millionen Euro, so das Unternehmen. Und damit soll die Produktion quasi komplett autark werden. Von der Batteriezelle bis zum fertigen E-Auto, alles soll in Brandenburg direkt vor Ort gebaut werden. Und das bedeutet auch jede Menge neue Jobs. Mehr als 1500 und hunderte neue Mitarbeiter sollen allein noch in diesem Jahr eingestellt werden. Defekte Rolltreppen, Bierpfützen, kaputte Anzeigen und die eine oder andere Ratte. Berlins Bahnhöfe sind ziemlich mittelmäßig, das sagt jetzt die bahneigene Tochterfirma Infrago. Die hat sich die Stationen in der Stadt mal genauer angeschaut und vergibt die Note 3,4. Berlin ist damit bundesweit Schlusslicht im Ranking. Vor allem wegen den S-Bahn-Stationen, weil etwa Bahnsteige zum Teil schon ziemlich in die Jahre gekommen sind. Immerhin, Besserung ist in Sicht, der Alix und der Ostbahnhof werden ja kernsaniert. Oft werden Daten geklaut, viele aber auch erpresst. Unternehmen, Behörden und Organisationen werden immer öfter von Cyberkriminellen angegriffen. So steht's im neuen Bundeslagebild Cybercrime. Innenminister Dobrindt hat es vorgestellt. Allein im letzten Jahr gab es mehr als 1000 solcher Fälle.
5: Cyberkriminalität ist eine der größten Herausforderungen für die öffentliche Sicherheit in Deutschland. Die Bedrohungslage im Cyberraum, sie bleibt unverändert hoch.
3: Und oft geht's dabei um sogenannte Ransomware-Attacken, also Viren, die Daten oder sogar komplette Computer sperren können, die erst, nachdem man Lösegeld gezahlt hat, wieder freigegeben werden. Für einen Hunni mit der Family per ICE und Co. quer durch Deutschland, das plant jetzt die Deutsche Bahn und will ab den Sommerferien besondere Familientickets anbieten. Thomas Bremser berichtet.
6: Fliegen und Autofahren wird immer teurer, das will die Bahn für sich nutzen. Die Familientickets gelten für maximal 5 Personen. Es kann also ein Erwachsener mit 4 Kindern verreisen oder 2 Erwachsene mit 3 Kindern. Ein Kind muss aber mindestens dabei sein. Verwandt sein müssen die Personen aber nicht. Die Tickets sind an die gebuchten Züge gebunden und gelten für Hin- und Rückfahrt. Egal wie lang die Strecke innerhalb Deutschlands ist. Die Sitzplätze sind inklusive. Die Familienflatrate gilt bis die letzten Sommerferien im September enden. Buchbar sind die Tickets ab Mitte Juni.
3: Der Berliner Zoo hat einen neuen Shootingstar, denn Zwergflusspferdmädchen Toni hat jetzt noch ein kleineres Schwesterchen. Geboren am Wochenende wiegt es gerade mal 7 Kilo. Mama Debbie geht auch ganz toll mit ihrem zweiten Töchterchen um, sagt der Zoo. Und nach dem Hype um Toni hofft Zoodirektor Knierim, dass auch ihr Schwesterchen die Herzen der Berliner im Sturm erobert. Noch müssen wir uns aber etwas gedulden, denn für die Besucher zu sehen ist das Zwergflusspferdbaby noch nicht. Und das waren die wichtigsten Meldungen des Tages. 104.6 RTL, immer 10 Minuten früher. Auf den Punkt informiert.
2: 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Wir melden die Staus, bevor sie entstehen.
3: Neue Bauarbeiten, diesmal in Charlottenburg und zwar auf der Kantstraße. Da werden Fahrbahnschäden ausgebessert und zwar zwischen Weimarer und Schlüterstraße. Für circa eine Woche gibt's hier pro Richtung erstmal nur eine freie Spur. Dann gibt's noch Stromnetzarbeiten in Moabit auf der Turmstraße, das Ganze in Richtung Rathenower Straße. Vor der Kreuzung Wilsnacker Straße gibt's bis Ende Mai ebenfalls nur eine freie Spur. Und in Johannisthal laufen auf der Südostallee Brückenarbeit. Bauarbeiten. Auch hier gibt's wahrscheinlich bis Freitag zwischen Radenzer und Kiefoldstraße pro Richtung jeweils nur eine freie Spur. Und geblitzt wird in Mitte auf der Mollstraße. 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
7: RTL Wetter. Heute Abend und heute Nacht weiter wechselnd bewölkt. In der zweiten Nachthälfte auch Schauer in Berlin und Brandenburg. Tiefstens 3 Grad. Morgen am Mittwoch dann, ja, nochmal stark bewölkt. Schauer und auch Einzelgewitter sind möglich. Bis zu 16 Grad.
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Okay, also die WM interessiert sogar nicht Fußballfans. Es wird in einem Monat gleich 3 Eröffnungsfeiern geben. Mit dabei Katy Perry, Alanis Morissette, Michael Bublé, Jay Baldwin und vielen, vielen mehr. Ziemlich krasses Line-up. Ich würde sagen, fast besser als bei Coachella, oder?

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Und jetzt die besten neuen Hits. Kato und John.

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2: Von Noah Kahan. Neues Album ist draußen. Und wenn du ihn besser kennenlernen willst, er hat auch gerade seine eigene Netflix-Doku. Seinen neuesten Song gibt's bei mir. Hier ist Noah Kahan mit The Great Day.

Ich bin Julia Porat und geht's dir auch so, wenn man mit ChatGPT redet, dann kommt einem Alexa irgendwie wie eine Oma vor, die einen nicht versteht. Deshalb wird jetzt mit KI aufgerüstet und es gibt Alexa Plus. Klick schon mal online, wenn du bei der Testphase mitmachen willst. Ist eigentlich ganz cool.

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1: Ich bin Philipp Ringe und das sind die wichtigsten Meldungen des Tages. Für eine Mehrheit der Berliner ist klar, die Weltausstellung Expo 2035 muss in die Hauptstadt kommen. Das ist das Ergebnis einer Umfrage der Industrie- und Handelskammer und die zeigt, fast zwei Drittel stehen hinter der Idee. Christian Haffmann.
2: Demnach sind 65% für eine Bewerbung, nur 24% dagegen. Interessant dabei, die Zustimmung ist über alle Parteigrenzen hinweg hoch. Von 60% bei linken Wählern bis 80% bei CDU-Anhängern. Die Menschen verbinden mit der Weltausstellung vor allem Verbesserungen bei Infrastruktur in Stadtentwicklung, das sagen 41%. Außerdem erhoffen sie sich neue Jobs, Innovationen und Zukunftstechnologien. Die Expo-Initiative sieht sich durch die Umfrage bestätigt und will die Gespräche über eine gemeinsame Bewerbung von Berlin und Brandenburg weiter vorantreiben.
1: Schneller und einfacher soll es gehen. Der Senat hat das sogenannte Gesetz für einfaches Bauen auf den Weg gebracht. Damit sollen etwa Genehmigungsverfahren gekürzt und Baustandards etwas abgesenkt werden, etwa beim Brand- oder Schallschutz. Berlin hat ja schon ein schneller Bauen-Gesetz. Zusammen mit dem neuen sollen damit noch zügiger neue bezahlbare Wohnungen entstehen. Gigamillionen für die Gigafactory. Tesla will in den Standort bei Grünheide ordentlich Geld reinpumpen. Rund 213 Millionen Euro, so das Unternehmen. Und damit soll die Produktion quasi komplett autark werden. Von der Batteriezelle bis zum fertigen E-Auto, alles soll in Brandenburg direkt vor Ort gebaut werden. Und das bedeutet auch jede Menge neue Jobs. Mehr als 1500 und hunderte neue Mitarbeiter sollen allein noch in diesem Jahr eingestellt werden. Defekte Rolltreppen, Bierpfützen, kaputte Anzeigen und die eine oder andere Ratte. Berlins Bahnhöfe sind ziemlich mittelmäßig, das sagt jetzt die bahneigene Tochterfirma Infrago. Die hat sich die Stationen in der Stadt mal genauer angeschaut und vergibt die Note 3,4. Berlin ist damit bundesweit Schlusslicht im Ranking. Vor allem wegen den S-Bahn-Stationen, weil etwa Bahnsteige zum Teil schon ziemlich in die Jahre gekommen sind. Immerhin, Besserung ist in Sicht, der Alix und der Ostbahnhof werden ja kernsaniert. Oft werden Daten geklaut, viele aber auch erpresst. Unternehmen, Behörden und Organisationen werden immer öfter von Cyberkriminellen angegriffen. So steht's im neuen Bundeslagebild Cybercrime. Innenminister Dobrindt hat es vorgestellt. Allein im letzten Jahr gab es mehr als 1000 solcher Fälle.
3: Cyberkriminalität ist eine der größten Herausforderungen für die öffentliche Sicherheit in Deutschland. Die Bedrohungslage im Cyberraum, sie bleibt unverändert hoch.
1: Und oft geht es dabei um sogenannte Ransomware-Attacken, also Viren, die Daten oder sogar komplette Computer sperren können, die erst, nachdem man Lösegeld gezahlt hat, wieder freigegeben werden. Für einen Hunni mit der Family per ICE und Co. quer durch Deutschland, das plant jetzt die Deutsche Bahn und will ab den Sommerferien besondere Familientickets anbieten. Thomas Bremser berichtet.
4: Fliegen und Autofahren wird immer teurer, das will die Bahn für sich nutzen. Die Familientickets gelten für maximal 5 Personen. Es kann also ein Erwachsener mit 4 Kindern verreisen oder 2 Erwachsene mit 3 Kindern. Ein Kind muss aber mindestens dabei sein. Verwandt sein müssen die Personen aber nicht. Die Tickets sind an die gebuchten Züge gebunden und gelten für Hin- und Rückfahrt. Egal wie lang die Strecke innerhalb Deutschlands ist. Die Sitzplätze sind inklusive. Die Familienflatrate gilt bis die letzten Sommerferien im September enden. Buchbar sind die Tickets ab Mitte Juni.
1: Der Berliner Zoo hat einen neuen Shootingstar, denn Zwergflusspferdmädchen Toni hat jetzt noch ein kleineres Schwesterchen. Geboren am Wochenende wiegt es gerade mal 7 Kilo. Mama Debbie geht auch ganz toll mit ihrem zweiten Töchterchen um, sagt der Zoo. Und nach dem Hype um Toni hofft Zoodirektor Knierim, dass auch ihr Schwesterchen die Herzen der Berliner im Sturm erobert. Noch müssen wir uns aber etwas gedulden, denn für die Besucher zu sehen ist das Zwergflusspferdbaby noch nicht. Und das waren die wichtigsten Meldungen des Tages. 104.6 RTL, immer 10 Minuten früher. Auf den Punkt informiert.
0: 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Wir melden die Staus, bevor sie entstehen.
1: Neue Bauarbeiten, diesmal in Charlottenburg und zwar auf der Kantstraße. Da werden Fahrbahnschäden ausgebessert und zwar zwischen Weimarer und Schlüterstraße. Für circa eine Woche gibt's hier pro Richtung erstmal nur eine freie Spur. Dann gibt's noch Stromnetzarbeiten in Moabit auf der Turmstraße, das Ganze in Richtung Rathenower Straße. Vor der Kreuzung Wilsnacker Straße gibt's bis Ende Mai ebenfalls nur eine freie Spur. Und in Johannisthal laufen auf der Südostallee Brückenarbeiten. Auch hier gibt's wahrscheinlich bis Freitag zwischen Radenza und Kiefold Straße pro Richtung jeweils nur eine freie Spur. Und geblitzt wird in Mitte auf der Mollstraße. 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
5: RTL Wetter. aktuell und in der Nacht wechselnd bewölkt. In der zweiten Nachthälfte ziehen Schauer durch. Die Temperaturen, die sinken auf bis zu 3 Grad. Morgen am Mittwoch viele Wolken, immer wieder Regen und örtlich Gewitter in Berlin und Brandenburg. Maximal 16 Grad.
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2: 21 Uhr jetzt. 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

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Die Hochzeitssaison 2026 ist gestartet und es sind noch 7 Wochen bis zur Promi-Hochzeit des Jahres. Taylor Swift und ihr Travis heiraten dann laut Gerüchten in New York und angeblich gibt es einen Monat später noch eine Feier in London. Klar, sie macht auch aus ihrer Hochzeit gleich eine ganze Tournee. Die besten neuen Hits jetzt bei mir, Bibi Rexha und Faceless.

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Ich bin Julia Porat und kennst du schon Eddie Dalton? Musik passend zum aktuellen Wetter, eher, ja, gemütlich. Eddie Dalton, Another Day Old, hörst du nach. U2, Ed Sheeran und Taras Topolia als Trio.

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Dienstagabend, kurze Woche, egal ob im Feierabend, unterwegs oder auch bei der Schicht. Ich bin an deiner Seite und habe die besten neuen Hits. Mikey's Mind gibt's nach Somber und jetzt die süße Carly Rae Jepsen. Dir einen schönen Abend.

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1: Ich bin Philipp Ringe und das sind die wichtigsten Meldungen des Tages. Für eine Mehrheit der Berliner ist klar, die Weltausstellung Expo 2035 muss in die Hauptstadt kommen. Das ist das Ergebnis einer Umfrage der Industrie- und Handelskammer. Und die zeigt, fast zwei Drittel stehen hinter der Idee. Christian Haffmann.
2: Demnach sind 65% für eine Bewerbung, nur 24% dagegen. Interessant dabei, die Zustimmung ist über alle Parteigrenzen hinweg hoch. Von 60% bei linken Wählern bis 80% bei CDU-Anhängern. Die Menschen verbinden mit der Weltausstellung vor allem Verbesserungen bei Infrastruktur in Stadtentwicklung, das sagen 41%. Außerdem erhoffen sie sich neue Jobs, Innovationen und Zukunftstechnologien. Die Expo-Initiative sieht sich durch die Umfrage bestätigt und will die Gespräche über eine gemeinsame Bewerbung von Berlin und Brandenburg weiter vorantreiben.
1: Schneller und einfacher soll es gehen. Der Senat hat das sogenannte Gesetz für einfaches Bauen auf den Weg gebracht. Damit sollen etwa Genehmigungsverfahren gekürzt und Baustandards etwas abgesenkt werden, etwa beim Brand- oder Schallschutz. Berlin hat ja schon ein schneller Bauen-Gesetz. Zusammen mit dem neuen sollen damit noch zügiger neue bezahlbare Wohnungen entstehen. Gigamillionen für die Gigafactory. Tesla will in den Standort bei Grünheide ordentlich Geld reinpumpen. Rund 213 Millionen Euro, so das Unternehmen. Und damit soll die Produktion quasi komplett autark werden. Von der Batteriezelle bis zum fertigen E-Auto, alles soll in Brandenburg direkt vor Ort gebaut werden. Und das bedeutet auch jede Menge neue Jobs. Mehr als 1500. Und hunderte neue Mitarbeiter sollen allein noch in diesem Jahr eingestellt werden. Defekte Rolltreppen, Bierpfützen, kaputte Anzeigen und die eine oder andere Ratte. Berlins Bahnhöfe sind ziemlich mittelmäßig, das sagt jetzt die bahneigene Tochterfirma Infrago. Die hat sich die Stationen in der Stadt mal genauer angeschaut und vergibt die Note 3,4. Berlin ist damit bundesweit Schlusslicht im Ranking. Vor allem wegen den S-Bahn-Stationen, weil etwa Bahnsteige zum Teil schon ziemlich in die Jahre gekommen sind. Immerhin, Besserung ist in Sicht, der Alix und der Ostbahnhof werden ja kernsaniert. Oft werden Daten geklaut, viele aber auch erpresst. Unternehmen, Behörden und Organisationen werden immer öfter von Cyberkriminellen angegriffen. So steht's im neuen Bundeslagebild Cybercrime. Innenminister Dobrindt hat es vorgestellt. Allein im letzten Jahr gab es mehr als 1000 solcher Fälle.
3: Cyberkriminalität ist eine der größten Herausforderungen für die öffentliche Sicherheit in Deutschland. Die Bedrohungslage im Cyberraum, sie bleibt unverändert hoch.
1: Und oft geht es dabei um sogenannte Ransomware-Attacken, also Viren, die Daten oder sogar komplette Computer sperren können, die erst, nachdem man Lösegeld gezahlt hat, wieder freigegeben werden. Für einen Hunni mit der Family per ICE und Co. quer durch Deutschland, das plant jetzt die Deutsche Bahn und will ab den Sommerferien besondere Familientickets anbieten. Thomas Bremser berichtet.
4: Fliegen und Autofahren wird immer teurer, das will die Bahn für sich nutzen. Die Familientickets gelten für maximal 5 Personen. Es kann also ein Erwachsener mit 4 Kindern verreisen oder 2 Erwachsene mit 3 Kindern. Ein Kind muss aber mindestens dabei sein. Verwandt sein müssen die Personen aber nicht. Die Tickets sind an die gebuchten Züge gebunden und gelten für Hin- und Rückfahrt. Egal wie lang die Strecke innerhalb Deutschlands ist. Die Sitzplätze sind inklusive. Die Familienflatrate gilt bis die letzten Sommerferien im September enden. Buchbar sind die Tickets ab Mitte Juni.
1: Der Berliner Zoo hat einen neuen Shootingstar, denn Zwergflusspferdmädchen Toni hat jetzt noch ein kleineres Schwesterchen. Geboren am Wochenende wiegt es gerade mal 7 Kilo. Mama Debbie geht auch ganz toll mit ihrem zweiten Töchterchen um, sagt der Zoo. Und nach dem Hype um Toni hofft Zoodirektor Knierim, dass auch ihr Schwesterchen die Herzen der Berliner im Sturm erobert. Noch müssen wir uns aber etwas gedulden, denn für die Besucher zu sehen ist das Zwergflusspferdbaby noch nicht. Und das waren die wichtigsten Meldungen des Tages. 104.6 RTL, immer 10 Minuten früher. Auf den Punkt informiert.
0: 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Wir melden die Staus, bevor sie entstehen.
1: Neue Bauarbeiten, diesmal in Charlottenburg und zwar auf der Kantstraße. Da werden Fahrbahnschäden ausgebessert und zwar zwischen Weimarer und Schlüterstraße. Für circa eine Woche gibt es hier pro Richtung erstmal nur eine freie Spur. Dann gibt es noch Stromnetzarbeiten in Moabit auf der Turmstraße, das Ganze in Richtung Rathenower Straße. Vor der Kreuzung Wilsnacker Straße gibt es bis Ende Mai ebenfalls nur eine freie Spur. Und in Johannisthal laufen auf der Südostallee Brückenarbeiten. Auch hier gibt es wahrscheinlich bis Freitag zwischen Radenza und Kiefoldstraße pro Richtung jeweils nur eine freie Spur. Und geblitzt wird in Mitte auf der Mollstraße. 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
5: RTL Wetter. Jetzt und in der Nacht wechselnd bewölkt, später in der Nacht auch mögliche Schauer. Tiefstwert liegt bei 3 Grad und morgen am Mittwoch bleibt es wechselhaft mit vielen Wolken, Regen und auch einzelnen Gewittern. Dazu immerhin mild mit bis zu 16 Grad.
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5: 22 Uhr. 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

Bruno Mars, besten neuen Hits, 104.6 RTL, Berlin zum Brandenburgs Hitradio. Okay, also die WM interessiert sogar nicht Fußballfans. Es wird in einem Monat gleich 3 Eröffnungsfeiern geben. Mit dabei Katy Perry, Alanis Morissette, Michael Bublé, J Balvin. Ich glaube, das ist ein krasseres Line-Up als beim Coachella, oder?

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2: 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Ihr Song Self-Aware ist Alternative Pop mit Elektro-Vibes. Klingt richtig cool. Jetzt. Für dich.

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Ich bin Julia Porath an deinem Dienstagabend. Du bist noch unterwegs, vielleicht nach Hause von einem Date, mit Kribbeln im Bauch oder einfach ja, mit der Erkenntnis, wir bleiben beide interessante Menschen. Ja, dann mach dir nichts draus. Die besten neuen Hits jetzt für dich. Alex Warren, Fever Dream. 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
1: Ich bin Philipp Ringe und das sind die wichtigsten Meldungen des Tages. Für eine Mehrheit der Berliner ist klar, die Weltausstellung Expo 2035 muss in die Hauptstadt kommen. Das ist das Ergebnis einer Umfrage der Industrie- und Handelskammer und die zeigt, fast zwei Drittel stehen hinter der Idee. Christian Haffmann.
2: Demnach sind 65% für eine Bewerbung, nur 24% dagegen. Interessant dabei, die Zustimmung ist über alle Parteigrenzen hinweg hoch. Von 60% bei linken Wählern bis 80% bei CDU-Anhängern. Die Menschen verbinden mit der Weltausstellung vor allem Verbesserungen bei Infrastruktur in Stadtentwicklung, das sagen 41%. Außerdem erhoffen sie sich neue Jobs, Innovationen und Zukunftstechnologien. Die Expo-Initiative sieht sich durch die Umfrage bestätigt und will die Gespräche über eine gemeinsame Bewerbung von Berlin und Brandenburg weiter vorantreiben.
1: Schneller und einfacher soll es gehen. Der Senat hat das sogenannte Gesetz für einfaches Bauen auf den Weg gebracht. Damit sollen etwa Genehmigungsverfahren gekürzt und Baustandards etwas abgesenkt werden, etwa beim Brand- oder Schallschutz. Berlin hat ja schon ein schneller Bauen-Gesetz. Zusammen mit dem neuen sollen damit noch zügiger neue bezahlbare Wohnungen entstehen. Gigamillionen für die Gigafactory. Tesla will in den Standort bei Grünheide ordentlich Geld reinpumpen. Rund 213 Millionen Euro, so das Unternehmen. Und damit soll die Produktion quasi komplett autark werden. Von der Batteriezelle bis zum fertigen E-Auto, alles soll in Brandenburg direkt vor Ort gebaut werden. Und das bedeutet auch jede Menge neue Jobs. Mehr als 1500 und hunderte neue Mitarbeiter sollen allein noch in diesem Jahr eingestellt werden. Defekte Rolltreppen, Bierpfützen, kaputte Anzeigen und die eine oder andere Ratte. Berlins Bahnhöfe sind ziemlich mittelmäßig, das sagt jetzt die bahneigene Tochterfirma Infrago. Die hat sich die Stationen in der Stadt mal genauer angeschaut und vergibt die Note 3,4. Berlin ist damit bundesweit Schlusslicht im Ranking. Vor allem wegen den S-Bahn-Stationen, weil etwa Bahnsteige zum Teil schon ziemlich in die Jahre gekommen sind. Immerhin, Besserung ist in Sicht, der Alix und der Ostbahnhof werden ja kernsaniert. Oft werden Daten geklaut, viele aber auch erpresst. Unternehmen, Behörden und Organisationen werden immer öfter von Cyberkriminellen angegriffen. So steht's im neuen Bundeslagebild Cybercrime. Innenminister Dobrindt hat es vorgestellt. Allein im letzten Jahr gab es mehr als 1000 solcher Fälle.
3: Cyberkriminalität ist eine der größten Herausforderungen für die öffentliche Sicherheit in Deutschland. Die Bedrohungslage im Cyberraum, sie bleibt unverändert hoch.
1: Und oft geht es dabei um sogenannte Ransomware-Attacken, also Viren, die Daten oder sogar komplette Computer sperren können, die erst, nachdem man Lösegeld gezahlt hat, wieder freigegeben werden. Für einen Hunni mit der Family per ICE und Co. quer durch Deutschland, das plant jetzt die Deutsche Bahn und will ab den Sommerferien besondere Familientickets anbieten. Thomas Bremser berichtet.
4: Fliegen und Autofahren wird immer teurer, das will die Bahn für sich nutzen. Die Familientickets gelten für maximal 5 Personen. Es kann also ein Erwachsener mit 4 Kindern verreisen oder 2 Erwachsene mit 3 Kindern. Ein Kind muss aber mindestens dabei sein. Verwandt sein müssen die Personen aber nicht. Die Tickets sind an die gebuchten Züge gebunden und gelten für Hin- und Rückfahrt. Egal wie lang die Strecke innerhalb Deutschlands ist. Die Sitzplätze sind inklusive. Die Familienflatrate gilt bis die letzten Sommerferien im September enden. Buchbar sind die Tickets ab Mitte Juni.
1: Der Berliner Zoo hat einen neuen Shootingstar, denn Zwergflusspferdmädchen Toni hat jetzt noch ein kleineres Schwesterchen. Geboren am Wochenende wiegt es gerade mal 7 Kilo. Mama Debbie geht auch ganz toll mit ihrem zweiten Töchterchen um, sagt der Zoo. Und nach dem Hype um Toni hofft Zoodirektor Knierim, dass auch ihr Schwesterchen die Herzen der Berliner im Sturm erobert. Noch müssen wir uns aber etwas gedulden, denn für die Besucher zu sehen ist das Zwergflusspferdbaby noch nicht. Und das waren die wichtigsten Meldungen des Tages. 104.6 RTL, immer 10 Minuten früher. Auf den Punkt informiert.
0: 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Wir melden die Staus, bevor sie entstehen.
1: Neue Bauarbeiten, diesmal in Charlottenburg und zwar auf der Kantstraße. Da werden Fahrbahnschäden ausgebessert und zwar zwischen Weimarer und Schlüterstraße. Für circa eine Woche gibt's hier pro Richtung erstmal nur eine freie Spur. Dann gibt's noch Stromnetzarbeiten in Moabit auf der Turmstraße, das Ganze in Richtung Rathenower Straße. Vor der Kreuzung Wilsnacker Straße gibt's bis Ende Mai ebenfalls nur eine freie Spur. Und in Johannisthal laufen auf der Südostallee Brückenarbeiten. Auch hier gibt's wahrscheinlich bis Freitag zwischen Radenza und Kiefold Straße pro Richtung jeweils nur eine freie Spur. Und geblitzt wird in Mitte auf der Mollstraße. 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
5: RTL Wetter. aktuell und heute Nacht weiter wechselnd bewölkt. In der zweiten Nachthälfte auch Schauer in Berlin und Brandenburg. Tiefstens 3 Grad. Morgen am Mittwoch stark bewölkt. Schauer und auch einzelne Gewitter bis zu 16 Grad.
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2: 23 Uhr. 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

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Geht's dir auch so, wenn man mit ChatGPT redet, dann kommt einem Alexa wie so eine Oma vor, die einen nicht versteht. Deshalb wird jetzt mit KI aufgerüstet und es gibt Alexa Plus. Klick schon mal online, wenn du bei der Testphase mitmachen willst. Eigentlich ganz cool. Jetzt die besten neuen Hits. Hier ist Olivia Rodrigo, Drop Dead.

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Ich bin Julia Porath und wir entdecken neue Musik von Teddy Swims mit seiner markanten Brummstimme. Mr. Know-It-All heißt der neueste Song. Gibt's für dich direkt nach Sarah Lyon.

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Dienstagnacht. Du bleibst noch wach, weil du bei der Nachtschicht durchziehen musst. Die besten neuen Hits helfen dir dabei. One Republic mit Need Your Love. Gleich nach Kato und John. Und jetzt Adam Levine. Viel Spaß damit.

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1: Ich bin Philipp Ringe und das sind die wichtigsten Meldungen des Tages. Für eine Mehrheit der Berliner ist klar, die Weltausstellung Expo 2035 muss in die Hauptstadt kommen. Das ist das Ergebnis einer Umfrage der Industrie- und Handelskammer und die zeigt, fast 2/3 stehen hinter der Idee. Christian Haffmann.
2: Demnach sind 65% für eine Bewerbung, nur 24% dagegen. Interessant dabei, die Zustimmung ist über alle Parteigrenzen hinweg hoch. Von 60% bei linken Wählern bis 80% bei CDU-Anhängern. Die Menschen verbinden mit der Weltausstellung vor allem Verbesserungen bei Infrastruktur in Stadtentwicklung, das sagen 41%. Außerdem erhoffen sie sich neue Jobs, Innovationen und Zukunftstechnologien. Die Expo-Initiative sieht sich durch die Umfrage bestätigt und will die Gespräche über eine gemeinsame Bewerbung von Berlin und Brandenburg weiter vorantreiben.
1: Schneller und einfacher soll es gehen. Der Senat hat das sogenannte Gesetz für einfaches Bauen auf den Weg gebracht. Damit sollen etwa Genehmigungsverfahren gekürzt und Baustandards etwas abgesenkt werden, etwa beim Brand- oder Schallschutz. Berlin hat ja schon ein schneller Bauen-Gesetz. Zusammen mit dem neuen sollen damit noch zügiger neue bezahlbare Wohnungen entstehen. Gigamillionen für die Gigafactory. Tesla will in den Standort bei Grünheide ordentlich Geld reinpumpen. Rund 213 Millionen Euro, so das Unternehmen. Und damit soll die Produktion quasi komplett autark werden. Von der Batteriezelle bis zum fertigen E-Auto, alles soll in Brandenburg direkt vor Ort gebaut werden. Und das bedeutet auch jede Menge neue Jobs. Mehr als 1500 und hunderte neue Mitarbeiter sollen allein noch in diesem Jahr eingestellt werden. Defekte Rolltreppen, Bierpfützen, kaputte Anzeigen und die eine oder andere Ratte. Berlins Bahnhöfe sind ziemlich mittelmäßig, das sagt jetzt die bahneigene Tochterfirma Infrago. Die hat sich die Stationen in der Stadt mal genauer angeschaut und vergibt die Note 3,4. Berlin ist damit bundesweit Schlusslicht im Ranking. Vor allem wegen den S-Bahn-Stationen, weil etwa Bahnsteige zum Teil schon ziemlich in die Jahre gekommen sind. Immerhin, Besserung ist in Sicht, der Alix und der Ostbahnhof werden ja kernsaniert. Oft werden Daten geklaut, viele aber auch erpresst. Unternehmen, Behörden und Organisationen werden immer öfter von Cyberkriminellen angegriffen. So steht's im neuen Bundeslagebild Cybercrime. Innenminister Dobrindt hat es vorgestellt. Allein im letzten Jahr gab es mehr als 1000 solcher Fälle.
3: Cyberkriminalität ist eine der größten Herausforderungen für die öffentliche Sicherheit in Deutschland. Die Bedrohungslage im Cyberraum, sie bleibt unverändert hoch.
1: Und oft geht es dabei um sogenannte Ransomware-Attacken, also Viren, die Daten oder sogar komplette Computer sperren können, die erst, nachdem man Lösegeld gezahlt hat, wieder freigegeben werden. Für einen Hunni mit der Family per ICE und Co. quer durch Deutschland, das plant jetzt die Deutsche Bahn und will ab den Sommerferien besondere Familientickets anbieten. Thomas Bremser berichtet.
4: Fliegen und Autofahren wird immer teurer, das will die Bahn für sich nutzen. Die Familientickets gelten für maximal 5 Personen. Es kann also ein Erwachsener mit 4 Kindern verreisen oder 2 Erwachsene mit 3 Kindern. Ein Kind muss aber mindestens dabei sein. Verwandt sein müssen die Personen aber nicht. Die Tickets sind an die gebuchten Züge gebunden und gelten für Hin- und Rückfahrt. Egal wie lang die Strecke innerhalb Deutschlands ist. Die Sitzplätze sind inklusive. Die Familienflatrate gilt, bis die letzten Sommerferien im September enden. Buchbar sind die Tickets ab Mitte Juni.
1: Der Berliner Zoo hat einen neuen Shootingstar, denn Zwergflusspferdmädchen Toni hat jetzt noch ein kleineres Schwesterchen. Geboren am Wochenende wiegt es gerade mal 7 Kilo. Mama Debbie geht auch ganz toll mit ihrem zweiten Töchterchen um, sagt der Zoo. Und nach dem Hype um Toni hofft Zoodirektor Knierim, dass auch ihr Schwesterchen die Herzen der Berliner im Sturm erobert. Noch müssen wir uns aber etwas gedulden, denn für die Besucher zu sehen ist das Zwergflusspferdbaby noch nicht. Und das waren die wichtigsten Meldungen des Tages. 104.6 RTL, immer 10 Minuten früher. Auf den Punkt informiert.
0: 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Wir melden die Staus, bevor sie entstehen.
1: Neue Bauarbeiten, diesmal in Charlottenburg und zwar auf der Kantstraße. Da werden Fahrbahnschäden ausgebessert und zwar zwischen Weimarer und Schlüterstraße. Für circa eine Woche gibt's hier pro Richtung erstmal nur eine freie Spur. Dann gibt's noch Stromnetzarbeiten in Moabit auf der Turmstraße, das Ganze in Richtung Rathenower Straße. Vor der Kreuzung Wilsnacker Straße gibt's bis Ende Mai ebenfalls nur eine freie Spur. Und in Johannisthal laufen auf der Südostallee Brückenarbeiten. Auch hier gibt's wahrscheinlich bis Freitag zwischen Radenzer und Kiefoldstraße pro Richtung jeweils nur eine freie Spur. Und geblitzt wird in Mitte auf der Mollstraße. 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
5: RTL Wetter. Ja. Jetzt Richtung Nacht, wechselnd bewölkt, später Richtung Morgen ziehen Schauer durch. Temperaturen sinken auf bis zu 3 Grad. Morgen am Mittwoch viele Wolken, immer wieder Regen und örtlich Gewitter in Berlin und Brandenburg. Maximal 16 Grad.
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1: Ich bin Philipp Ringe und das sind die wichtigsten Meldungen des Tages. Holt die Weltausstellung in die Hauptstadt. Eine breite Mehrheit der Berliner will die Expo 2035 in der City. Das zeigt eine Umfrage der Industrie- und Handelskammer. In der sprechen sich fast zwei Drittel für eine Bewerbung aus. Damit sind sogar mehr für die Weltausstellung als für die Olympia-Bewerbung. Mehrere große Firmen würden eine offizielle Bewerbung auch unterstützen. Und selbst in der Politik gibt es über alle Parteien hinweg Zustimmung. Von der CDU bis zu den Linken. Denn mit der Expo könnten etwa jede Menge neue Jobs und Ausbildungsplätze in die Stadt kommen. Giga-Millionen für die Giga-Factory. Tesla will in den Standort bei Grünheide ordentlich Geld reinpumpen. Rund 213 Millionen Euro, so das Unternehmen. Und damit soll die Produktion quasi komplett autark werden. Von der Batteriezelle bis zum fertigen E-Auto, alles soll in Brandenburg direkt vor Ort gebaut werden. Und das bedeutet auch jede Menge neue Jobs. Mehr als 1500 und hunderte neue Mitarbeiter sollen allein noch in diesem Jahr eingestellt werden. Mehr, schneller und einfacher. Der Senat hat das sogenannte Gesetz für einfaches Bauen auf den Weg gebracht. Das soll schon bestehende Regelungen etwas entschlacken. Dabei geht es etwa um die Bauordnung oder den Denkmalschutz. Zusammen mit dem Schneller-Bauen-Gesetz sollen damit mehr bezahlbare Wohnungen hochgezogen werden, meint Bausenator Gebler und spricht von komplett neuen Standards. Defekte Rolltreppen, Bierpfützen, kaputte Anzeigen und die eine oder andere Ratte. Berlins Bahnhöfe sind ziemlich mittelmäßig, das sagt jetzt die bahneigene Tochterfirma Infrago. Die hat sich die Stationen in der Stadt mal genauer angeschaut und vergibt die Note 3,4. Berlin ist damit bundesweit Schlusslicht im Ranking. Vor allem wegen den S-Bahn-Stationen, weil etwa Bahnsteige zum Teil schon ziemlich in die Jahre gekommen sind. Immerhin, Besserung ist in Sicht, der Alix und der Ostbahnhof werden ja kernsaniert. Ein langes Wochenende an der Küste oder vielleicht doch ein bisschen wandern gehen. Viele nutzen den Brückentag nach Himmelfahrt. Deshalb starten wir in den traditionell staureichsten Tag des Jahres. Ronny Thorau berichtet.
2: Ja, wer wirklich heute losfahren will, der sollte zumindest versuchen, die allerschlimmste Uhrzeit zu vermeiden. Thomas Müther vom ADAC.
3: Den meisten Stau erwarten wir Mittwoch nachmittags so etwa zwischen 13 und 18 Uhr. Denn hier treffen Berufspendler und Kurzurlauber aufeinander.
2: Also entweder Mittwoch später am Abend oder Donnerstag. Das war auch noch ein stauanfälliger Tag, aber wenigstens fahren am Feiertag ja keine LKW. Und wer doch den Stau auf der Autobahn vor sich hat, als Faustregel mal, erst ab 10 Kilometer Staulänge oder bei einer Vollsperrung lohnt sich das Abfahren, rät der ADAC. Und ansonsten raten Psychologen noch, wer mit Stau rechnet, also den quasi mit einpreist, der kommt entspannter dadurch.
1: Weil Benzin und Flugtickets teuer sind, ab den Sommerferien bietet die Bahn ein besonderes Familienticket an. Für einen Huni kann man dann etwa mit dem ICE quer durch Deutschland reisen. Thomas Bremser.
4: Die Familientickets gelten für maximal 5 Personen. Es kann also ein Erwachsener mit 4 Kindern verreisen oder 2 Erwachsene mit 3 Kindern. Ein Kind muss aber mindestens dabei sein. Verwandt sein müssen die Personen aber nicht. Die Tickets sind an die gebuchten Züge gebunden und gelten für Hin- und Rückfahrt, egal wie lang die Strecke innerhalb Deutschlands ist. Die Sitzplätze sind inklusive. Die Familienflatrate gilt bis die letzten Sommerferien im September enden. Buchbar sind die Tickets ab Mitte Juni.
1: Der Berliner Zoo hat einen neuen Shootingstar, denn Zwergflusspferdmädchen Toni hat jetzt noch ein kleineres Schwesterchen. Geboren am Wochenende wiegt es gerade mal 7 Kilo. Mama Debbie geht auch ganz toll mit ihrem zweiten Töchterchen um, sagt der Zoo. Und nach dem Hype um Toni hofft Zoodirektor Knierim, dass auch ihr Schwesterchen die Herzen der Berliner im Sturm erobert. Noch müssen wir uns aber etwas gedulden, denn für die Besucher zu sehen ist das Zwergflusspferdbaby noch nicht. Und das waren die wichtigsten Meldungen des Tages. 104.6 RTL, immer 10 Minuten früher. Auf den Punkt informiert.
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1: Neue Bauarbeiten, diesmal in Charlottenburg und zwar auf der Kantstraße. Da werden Fahrbahnschäden ausgebessert und zwar zwischen Weimarer und Schlüterstraße. Für circa eine Woche gibt's hier pro Richtung erstmal nur eine freie Spur. Dann gibt's noch Stromnetzarbeiten in Moabit auf der Turmstraße, das Ganze in Richtung Rathenower Straße. Vor der Kreuzung Wilsnacker Straße gibt's bis Ende Mai ebenfalls nur eine freie Spur. Und in Johannisthal laufen auf der Südostallee Brückenarbeiten. Auch hier gibt's wahrscheinlich bis Freitag zwischen Radenzer und Kiefoldstraße pro Richtung jeweils nur eine freie Spur. Und geblitzt wird in Mitte auf der Mollstraße. 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
1: In der Nacht ein paar Wolken und Regen ist auch mal dabei bei 6 bis 3 Grad. Am Tag dann weiter Wolken, auch mal Schauer und kurze Gewitter und das bei 15 Grad maximal.
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1: Ich bin Philipp Ringe und das sind die wichtigsten Meldungen des Tages. Holt die Weltausstellung in die Hauptstadt. Eine breite Mehrheit der Berliner will die Expo 2035 in der City. Das zeigt eine Umfrage der Industrie- und Handelskammer. In der sprechen sich fast zwei Drittel für eine Bewerbung aus. Damit sind sogar mehr für die Weltausstellung als für die Olympia-Bewerbung. Mehrere große Firmen würden eine offizielle Bewerbung auch unterstützen. Und selbst in der Politik gibt es über alle Parteien hinweg Zustimmung. Von der CDU bis zu den Linken. Denn mit der Expo könnten etwa jede Menge neue Jobs und Ausbildungsplätze in die Stadt kommen. Giga-Millionen für die Giga-Factory. Tesla will in den Standort bei Grünheide ordentlich Geld reinpumpen. Rund 213 Millionen Euro, so das Unternehmen. Und damit soll die Produktion quasi komplett autark werden. Von der Batteriezelle bis zum fertigen E-Auto, alles soll in Brandenburg direkt vor Ort gebaut werden. Und das bedeutet auch jede Menge neue Jobs. Mehr als 1500 und hunderte neue Mitarbeiter sollen allein noch in diesem Jahr eingestellt werden. Mehr, schneller und einfacher. Der Senat hat das sogenannte Gesetz für einfaches Bauen auf den Weg gebracht. Das soll schon bestehende Regelungen etwas entschlacken. Dabei geht es etwa um die Bauordnung oder den Denkmalschutz. Zusammen mit dem Schneller-Bauen-Gesetz sollen damit mehr bezahlbare Wohnungen hochgezogen werden, meint Bausenator Gebler und spricht von komplett neuen Standards. Defekte Rolltreppen, Bierpfützen, kaputte Anzeigen und die eine oder andere Ratte. Berlins Bahnhöfe sind ziemlich mittelmäßig, das sagt jetzt die bahneigene Tochterfirma Infrago. Die hat sich die Stationen in der Stadt mal genauer angeschaut und vergibt die Note 3,4. Berlin ist damit bundesweit Schlusslicht im Ranking. Vor allem wegen den S-Bahn-Stationen, weil etwa Bahnsteige zum Teil schon ziemlich in die Jahre gekommen sind. Immerhin, Besserung ist in Sicht, der Alix und der Ostbahnhof werden ja kernsaniert. Ein langes Wochenende an der Küste oder vielleicht doch ein bisschen wandern gehen. Viele nutzen den Brückentag nach Himmelfahrt. Deshalb starten wir in den traditionell staureichsten Tag des Jahres. Ronny Thora berichtet.
2: Ja, wer wirklich heute losfahren will, der sollte zumindest versuchen, die allerschlimmste Uhrzeit zu vermeiden. Thomas Müther vom ADAC.
3: Den meisten Stau erwarten wir Mittwoch nachmittags etwa zwischen 13 und 18 Uhr, denn hier treffen Berufspendler und Kurzurlauber aufeinander.
2: Also entweder Mittwoch später am Abend oder Donnerstag, das war auch noch ein stauanfälliger Tag, aber wenigstens fahren am Feiertag ja keine Lkw. Und wer doch den Stau auf der Autobahn vor sich hat, als Faustregel mal erst ab 10 Kilometer Staulänge oder bei einer Vollsperrung lohnt sich das Abfahren, rät der ADAC. Und ansonsten raten Psychologen noch, wer mit Stau rechnet, also den quasi mit einpreist, der kommt entspannter dadurch.
1: Weil Benzin und Flugtickets teuer sind, ab den Sommerferien bietet die Bahn ein besonderes Familienticket an. Für einen Huni kann man dann etwa mit dem ICE quer durch Deutschland reisen. Thomas Bremser.
4: Die Familientickets gelten für maximal 5 Personen. Es kann also ein Erwachsener mit 4 Kindern verreisen oder 2 Erwachsene mit 3 Kindern. Ein Kind muss aber mindestens dabei sein. Verwandt sein müssen die Personen aber nicht. Die Tickets sind an die gebuchten Züge gebunden und gelten für Hin- und Rückfahrt, egal wie lang die Strecke innerhalb Deutschlands ist. Die Sitzplätze sind inklusive. Die Familienflatrate gilt, bis die letzten Sommerferien im September enden. Buchbar sind die Tickets ab Mitte Juni.
1: Der Berliner Zoo hat einen neuen Shootingstar, denn Zwergflusspferdmädchen Toni hat jetzt noch ein kleineres Schwesterchen. Geboren am Wochenende wiegt es gerade mal 7 Kilo. Mama Debbie geht auch ganz toll mit ihrem zweiten Töchterchen um, sagt der Zoo. Und nach dem Hype um Toni hofft Zoodirektor Knierim, dass auch ihr Schwesterchen die Herzen der Berliner im Sturm erobert. Noch müssen wir uns aber etwas gedulden, denn für die Besucher zu sehen ist das Zwergflusspferdbaby noch nicht. Und das waren die wichtigsten Meldungen des Tages. 104.6 RTL, immer 10 Minuten früher. Auf den Punkt informiert.
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1: Neue Bauarbeiten, diesmal in Charlottenburg und zwar auf der Kantstraße. Da werden Fahrbahnschäden ausgebessert und zwar zwischen Weimarer und Schlüterstraße. Für circa eine Woche gibt es hier pro Richtung erstmal nur eine freie Spur. Dann gibt es noch Stromnetzarbeiten in Moabit auf der Turmstraße, das Ganze in Richtung Rathenower Straße. Vor der Kreuzung Wilsnacker Straße gibt es bis Ende Mai ebenfalls nur eine freie Spur. Und in Johannisthal laufen auf der Südostallee Brückenarbeiten. Auch hier gibt es wahrscheinlich bis Freitag zwischen Radenza und Kiefoldstraße pro Richtung jeweils nur eine freie Spur. Und geblitzt wird in Mitte auf der Mollstraße. 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
1: In der Nacht ein paar Wolken und Regen ist auch mal dabei bei 6 bis 3 Grad. Am Tag dann weiter Wolken, auch mal Schauer und kurze Gewitter und das bei 15 Grad maximal.
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